0: 30 Grad erwartet. Diese Hitzebelastung könne für Menschen gefährlich werden und zu Problemen mit der Gesundheit führen, warnen die Experten. Sie rufen deshalb dazu auf, ausreichend Wasser zu trinken und die Innenräume kühl zu halten. Eine durchgreifende Wetteränderung und Abkühlung ist nach Angaben der Meteorologen erst einmal nicht in Sicht.
1: In der zweiten Fußball-Bundesliga ist der VfL Wolfsburg mit einem Unentschieden in die Saison gestartet. Die Niedersachsen kamen gegen Kaiserslautern nicht über ein 0:0 hinaus. Eintracht Braunschweig gewann dagegen beim 1. FC Magdeburg mit 6:1 und steht vorerst an der Tabellenspitze. Der VfL Osnabrück unterlag in Heidenheim 3:4, Holstein Kiel spielte in Darmstadt 2:2 unentschieden. Der Karlsruher SC besiegte Arminia Bielefeld mit 2:1. Das waren die Nachrichten. Das Wetter in Deutschland. Überall trocken bei Tiefstwerten von 20 bis 12 Grad. Am Tage meist sonnig, im Norden später mehr Wolken, örtlich Schauer und Gewitter, Höchstwerte 23 Grad auf den nordfriesischen Inseln bis 36 Grad im Rhein-Main-Gebiet. Am Montag wechselhaft, gebietsweise etwas Regen und Gewitter 20 bis 36 Grad und am Dienstag viel Sonne, im Norden Wolken, im Süden Schauer und Gewitter möglich, 18 bis 32 Grad. Es ist 2:03 Uhr.
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3: Weiter mit Jerzy May, vor allem aber mit Ihnen. Vielen Dank fürs Einschalten. Wie vorhin versprochen, steht Musik von Mozart am Anfang dieser zweiten großen Runde, und zwar seine Es-Dur-Sinfonie, Köchel-Verzeichnis 543, gespielt bei einem Gastkonzert des WDR-Sinfonieorchesters Köln in Würzburg, im Kaisersaal der Residenz, am Pult der Finne Olli Mustonen.

Beifall im Juni 2009 im Kaisersaal der Würzburger Residenz. Applaus für Gäste aus Köln für das WDR-Sinfonieorchester, geleitet von Olli Mustonen. Und natürlich für Mozart, der für die Noten dieser S-Dur-Sinfonie sorgte, die Nummer 39, oder in der bekannten Werkliste, dem Köchel-Verzeichnis, auf Platz 543. Klangfarbenwechsel im heutigen ARD-Nachtkonzert. Mit Kammermusik des jungen Felix Mendelssohn-Bartholdy. Keine 10 war er, als er die folgende Violinsonate in F-Moll schrieb, klassisch in der Form, aber schon mit typisch fließenden Bögen. Alle Details des Frühwerks haben jetzt Antje Weithaas und Silke Avenhaus für uns.

Musik eines hochbegabten Kindes, Opus 4 des knapp 10-jährigen Felix Mendelssohn Bartholdy, eine Violinsonate in F-Moll, die er damals seinem 7 Jahre älteren Freund und Geigenlehrer Eduard Rietz widmete. Hier gespielt von Antje Weithaas und Silke Avenhaus 2008. Sie hören das ARD-Nachtkonzert, präsentiert von BR Klassik, jetzt mit geistlicher Musik von Georg Philipp Telemann, und zwar mit seinem Magnificat in deutscher Sprache »Meine Seele«, erhebet den Herrn. Eine SWR-Studioproduktion von 2005 mit Susanne Rideen, Sopran, Britta Schwarz, Alt, Sebastian Noack, Bass, Andreas Karasiak, Tenor und dem Solistenensemble Stimmkunst sowie dem Instrumentalensemble 94, geleitet von Kai Johansen.

Meine Seele erhebt den Herrn Georg Philipp Telemanns deutsches Magnificat in einer Aufnahme, die 2005 in Stuttgart entstand, mit der Sopranistin Susanne Rideen, der Altistin Britta Schwarz, Tenor Andreas Karasiak und mit dem Bass Sebastian Noack sowie dem Solistenensemble Stimmkunst und dem Instrumentalensemble 94, geleitet von Kai Johansen. Zurück zu weltlichen Klängen im heutigen ARD-Nachtkonzert. Und damit kommen wir zu Erinnerungen an Irland eines gebürtigen Pragers Ignaz Moscheles. Irische Melodien inspirierten ihn bei seinem Konzertstück Opus 69, vor ziemlich genau 200 Jahren uraufgeführt in London, vor etwas mehr als zwei Jahrzehnten eingespielt mit Howard Shelley, einem gebürtigen Londoner, der vom Flügel aus das Orchester leitete. Das allerdings kam vom anderen Ende der Welt, aus Tasmanien.

immer wieder faszinierend, die internationale Zusammenarbeit über Jahrhunderte und Kontinente hinweg. Das Tasmanische Symphonieorchester, geleitet von Howard Shelley, der ihn nebenbei auch noch den anspruchsvollen Klavierpart übernahm, in diesem Konzertstück des Pragers Ignaz Moscheles, das, wie gesagt, vor 200 Jahren in London zum ersten Mal zu hören war und auf irischen Motiven basiert, wie schon der englische Titel verrät, Recollections of Ireland. Auch die nächste Aufnahme ist von einem Dirigenten aus London geprägt, eine anderthalb Generationen jünger als Shelley, Leo McFall. Auch er setzt sich sehr für Repertoire ein, das nicht so oft zu hören ist oder auch erst wiederentdeckt werden will. Mit der NDR Radiophilharmonie hat er zum Beispiel die folgende erste Sinfonie in C-Moll von Emilie Meyer eingespielt.

Musik von Emilie Meyer in C-Moll, die erste ihrer 8 Sinfonien, hier in einer Aufnahme mit der NDR Radio Philharmonie, dirigiert von Leo McFall. Gleich nach den 4 Uhr Nachrichten haben wir in der kommenden Stunde Zeit für Respighi, Dvorak und Bruch im heutigen ARD-Nachtkonzert, präsentiert von BR Classic.

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1: Um 4 Uhr mit Felix Sprung. Die Aufhebung des Sonntagsfahrverbots für Lkw in einigen Bundesländern wegen des Niedrigwassers in mehreren Flüssen stößt auf ein geteiltes Echo. Kritik kommt von der Umweltorganisation BUND. Aus der Nachrichtenredaktion Henning Knipp.
2: Die Verlagerung von Transporten auf die Straße belaste Mensch und Klima, hieß es vom BUND. Besser seien eine Stärkung der Schiene und eine Anpassung der Binnenschifffahrt. Bundesverkehrsminister Bilger verteidigte dagegen die Entscheidung, das Niedrigwasser beeinträchtige den Warentransport massiv. Unternehmen bräuchten jetzt Flexibilität und zusätzliche Möglichkeiten, so Bilger. Der Bundesverband der deutschen Industrie begrüßte die Entscheidung. Das könne die Auswirkungen des Niedrigwassers abmildern. Neben Niedersachsen erlauben vorerst auch Nordrhein-Westfalen, Rheinland-Pfalz und das Saarland Fahrten von Lkw an Sonn- und Feiertagen.
1: Der Deutsche Wetterdienst hat für den heutigen Sonntag eine Hitzewarnung herausgegeben. Betroffen sind demnach weite Teile des Landes. Aus der Nachrichtenredaktion Ronald Lessig.
3: Der Hitzealarm gilt ab 11 Uhr und vor allem für den Südwesten und Süden von Deutschland. Betroffen sind demnach Gebiete in Bayern, Baden-Württemberg, Hessen und Rheinland-Pfalz. Dort werden Schattentemperaturen um 35 Grad erwartet. Diese Hitzebelastung könne für Menschen gefährlich werden und zu Problemen mit der Gesundheit führen, warnen die Experten. Sie rufen deshalb dazu auf, ausreichend Wasser zu trinken und die Innenräume kühl zu halten. Eine durchgreifende Wetteränderung und Abkühlung ist nach Angaben der Meteorologen erst einmal nicht in Sicht.
1: Die Explosion einer Drohne in der Nähe einer wichtigen Gaspipeline in Bulgarien hat zu diplomatischen Verstimmungen geführt. Nach einer ersten Untersuchung der Trümmer hieß es aus dem bulgarischen Verteidigungsministerium, es handle sich um einen Drohnentyp, der häufig von ukrainischen Streitkräften verwendet werde. Daraufhin bestellte das bulgarische Außenministerium für morgen die ukrainische Botschafterin ein. Kiew bestritt, vorsätzlich eine Drohne nach Bulgarien gelenkt zu haben. In der zweiten Fußball-Bundesliga ist der VfL Wolfsburg mit einem Unentschieden in die Saison gestartet. Die Niedersachsen kamen gegen

0: Skigebiet. Am Montag 20 bis 36 Grad. Es ist 4.03 Uhr.
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2: Weiter mit Jerzy Mai und in dieser Stunde, wie vorhin versprochen, mit Zeit für Ottorino Respighi, Antonin Dvořák und Max Bruch. Mit Respighi tauchen jetzt ein paar Vögel auf, und zwar nach einem Präludium: Taube, Huhn, Nachtigall und Kuckuck. In seiner Ende der 1920er komponierten Suite Liucelli. In Orchesterklang übersetzt von der Academy of St. Martin in the Fields mit Neville Marriner am Pult.

klangvolle Ornithologie. Leo Celli, die Vögel, Odorino Respighi, ließ sich vor fast 100 Jahren nicht nur von Taube, Huhn, Nachtigall und Kuckuck inspirieren, sondern auch von barocken Cembalo- und Lautenstücken. Vor einem halben Jahrhundert gespielt von der Academy of St. Martin in the Fields unter Neville Marriner im Londoner Abbey Road Studio No. 1. Weiter geht's in dieser Nachtkonzertrunde mit Kammermusik von Antonín Dvořák mit vier romantischen Stücken Opus 75, komponiert für Violine und Klavier. Wir hören aber Cello und Klavier und damit Daniel Müller-Schott und Robert Kulek.

Vier romantische Stücke von Antonín Dvořák, Opus 75, eigentlich für Violine und Klavier, hier aber wunderbar gespielt vom Cellisten Daniel Müller-Schott und dem Pianisten Robert Gulek im Juni 2011. Weiter geht's in größerer Besetzung mit dem SWR-Rundfunkorchester Kaiserslautern, dirigiert von Werner Andreas Albert, und einer Suite, die Max Bruch nach russischen Volksmelodien komponiert hat, Opus 79b.

Nach russischen Volksmelodien komponierte Max Bruch diese Orchestersuite Opus 79b, hier gespielt vom SWR-Rundfunkorchester Kaiserslautern unter Werner Andreas Albert. Mit einer Melodie in H-Dur für Klavier von Reinhold Gleer geht's auf 5 Uhr zu.

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1: Um 5 Uhr mit Felix Sprung. Die Aufhebung des Sonntagsfahrverbots für Lkw in einigen Bundesländern wegen des Niedrigwassers in mehreren Flüssen stößt auf ein geteiltes Echo. Kritik kommt von der Umweltorganisation BUND. Aus der Nachrichtenredaktion Henning Knipp.
2: Die Verlagerung von Transporten auf die Straße belaste Mensch und Klima, hieß es vom BUND. Besser seien eine Stärkung der Schiene und eine Anpassung der Binnenschifffahrt. Bundesverkehrsminister Bilger verteidigte dagegen die Entscheidung, das Niedrigwasser beeinträchtige den Warentransport massiv. Unternehmen bräuchten jetzt Flexibilität und zusätzliche Möglichkeiten, so Bilger. Der Bundesverband der deutschen Industrie begrüßte die Entscheidung. Das könne die Auswirkungen des Niedrigwassers abmildern. Neben Niedersachsen erlauben vorerst auch Nordrhein-Westfalen, Rheinland-Pfalz und das Saarland Fahrten von Lkw an Sonn- und Feiertagen.
1: Die Explosion einer Drohne in der Nähe einer wichtigen Gaspipeline in Bulgarien hat zu diplomatischen Verstimmungen geführt. Nach einer ersten Untersuchung der Trümmer hieß es aus dem bulgarischen Verteidigungsministerium, es handle sich um einen Drohnentyp, der häufig von ukrainischen Streitkräften verwendet werde. Daraufhin bestellte das bulgarische Außenministerium für morgen die ukrainische Botschafterin ein. Ein vor rund 2 Wochen im Niger entführter Deutscher ist offenbar wieder frei. Wie das Verteidigungsministerium des Nachbarlandes Algerien mitteilte, wurde der Mann von der algerischen Armee an der Grenze in Empfang genommen. Den Angaben zufolge war der Deutsche von einer bewaffneten kriminellen Gruppe entführt worden. Das Auswärtige Amt in Berlin warnt vor Reisen in den Niger. Das Land wird seit Jahren von Gewalt durch Dschihadistengruppen erschüttert. VfL Wolfsburg hat einen Sieg zum Saisonbeginn in der zweiten Bundesliga verpasst. Der Bundesliga-Absteiger kam gegen den ersten FC Kaiserslautern nur zu einem 0:0 aus der Sportredaktion Mats Nicholsen.
3: Fast 30 Jahre nach ihrem letzten Zweitligaspiel haben die Wolfsburger zu spüren bekommen, wie kompliziert diese Liga ist. Nur in der ersten Hälfte hatte der VfL gute Torchancen. Auch der Gast aus Kaiserslautern kam zu Möglichkeiten und freut sich über einen Auswärtspunkt zum Saisonbeginn. Der erste Tabellenführer kommt aus Braunschweig. Es sei denn, ein Team schießt am Zweitligasonntag ebenfalls 6 Tore. Die Braunschweiger gewannen 6:1 in Magdeburg. Bundesliga-Absteiger Heidenheim besiegte Aufsteiger Osnabrück 4:3. Darmstadt und Kiel trennten sich 2:2. Karlsruhe gewann 2:1 gegen Bielefeld.
1: Das waren die Nachrichten. Das Wetter in Deutschland. Am Tage meist sonnig, im Norden später mehr Wolken, örtlich Schauer und Gewitter, Höchstwerte 23 Grad auf den nordfriesischen Inseln bis 36 Grad im Rhein-Main-Gebiet. Am Montag wechselhaft, gebietsweise etwas Regen und Gewitter, 20 bis 36 Grad. Am

Musik von Georg Friedrich Händel, die Ende der 1720er in London erklang, als Ouvertüre zu seinem Dramma per Musica Lothario. Wir hörten das Brandenburg-Konzert unter Roy Goodman. Weiter geht's im ARD-Nachtkonzert am frühen Sonntagmorgen mit Kammermusik von Franz Schubert mit seinem Klaviertrio in B-Dur, Deutschverzeichnis 28.

Der Geiger Thomas Albertus Irnberger, der Cellist David Geringers und der Pianist Michael Korstig trafen sich im Januar 2016 in Salzburg, um dieses Schubert'sche Klaviertrio in B-Dur aufzunehmen, Deutschverzeichnis 28. Wir bleiben kammermusikalisch, aber die Kammer muss ein bisschen größer werden, denn nach dem Trio gibt's jetzt ein Sextett, Musik von Ignaz Josef Pleil in C-Moll, und wir hören Mitglieder des Amphion Bläseroktetts zusammen mit dem Kontrabassisten Ludek Brani.

Musik des Haydn-Schülers Ignaz Josef Pleyel, das war sein Sextett in C-Moll, gespielt 2012 von Mitgliedern des Amphion Bläseroktetts inklusive Kontrabassist Ludek Brani. Ein Fagott werden wir nachher hören im Mittelpunkt eines Vivaldi-Konzerts, doch jetzt haben wir erstmal Zeit für Klaviermusik von Josef Haydn in G-Dur für seine Sonate Nummer 11, gespielt von Carmen Piazzini.

Die Pianistin Carmen Piazzini 1998 in einer BR-Studioproduktion mit dieser Sonate in G-Dur von Joseph Haydn, Hoboken 1611. Wie versprochen gibt's jetzt Fagott im Mittelpunkt eines Vivaldi-Konzerts in D-Moll im Reumverzeichnis auf Platz 481 und mit dem Solopart brilliert Sophie Dervaux, begleitet vom La Folia Barockorchester.

Die französische Fagottistin Sophie Davot und das La Folia Barockorchester waren das, geleitet von Robin Peter Müller, mit Vivaldis Konzert in D-Moll, Rium 481. Und das war schon fast das heutige ARD-Nachtkonzert. Nachdem wir vorhin ein Bläsersextett hatten plus Kontrabass, gibt's jetzt Luigi Boccherinis Sextett für Streicher in F-Moll, Opus 23, Nummer 4. Der vierte Satz, der Finalsatz, gespielt von Mitgliedern des Ensembles Europa Galante.

Musik von Luigi Boccherini, das war der Finalsatz seines Streichsextetts Opus 23 Nummer 4 in F-Moll, gespielt von Mitgliedern des Ensembles Europa Galante rund um den Geiger Fabio Biondi. Mit einem Satz aus einer Dedo-Sinfonie von Johann Christian Bach spielt die Hannover Band unter Anthony Halstead auf 6 Uhr zu und es war das heutige ARD-Nachtkonzert präsentiert von BR Classic. Am Mikrofon verabschiedet sich mit Dank für Ihr Interesse. Bis zum nächsten Mal, Jerzy May. Noch einen schönen Sonntag, hoffentlich weiter mit Zeit für Musik und sehr gerne mit den Kulturwellen der ARD.

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1: Um 6 Uhr mit Jonas Ziegler. Im Fall der Sprengstoffdrohne am Flughafen Leipzig-Halle gibt es möglicherweise Verbindungen zu Russland. Das berichten mehrere US-Medien. Das Wall Street Journal schreibt unter Berufung auf einen US-Beamten, die Drohne gehöre wahrscheinlich der russischen Regierung. Der Fernsehsender CNN beruft sich auf einen US-Verteidigungsbeamten in Europa. Dieser sagte, die Drohne stamme von einem russischen Geheimdienst. Russland hat dem widersprochen. Nach dem Fund der Drohne in der Nacht zum Mittwoch hatte Bundesinnenminister Dobrindt von einem hybriden Angriff gesprochen und gesagt, man könne fremde Mächte dahinter nicht ausschließen. Für eine Öffnung der Straße von Hormus hat der Iran neue Forderungen an die USA gestellt. Die Vereinigten Staaten müssten den Krieg gegen den Iran und dessen Verbündete in der Region endgültig beenden und dürften die Islamische Republik nie wieder bedrohen, hieß es in einer Erklärung des Nationalen Sicherheitsrates. Außerdem müssten die USA die Seeblockade iranischer Häfen aufheben und ihre Streitkräfte aus dem Gebiet abziehen. Bei einem Brand in Berlin-Lichtenrade ist eine Frau ums Leben gekommen. Die Feuerwehr konnte den Brand löschen und das Gebäude entrauchen. Raphael Knob, RBB 24.
2: Gegen 10:30 Uhr wurde die Berliner Feuerwehr in eine Reihenhaussiedlung gerufen. Das Erdgeschoss eines dreigeschossigen Gebäudes stand in Vollbrand. Die Einsatzkräfte konnten noch eine Frau aus der Wohnung retten. Dennoch verstarb sie an der Unfallstelle. Reanimationsversuche schlugen fehl, so ein Feuerwehrsprecher. Weitere Verletzte hat es nicht gegeben. Die Feuerwehr war mit rund 50 Einsatzkräften im Einsatz. Die Polizei ermittelt jetzt zur Brandursache.
1: Der Weltfußballverband FIFA mit seinem umstrittenen Präsidenten Infantino hat seinen Gegnern gedroht. Der Verband teilte mit, es werde immer deutlicher, dass einige Akteure gezielt versuchten, die FIFA und ihren Präsidenten zu schwächen. Unzutreffenden oder irreführenden Berichten werde man energisch entgegentreten. Der Deutsche Wetterdienst hat für heute eine Hitzewarnung ausgegeben. Sie gilt ab 11 Uhr vor allem für den Südwesten und Süden von Deutschland. Betroffen sind laut Wetterdienst Gebiete in Bayern, Baden-Württemberg, Hessen und Rheinland-Pfalz. Dort werden Temperaturen bis 35 Grad erwartet. Die Hitzebelastung könne zu gesundheitlichen Problemen führen, warnen die Experten. Soweit die Nachrichten. 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Das Wetter. Heute viel Sonne, im Verlauf wolkiger, aber trocken, maximal 31 bis 34 Grad. Zurzeit in Berlin-Buch 12 und in Jüterbock 13 Grad. Leichtböiger Wind aus südlichen Richtungen. Morgen nach freundlichem Beginn Wolkenaufzug mit einzelnen Schauern und Gewittern bei 24 bis 33 Grad. Die Zeit 6.03 Uhr.
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3: Im Studio ist für Sie Renate Steininger. Ich wünsche einen schönen Sonntag. Zum Einstieg spielt das italienische Ensemble Jeff Hiro die Sonate für zwei Oboen, Fagott und Basso Continuo in C-Dur, Riom-Verzeichnis 8.

Das war Musik von Antonio Vivaldi, die Sonate für zwei Oboen, Fagott und Basso Continuo in C-Dur, Triumphverzeichnis 801, gespielt vom italienischen Ensemble Gefiro. Und jetzt das Konzertstück für Harfe und Orchester Opus 39 von Gabriel Pierné. Wir hören Annie Chalon Harfe und das Orchester der Société des Concerts du Conservatoire Paris unter Leitung von André Cluytens.

Gabriel Pierny, Konzertstück für Harfe und Orchester, Opus 39, gespielt von Annie Chalon, Harfe, und dem Orchester der Société des Concerts du Conservatoire Paris unter André Glutens. Und wir kommen zu Camille Saint-Saëns Le Roi d'Omphale, Opus 31, Das Spinnrad der Omphale. Der Kanadier Yondani Butt leitet das London Symphony Orchestra.

Das war von Camille Saint-Saëns Le Rouir d'Omphale Opus 31, das Spinnrad der Omphale. Der Kanadier Yondani Bhatt dirigierte das London Symphony Orchestra. Unser nächster Komponist ist der Italiener Leone Sinigaglia. Wir bringen zwei Stücke für Violoncello und Klavier Opus 16. Unsere Interpreten sind Raffaella Gromes Violoncello und Julian Riem Klavier.

Rafaela Gromes Violoncello und Julian Riem Klavier mit den zwei Stücken für Violoncello und Klavier Opus 16 von Leone Sinigaglia. Von Josef Bohuslav Förster folgt die festliche Ouvertüre Opus 70. Das Radiosinfonieorchester Bratislava wird geleitet von Lance Friedel.

0: Das Radiosinfonieorchester Bratislava spielte unter Leitung von Lance Friedel die festliche Ouvertüre Opus 70 von Josef Bohuslav Förster. Nach den Nachrichten gibt es hier unter anderem Musik von Franz Schubert und Jacques Ibert.
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1: Um 7 Uhr mit Jonas Ziegler. Die USA sehen nach dem Fund einer Sprengstoffdrohne auf dem Flughafen Leipzig-Halle offenbar Verbindungen nach Russland. Das berichten mehrere US-Medien. Sven Weingärtner.
2: Das Wall Street Journal beruft sich dabei auf US-amerikanische Beamte, die Geheimdienstberichte gelesen haben. Der Sender CNN zitiert einen Verteidigungsbeamten damit, die USA seien zu dem Schluss gekommen, dass die Drohne von einem russischen Geheimdienst sei. Russland selbst wies jegliche Verantwortung zurück. Am Flughafen Leipzig war diese Woche in der Nähe ukrainischer Transportflugzeuge eine Drohne entdeckt worden. Sie war mit Sprengstoff und Zünder bestückt.
1: Im sächsischen Plauen haben gestern Tausende gegen die Bundesregierung demonstriert. Nach Polizeiangaben waren bei einer Kundgebung und der anschließenden Demo bis zu 10.000 Menschen dabei. Die Initiatoren fordern unter anderem, dass Kanzler Merz zurücktritt, es Neuwahlen gibt und Volksentscheide eingeführt werden. Etwa 400 Menschen wurden bei Gegenprotesten gezählt. Sie mahnten, dass Plauen nicht wieder zum Spielball von Rechtsextremisten werden dürfe. Bei einem Hausbrand in Berlin-Lichtenrade ist am Abend eine Frau ums Leben gekommen. Nach Angaben der Feuerwehr konnte sie trotz Reanimation nicht gerettet werden. Weitere Personen wurden nicht verletzt. Das Feuer im Erdgeschoss des dreistöckigen Gebäudes wurde gelöscht. Zur Ursache laufen Untersuchungen. Der Festival Sommer in der Kammeroper Rheinsberg in Ostprignitz-Ruppin verzeichnet ein großes Besucherplus. Nach Angaben der Veranstalter sind zur Halbzeit schon fast so viele Menschen gekommen wie in der gesamten vergangenen Saison. Mehr als 7.000 Gäste habe man bisher gezählt. Das Highlight der Saison steht erst seit Freitag auf dem Programm. Die Oper Blaubart wird im Schlosshof gezeigt. Der Festival Sommer auf Schloss Rheinsberg endet Mitte September. Der Weltfußballverband FIFA hat mit scharfen Worten auf die anhaltende Kritik an Präsident Infantino reagiert. In einer Stellungnahme heißt es, es werde immer deutlicher, dass einige Akteure gezielt versuchten, die FIFA und ihren Präsidenten zu schwächen. Unzutreffenden oder irreführenden Berichten werde man energisch entgegentreten. Mehrere europäische Verbände fordern infolge der geplatzten Investorenpläne, dass Infantino zurücktritt. Soweit die Nachrichten. Weitere Meldungen aus Berlin und Brandenburg auf rbb24.de. Das Wetter. Heute viel Sonne, im Verlauf wolkiger, aber trocken, maximal 31 bis 34 Grad. Zurzeit in Berlin-Schöneberg 15 und in Luckenwalde 10 Grad. Es weht leichtböiger Wind aus südlichen Richtungen. Morgen nach freundlichem Beginn Wolkenaufzug mit einzelnen Schauern und Gewittern, 24 bis 33 Grad. Am Dienstag mal Sonne, mal Wolken bis 24 Grad. Die Zeit, es ist 7.03 Uhr.
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3: Im Studio Suisse Renate Steininger. Einen schönen Sonntagmorgen wünsche ich Ihnen. Als erstes spielen der Israeli Alon Sariel Mandoline und die Kölner Akademie, geleitet von Michael Alexander Willens, das Mandolinenkonzert in C-Dur von Giovanni Paisiello.

Alon Sariel Mandoline und die Kölner Akademie unter Leitung von Michael Alexander Willens mit dem Mandolinenkonzert in C-Dur von Giovanni Paisiello. Als nächstes spielt das Orchestre de la Suisse Romande, geleitet von Neeme Järvi, Divertissement von Jacques Ibert.

Unter Leitung von Neeme Järvi spielte das Orchestre de la Suisse Romande Divertissement von Jacques Ibert. Aus Franz Schuberts Moments Musicaux für Klavier, Deutschverzeichnis 780, folgt jetzt die Nummer 2, Moments Musical Astur Andantino. Wir hören Andrea Lucchesini.

die Nummer 2 Moments Musical Astur Andantino aus Franz Schuberts Moments Musicaux für Klavier, Deutschverzeichnis 780. Wir hörten Andrea Lucchesini. Von Johann Strauss folgen Nordseebilder für Orchester, Opus 390. Christian Thielemann leitet die Wiener Philharmoniker. Die Aufnahme entstand beim Neujahrskonzert in Wien 2019.

Johann Strauss, Nordseebilder für Orchester, Opus 390. Christian Thielemann leitete die Wiener Philharmoniker in einer Aufnahme vom Neujahrskonzert in Wien 2019. Und jetzt noch Musik des britischen Komponisten und Oscar-Preisträgers Malcolm Arnold. Divertimento für Flöte, Oboe und Klarinette, Opus 37, gespielt vom Nash Ensemble.

Das Nash-Ensemble spielte noch das Divertimento für Flöte, Oboe und Klarinette Opus 37 von Malcolm Arnold. Gleich in der Klassik für Kinder begeben wir uns auf eine musikalische Reise übers Meer.

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2: Einen schönen Feriensonntag wünsche ich euch. Guten Morgen. Hallo, ich bin's, Christian Schruff. Vielleicht seid ihr in den Ferien schon verreist gewesen, vielleicht seid ihr einfach zu Hause geblieben. Aber in der nächsten Stunde, da sind wir alle auf musikalischer Reise übers Meer. So hieß unser 116. Radio 3 Kinderkonzert mit dem Polyphonia Ensemble. Na dann, Leinen los und immer eine Handbreit Wasser unterm Kiel.

0: Halt, stopp, stopp, stopp. Haben Sie was zu verzollen? Bitte einmal die Papiere vorzeigen, bitte.
1: Ja, also zu verzollen haben wir nichts, weil wir spielen ja hier nur ein Konzert. Und Papiere, haben wir gedacht, brauchen wir dafür auch nicht.
0: Ich habe gehört, ist mir zu Ohren gekommen, dass Sie eine Reise machen wollen. Eine Reise übers Meer, in andere Länder, vielleicht sogar auf andere Kontinente. Wohin soll die Reise denn gehen?
1: Naja, also erst mal nach Österreich.
0: Aha.
1: Und dann von dort aus nach Italien. Und dann machen wir einen Abstecher nach Frankreich.
0: Ja.
1: Und nach Spanien.
0: Spanien auch gut.
1: Und dann geht's nach England.
0: Ah, England. Da brauchen Sie Papiere, das geht nicht anders. Haben Sie noch weitere Ziele?
1: Naja, und dann wollten wir eigentlich noch über den Atlantik und nach USA und nach Brasilien.
0: Ja, da muss man doch Papiere. Sie haben doch Papiere. Was sind das für Papiere?
2: Das sind Notenpapiere.
0: Notenpapiere, okay, dann schaue ich mal. Da steht auch alles, was ich wissen muss. Name Felix Mendelssohn Bartholdy. Zweck der Reise, Wasserfahrt. Ja, aber Moment. Das ist ein Lied für Klavier, haben wir. Und zwei Singstimmen. Singen Sie? Nee, wir haben vier Instrumente. Wollen Sie etwa mir eine Fälschung außer Lande schmuggeln?
2: Also diesen Vorwurf weise ich weit von uns.
0: Sieht so aus hier.
2: Also eine Fälschung ist das nicht. Das ist eine Bearbeitung.
0: Bearbeitung nennt man das. Okay.
2: In der damaligen Zeit war es auch schon üblich, dass man bekannte Werke berühmter Komponisten für die Musiker, die man gerade zur Verfügung hatte, bearbeitete.
0: Okay, ich drücke mal ein Auge
2: zu. Wir haben das bearbeitet für vier Bläser und Klavier. Dann konnten mehr Leute dieses Lied hören. Und
0: Lied, ich sag's ja. Hier ist ein Text.
2: Ja.
0: Ich stand gelehnet an den Mast und zählte jede Welle. Und dann mein Schiff, das Segel schnelle. Immer dasselbe, mein Schiff, das Segel schnelle, reimt sich auf Welle. Wo bleibt der Text?
2: Das kann man so rhythmisch mit

0: Gar nicht schlecht. Kann das Publikum vielleicht auch mitmachen?
1: Ja,
0: also der Text ist ganz schwer. Mein Schiff, das Segel schnelle, mein Schiff, das Segel schnelle, mein Schiff, das Segel schnelle.
1: Genau, also ein bisschen schneller wäre schön, weil schnelle.
0: Ach doch. Probieren wir es. Vielleicht klappt es ja.

0: Wow! Und schon sind alle mit dabei an Bord unserer musikalischen Reise übers Meer im 116. Radio 3 Kinderkonzert. Dazu ganz herzlich willkommen hier an Bord. Schön, dass ihr da seid. Schön, dass Sie da sind. Und schön, dass ihr da seid. In einer Stunde quer durch Europa und dann noch nach Amerika und dann auch noch wieder zurück. Das haben wir vor heute. Für euch spielt heute nicht das Deutsche Sinfonieorchester Berlin, wie sonst in den Radio 3 Kinderkonzerten, sondern heute spielt ein Ensemble aus dem DSO, nämlich das Polyphonia Ensemble Berlin. Das sind Frauke Ross mit der Flöte, Martin Kögel mit der Oboe, Jörg Petersen mit dem Fagott, Bernhard Nusser mit der Klarinette und am Flügel Dirk Wethmann. Was brauchen wir denn noch für eine Bootsfahrt? Erzählt mir mal, was für eine Bootsfahrt alles nötig ist. Was brauchen wir alles? Ein Dampfer.
1: Ein Dampfer,
0: sehr richtig. Dampfer. Wenn man mit einem Dampfer fahren will, braucht man einen Dampfer. Richtig, ja, unbedingt. Du bist sehr schlau. Das muss nur mal, wer war das? Du da vorne? Dann sag das doch mal richtig laut für alle, damit man es hört.
2: Eine Rettungsweste.
0: Ganz wichtig. Hast du schon mal eine angehabt?
2: Weiß ich nicht.
0: Okay.
3: Proviant.
0: Sag's noch mal laut.
3: Proviant.
0: Was würdest du denn zum Essen mitnehmen auf eine
2: Bootsfahrt? Brote, Gemüse und Obst.
0: Klingt sehr gesund. Das machen wir. Machen wir. Also Brote, Gemüse. Brauchen wir noch was? Wasser haben wir. Ich habe noch eins. Wind brauchen wir natürlich, wenn wir segeln wollen. Wenn wir keinen Wind haben, dann haben wir Flaute und dann bewegt sich das Boot nicht. Und ich glaube, dafür haben wir noch eine Gruppe hier, die Klasse 3a aus der Lindengrundschule in Staaken und ihren Lehrer Marek Kalina. Die bringen uns jetzt Wind und Wasser mit zum Hören. Willkommen auf der Bühne, die Klasse 3a der Lindengrundschule in Staaken mit ihrem Lehrer Marek Kalina. Applaus 16 Schülerinnen und Schüler aus der dritten Klasse sind das. Und da kommt der Lehrer Marek Kalina. Willkommen auf der Bühne hier im großen Sendesaal. Und eure Instrumente stehen schon bereit. Wir haben Trommeln, wir haben Glockenspiele, wir haben eine Harfe, eine E-Gitarre, Panflöten, große Trommelbecken, Tamtam, Regenmacher und sogar eine Windmaschine. Also ihr könnt wahrscheinlich bestimmt Wind und Wasser machen. Könnt ihr uns mal ein bisschen Wasser zaubern?

Wie wäre es denn, wenn wir auf diesem Wasser mal ein bisschen rudern? Wir rudern alle mit auf dem Wasser. Also, bis 10.

0: Zieht auch mit da oben?
1: Ja.
2: Bravo! Und schon sind wir auf der ersten Station unserer Reise übers Meer angekommen, nämlich in Österreich. Dumme Frage, kann man nach Österreich übers Meer fahren? Nee, ne? Höchstens auf Flüssen. Aber es gab eine Zeit, da war Österreich größer und da gab es Häfen. Da hatte Österreich sogar eine Marine, denn Norditalien gehörte damals zu Österreich. Mailand war in Österreich oder der Hafen Triest gehörte zu Österreich. Und deswegen sind wir jetzt im 19. Jahrhundert in Österreich. In der Hauptstadt ist Wien und da lebte ein Komponist, der hieß Franz Schubert. Dieser Franz Schubert hat ganz viele Lieder komponiert, über 600 Lieder. Und eins davon, das muss unbedingt in dieses Programm hinein, das heißt nämlich, auf dem Wasser zu singen.

auf dem Wasser zu singen, komponiert von Franz Schubert. Und gehört haben wir es im Hafen von Triest. Das liegt ganz in der Nähe von Venedig. Und vielleicht kennt ihr Italien, diesen Stiefel. Jetzt fahren wir mal entlang dieses Stiefels. Und da müssen wir natürlich ein bisschen Wind haben von unserer Terrasse 3A. Könnt ihr uns ein bisschen Wind machen für die Reise? Ja. Und ein bisschen Wasser auch dazu. Wunderbar. Jetzt haben wir Wind, wir haben Wasser und können uns vorstellen, wir segeln durch die Adria nach Süden, an dem Stiefel entlang, vorbei an Sizilien und dann auf der anderen Seite langsam wieder hoch bis nach Norditalien. Und wir segeln mal alle mit der Musik von Felix Mendelssohn Bartholdy. Nach mit.

Und schon sind wir in Norditalien. Ich sage Buongiorno. Wir sind in Lucca, eine Stadt in Norditalien, gar nicht an der Küste, sondern wir machen einen kleinen Ausflug vom Hafen, fahren vorbei an der Stadt mit dem schiefen Turm. Wie heißt die nochmal? Pisa, genau, da fahren wir vorbei und dann kommen wir nach Lucca. Lucca ist eine alte Stadt und das Besondere an Lucca ist, es hat eine Stadtmauer, immer noch eine Mauer um den Altstadtkern und das ist die Sehenswürdigkeit von Lucca. Und ein ganz berühmter Mann, der in Lucca geboren worden ist, ein paar Jahre älter als Wolfgang Amadeus Mozart, war der Komponist Luigi Boccherini. Dieser Luigi Boccherini, der hat Cello gespielt, sehr gut sogar, und er hat komponiert. Und eines der berühmtesten Stücke, das hören wir heute, ein Stück, was auf der ganzen Welt bekannt ist, vielleicht habt ihr schon gehört, sonst jetzt zum ersten Mal das Menuett.

Das Polyphonie-Ensemble Berlin hat uns das berühmte Menuett von Luigi Boccherini vorgespielt. Eigentlich ein Stück für Streicher, kann man aber wunderbar auch für Bläser bearbeiten. Bevor wir weiterfahren nach Frankreich, das ist unser nächstes Ziel, natürlich über das Mittelmeer, wollen wir uns noch ein bisschen stärken. Wir haben ja gehört, wir brauchen Proviant. Brote haben wir, Gemüse haben wir, Obst haben wir, aber was fällt euch zu Italien ein? Was muss man unbedingt in Italien essen? Pizza. Gut, Pizza. Wofür sind die Italiener noch berühmt? Pizza. Nudeln? Nudeln. Also, wir stimmen ab. Wer würde jetzt am liebsten Pizza essen? Hände hoch. Okay. Wer möchte jetzt lieber Nudeln essen? Oh, sieht nach einem Gleichstand aus. Pizza, Nudeln. Ich glaube, wenn wir jetzt eine Pizzeria oder ein Restaurant in der Nähe hätten, würden wir gleich viele Pizzen und Nudeln bestellen. Das Schöne ist, Pizza reimt sich auf unser nächstes Ziel. Und das ist Nizza. Nizza in Südfrankreich. Und in Nizza geboren wurde vor genau 111 Jahren der französische Komponist Eugène Bozzard. Sein Name klingt französisch, Eugène Bozzard. Sein Vater war aber Italiener und der hieß noch Bozza. Pizza, Nizza, Bozza. Ja. Aber in Frankreich betont man alles auf der letzten Silbe und deswegen wurde aus Herrn Bozza in Italien, in Nizza, Herr Bozza. Monsieur Bozza war ein Musikschulleiter in Nordfrankreich und wir hören von ihm eine Nachtmusik. Und wenn ich das Stück höre, dann denke ich immer, da tanzen Mücken und Glühwürmchen durch die Nacht. Die sind ja besonders da unterwegs, wo ganz viel Wasser ist.

Einsatz aus der Nachtmusik von Eugène Botzar mit dem Polyphonia Ensemble Berlin. Und jetzt schnappen wir uns nach dieser Nacht zum Frühstück, typisch französisch, ein Croissant. Und dann geht's auf nach England, das nächste Ziel unserer Reise, natürlich übers Meer, von Frankreich, Nordfrankreich nach England. Wir könnten aber auch ein Stückchen weiterfahren, noch an der Küste entlang und in die Hauptstadt von England, die heißt wie? Genau, London, mit dem Boot hineinfahren über einen Fluss. Das ist die Themse. Auf der Themse kann man mit Booten fahren. Und am 17.07.1717, kann man sich gut merken, 17.07.1717, da hat der englische König Georg I. eine Bootsfahrt auf der Themse gemacht. Und wenn so ein König mit dem Boot losfährt, ist es nicht so ein kleines Bötchen, wo er selber rudert, sondern es ist ein großes Schiff, wo er gerudert wird. Wir haben wahrscheinlich so viele Ruder an Bord wie hier bei uns im Saal. Und dann gibt es noch ein weiteres Schiff, denn der König möchte gerne Musik hören. Und er hat kein Handy dabei, wo er eine Playlist gespeichert hat, sondern da fährt ein ganzes Orchester mit, 50 Musiker. Und dafür hat der König sich eine Wassermusik komponieren lassen zu seinem Freund Georg Friedrich Händel. Die waren Freunde, weil sie sich schon aus Deutschland kannten. Beide waren Deutsche, Georg Friedrich Händel und König Georg I. von England. Beide kamen aus Deutschland und Händel hat unter anderem diesen Satz für die Wassermusik geschrieben.

Das war Musik von Georg Friedrich Händel, eigentlich für ein großes Orchester mit Blechblasinstrumenten, Hörnern, vor allem Streichern, aber heute hier gespielt vom Polyphonie-Ensemble mit 4 Musikern. Insgesamt sind es ja im Polyphonie-Ensemble 5 Musikerinnen und Musiker, die bei uns auf der Bühne sind. Und die wollen wir jetzt nochmal mit den Instrumenten vor allem genauer kennenlernen. Frau Ross spielt die Flöte. Kannst du nochmal die Flöte anspielen? Martin Kögel spielt Oboe. Jörg Petersen spielt Fagott. Bernhard Nusser Klarinette. Und Dirk Wedmann spielt Klavier. Und das ist wunderbar plätschern hier für uns im Konzert mit der musikalischen Reise übers Meer. Jetzt hören wir mal, das Polyphonie-Ensemble spielt nicht immer mit allen. Jetzt hören wir mal nur 3 Instrumente mit einem Tanz vom Engländer Malcolm Arnold.

Flöte, Oboe und Klarinette haben wir gehört in dem Tanz von Malcolm Arnold. Und schon verlassen wir England wieder und wollen Richtung Spanien. Das ist eine etwas weitere Strecke als von Frankreich nach England. Deswegen nehmen wir jetzt das Segelboot. Und zum Segeln brauchen wir vor allem erstmal Wind. Und den kriegen wir für eine Klasse 3A. Aber wenn wir mit dem Boot auf dem Trockenen sitzen, dann geht es auch nicht. Wir brauchen Wasser. Und dann brauchen wir natürlich Musik und wir müssen unser Segel wieder in den Wind hängen. Also machen wir alle mit und segeln.

Und schon sind wir in Spanien. Dankeschön. Buenos dias. Das ging wirklich sehr schnell nach Spanien. Wir hören ein Stück, das heißt genau wie das Land, nämlich España. Spanien auf Spanisch. España, und geschrieben hat es Isaac Albéniz. Dieser Isaac Albéniz war ein Wunderkind. Als er ein Jahr alt war, da hat er angefangen, Klavier zu spielen, mit einem Jahr. Und wisst ihr, wer seine Lehrerin war? Seine ältere Schwester. Ja, die hat ihm gezeigt, wie er mit einem Jahr die Tasten bedienen kann. Also falls wir hier ältere Schwestern haben, die ihren kleinen Brüdern mit einem Jahr beibringen wollen, wie Klavierspielen geht, macht das. Eine gute Sache. Umgekehrt geht es auch. Brüder können auch Schwestern das beibringen. Also das geht. Irgendwann war Isaac so gut, nämlich mit 6 Jahren, dass man dachte, in Spanien gibt es keinen Lehrer, der gut genug für diesen Jungen ist. Wir schicken ihn nach Paris. In Paris hat er Klavierspielen gelernt, noch mehr. Aber er spielte nicht nur gerne Klavier, er spielte auch gerne Ball. Was finden die Spanier besonders gut? Fußball. Er hat einen Fußball genommen und leider ist er einmal auch nicht im Tor gelandet, sondern im Fenster. Das Fenster ging kaputt und der arme Isaac musste zurück nach Spanien, wurde fortgeschickt aus Paris, musste dann, um Geld zu verdienen, alle möglichen Kunststücke auf dem Klavier vorführen. Das war ihm aber zu blöd und deswegen ist er mit 12 Jahren abgehauen von zu Hause. Als blinder Passagier auf einem großen Schiff ist er rübergefahren nach Amerika mit 12 Jahren und irgendwann in Argentinien angekommen, in Buenos Aires, und hat da eine Musik kennengelernt, die sich Tango nennt. Also später dann als Erwachsener wieder in Spanien war, da hat er so ein Tango in das Stück hinein komponiert, was er España genannt hat. Und diesen Tango, den hören wir jetzt.

Ein argentinischer Tango im Stück España, Spanien von Isaac Albéniz. Unsere musikalische Reise auf dem Meer, die hat uns bis jetzt in lauter europäische Länder geführt. Aber jetzt wollen wir, hat Martin ja vorhin angekündigt, auch noch nach Amerika rüber. Das machen wir nicht mit Rudern und Segeln. Da würde ich sagen, nehmen wir einen Dampfer. Ein Dampfer. Schon ist er da. Wir steigen auf den Dampfer und wir fahren nach Amerika. Amerika sind ja eigentlich zwei Kontinente, Nordamerika, Südamerika mit vielen Ländern. Und lange bevor die Europäer Amerika, wie Sie sagen, entdeckt haben, haben da auch schon Menschen gelebt. Die hatten auch eigene Sprachen, eigene Kunst, eigene Musik. Und dann kamen die Einwanderer aus Europa. Und die brachten natürlich ihre Sprachen mit. Und deswegen ist es so, dass man heute in den Ländern Amerikas Englisch, Französisch, Spanisch oder Portugiesisch spricht vor allem. Wir landen erstmal in New York. Die große Stadt in den USA. Früher hieß es mal übrigens Neu-Amsterdam. Und wir sagen zur Begrüßung natürlich, hi, how are you? Wie geht's euch? Fast alle New Yorker sind irgendwann mal oder ihre Vorfahren eingewandert von woanders her. Zum Beispiel die Eltern eines gewissen Jakob Gerschowitz, die kamen aus Russland. Und dieser Jakob Gerschowitz, der hat sich als kleiner Junge Klavierspielen selber beigebracht. Ich weiß gar nicht, ob der keine ältere Schwester hatte. Egal. Jedenfalls konnte der auch wahnsinnig gut Klavier spielen, ist Musiker geworden und hat sich einen neuen Namen gegeben, hieß dann George Gershwin und wurde richtig berühmt. Und einer seiner berühmtesten Hits, der heißt Summertime, Sommerzeit, und klingt so.

0: Summertime von George Gershwin, dem Sohn russischer Eltern in New York in Amerika. Das ist ja richtig amerikanische Musik auf jeden Fall. Jetzt ist die Klasse 3a schon bereit. Die haben sich nämlich nicht nur überlegt, wie können wir Wasser in den großen Sendesaal zaubern, wie können wir Wind in den großen Sendesaal zaubern, sondern sie haben sich eine Geschichte überlegt, die sie mit Tönen erzählen wollen. Und Alessio und Sila wollen uns mal erzählen, was in dieser Geschichte passiert. Vielleicht nicht alles, was in dieser Geschichte passiert, aber wo auf jeden Fall, wie die Geschichte anfängt, Sina und Alessio. Sina, wie fängt die Geschichte an? Wo geht eure Reise auf einem Boot los?
1: Also unsere Reise geht eben, also auf dem Ozean sind wir da und wir hoffen, dass wir Delfine und noch besser Buckelwale sehen.
0: Okay.
1: Und es ist eben gerade noch ganz schönes Wetter.
0: Richtig schönes Wetter, so wie heute auch hier an diesem schönen Tag im Mai. Alessio, und wie geht's dann weiter? Bleibt es beim schönen Wetter?
2: Dann wird der Himmel langsam schwarz.
0: Oh.
2: Und es fängt an zu regnen und dann fängt unser Boot an zu wackeln und wir kommen vom Ziel ab.
0: Oh, okay. Aber ihr verratet noch nicht, ob ihr untergeht oder ob ihr es wieder zurückschafft irgendwie. Oder das hört ihr dann auf jeden Fall in der Geschichte. Alessio, Sina, vielen Dank bis hierhin. Und jetzt hören wir mal eure Geschichte. Ihr geht wieder zurück an eure Instrumente, zu den Glockenspiele, an die Trommeln, an das Becken, das Tamtam, an die E-Gitarre, die Harfe, die Regenmacher und die Windmaschine. Und der Lehrer Marek Kalina, der gibt euch jetzt Zeichen und dann geht's los mit der Reise, die nicht ganz so läuft, wie es eigentlich geplant war.

die Klasse 3a der Lindengrundschule in Staaken. Stark habt ihr es gemacht. Mit ihrem Lehrer Marek Kalina. Jetzt müssen wir ja noch zurückkommen von Südamerika. Wir haben die Wahl gehört, die Gesänge der Buckelwale, und müssen jetzt, nachdem wir sogar SOS-Funke gehört haben in der Geschichte der Klasse, müssen wir jetzt noch zurück nach Europa kommen. Aber bevor wir das machen, wollen wir noch in Südamerika was entdecken, nämlich in Brasilien. Wir waren in New York, in Nordamerika, gehen jetzt nach Südamerika, nach Brasilien und hören ein Stück, was ganz berühmt ist. Tico Tico heißt das. Und Tico Tico heißt die Goldammer. Die Goldammer ist ein kleiner Vogel, so ähnlich wie ein Spatz, so klein. Und eigentlich ist der genaue Titel Tico Tico non fuba. Das heißt, die Goldammer im Maismehl. Könnt ihr euch vorstellen, einen dicken Haufen Maismehl und da ein Vogel drin. Das gibt ein ganz schönes Durcheinander, wenn der Vogel zwitschert und mit den Flügeln schlägt. Genau das könnt ihr euch vorstellen bei Tico Tico.

0: Goldammer in Maismehl. Tico Tico war das aus Brasilien. Und aus dem Maismehl kann man übrigens auch was Leckeres zum Essen machen für unterwegs, für die Rückreise nach Europa. Man macht da meistens Brei draus, entweder herzhaft oder süß, je nachdem, was ihr gerne hättet. Und dann reisen wir von Brasilien zurück nach Berlin. Und das dauert in Musik genau 2,5 Minuten. Und es geht natürlich über das Meer. La Mer heißt das in Französisch. Und es ist ein berühmtes Chanson von Charles Trenet. Und da, wenn wir den Text hören würden, aber ist ja eine Bearbeitung, keine Fälschung, eine Bearbeitung. Wir hören den Text nicht, aber ich sage euch mal zwei Zeilen. Das Meer, es hütet das Blau ohne Grenzen. Das Meer hat mein Herz gewiegt für mein Leben. Schön, dass ihr mitgereist seid heute, am Muttertag übrigens. Schön, dass ihr mitgereist seid bei unserer Reise mit viel Musik übers Meer, mit dem Polyphonia-Ensemble Berlin, mit Frauke Rossflöte, Martin Kögel, Oboe, Jörg Petersen, Fagott, Bernhard Nusser, Klarinette und Dirk Wedmann am Klavier. Danke auch an die Klasse 3a der Lindengrundschule unter Marek Kalina. Ein großer Dank auch an die Eltern, die mitgemacht haben, nicht nur an die Mützer, sondern auch an die Eltern. Und ich mache mal jetzt an dieser Stelle eins, was eigentlich für später geplant war, aber mache das jetzt mal so und übergebe das Mikro an eine Schülerin.
1: In aller Namen der Klasse 3a bedanken wir uns bei Herrn Kalina für dieses Konzert.
0: Bravo, die Klasse 3a der Lindengrundschule in Staaken. Wunderbar habt ihr das mitgemacht. Vielen Dank an euch. Und jetzt geht's mit La Mer übers Meer. Und da hat unser Klarinettist Bernhard Nusser die Klarinette getauscht gegen ein sogenanntes Schifferklavier. Das ist das Instrument des Jahres 2026, das Akkordeon. Man nennt es auch Schifferklavier, weil es viel leichter auf ein Schiff mitzunehmen ist als so ein riesen Konzertflügel, der natürlich auch mitspielt. Aber wir hören jetzt auch noch bei unserer musikalischen Reise übers Meer am Schluss in La Mer das Schifferklavier. Viel Spaß, gute Reise und Ahoi!

0: Und jetzt sind wir nach unserer kleinen musikalischen Weltreise wieder zu Hause. Auf musikalischer Reise übers Meer. So hieß unser 116. Radio 3 Kinderkonzert mit dem Polyphonie-Ensemble im großen Sendesaal des RBB am 10. Mai 2026. Ich habe einen Tipp für euch. Lasst die Bootsschuhe einfach an. Nächsten Sonntag gehen wir nämlich wieder segeln. Dann aber mit dem ganzen DSO Berlin und mit Piraten und Seeräuberinnen. Ahoi, ahoi, heißt es dann. Macht's gut, euer Christian.
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4: Um 9 Uhr mit Jonas Ziegler. Verkehrsminister Bilger erhöht den Druck auf die Top-Manager der Deutschen Bahn. Er sagte der Bild am Sonntag, wenn die Ziele, die der Bund vorgibt, nicht eingehalten werden, werde sich das konkret auf deren Bonuszahlungen auswirken. Bahnkunden und Steuerzahler hätten einen Anspruch darauf, dass wirklich der Erfolg gemessen wird. Der Bund bereitet gerade eine neue Finanzierungsvereinbarung mit der Deutschen Bahn vor. Darin wird genau geregelt, wie viele Milliarden in die Schieneninfrastruktur fließen. Die Gelder sollen an konkrete Vorgaben geknüpft werden. Arbeitgeberpräsident Dulger fordert mehr Flexibilität bei der Arbeitszeit in Deutschland. Wenn eine wöchentliche Höchstarbeitszeit so gefährlich wäre, müssten Arbeitnehmer in Belgien und Italien reihenweise krank im Bett liegen, sagte er der deutschen Presseagentur. Tatsächlich seien die Krankheitsquoten dort niedriger als in Deutschland. In Deutschland ist die Arbeitszeit pro Tag begrenzt, im Grundsatz auf 8 Stunden. Sie kann nur mit Ausgleich innerhalb eines halben Jahres auf bis zu 10 Stunden verlängert werden. Die europäische Richtlinie sieht eine wöchentliche Höchstarbeitszeit von 48 Stunden vor. Die USA sehen nach dem Fund einer Sprengstoffdrohne auf dem Flughafen Leipzig-Halle offenbar Verbindungen nach Russland. Das berichten mehrere US-Medien. Sven Weingärtner.
5: Das Wall Street Journal beruft sich dabei auf US-amerikanische Beamte, die Geheimdienstberichte gelesen haben. Der Sender CNN zitiert einen Verteidigungsbeamten damit, die USA seien zu dem Schluss gekommen, dass die Drohne von einem russischen Geheimdienst sei. Russland selbst wies jegliche Verantwortung zurück. Am Flughafen Leipzig war diese Woche in der Nähe ukrainischer Transportflugzeuge eine Drohne entdeckt worden. Sie war mit Sprengstoff und Zünder bestückt.
4: Für eine Öffnung der Straße von Hormus hat der Iran neue Forderungen an die USA gestellt. Die Vereinigten Staaten müssten den Krieg gegen den Iran und dessen Verbündete in der Region endgültig beenden und dürften die Islamische Republik nie wieder bedrohen, hieß es in einer Erklärung des Nationalen Sicherheitsrats. Außerdem müssten die USA die Seeblockade iranischer Häfen aufheben und ihre Streitkräfte aus dem Gebiet abziehen. Bei einem Hausbrand in Berlin-Lichtenrade ist am Abend eine Frau ums Leben gekommen. Nach Angaben der Feuerwehr konnte sie trotz Reanimation nicht gerettet werden. Weitere Personen wurden nicht verletzt. Das Feuer im Erdgeschoss des dreistöckigen Gebäudes wurde gelöscht. Zur Ursache laufen Untersuchungen. Soweit die Nachrichten. Das Wetter, heute viel Sonne im Verlauf, wolkiger, aber trocken, maximal 31 bis 34 Grad. Zurzeit in Berlin-Steglitz 17 und in Münchenberg 18 Grad. Morgen nach freundlichem Beginn Wolkenaufzug mit einzelnen Schauern und Gewittern bei maximal 24 bis 33 Grad. Abschließend die Zeit, es ist 9.03 Uhr.
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6: Hier sind jetzt ganz viele Jogger, Fahrradfahrer, Fußgänger. Und sie laufen hier vorbei und wissen nicht, was hier passiert ist. Und einfach unsere Vorfahren nicht zu vergessen, die Geschichte nicht zu vergessen, dass es direkt hier vor unserer Haustüre passiert. Wir denken immer, es ist alles so weit weg. Dabei machen wir die Türe auf und wir stehen schon mittendrin in der Geschichte. Und dafür kämpfen wir.
7: Geschichte wiederholt sich nicht und deswegen ist es auch immer schwierig, die Frage, ja, kann man was aus der Geschichte lernen? Das ist eher schwierig. Aber man kann Muster erkennen, Konstellationen erkennen, unter denen jetzt totale Herrschaft, um jetzt mit Anna Arendt zu antworten, möglich wurde und auch gesellschaftlich akzeptiert war. Und da finde ich, das schlägt den Bogen zu uns heute ganz gut, nämlich sich selber im Kontext mit dieser historischen Auseinandersetzung zu reflektieren und darüber nachzudenken, naja, was wäre heute alles möglich?
8: Heilige Orte. Menschengedenken auf dem Oberschwäbischen Erinnerungsweg von Susanne Babila.
9: Birgit Brüggemann führt 25 Schülerinnen und Schüler der Realschule Ravensburg durch die mittelalterliche Altstadt. Vorbei an Patrizierhäusern, mittelalterlichen Türmen und gotischen Kirchen.
10: Und gehen dafür zum Marienplatz.
9: Die 15- und 16-Jährigen machen sich in Ravensburg auf Spurensuche. Wie erlebten ihre Groß- oder Urgroßeltern die Zeit im Nationalsozialismus? Wer waren Täter? Wer Opfer? Wer leistete Widerstand? Und wer schwieg in der überwiegend katholischen Bürgerschaft? Birgit Brüggemann, Vorsitzende des NS-Dokumentationszentrums Oberschwaben, zeigt den Schülern historische Fotos von 1933. Zu sehen ist der Ravensburger Marienplatz, beflaggt mit Hakenkreuzfahnen.
10: Auf alle Fälle 1933 durfte dann Hitler den Kanzler stellen. Das wurde

0: Geschäften, halten Banner hoch und beschmieren teilweise auch die Fensterfassaden. Man kennt es häufig aus Schulbüchern, so auch in Ravensburg.
1: Ravensburger Juden besaßen florierende Kaufhäuser im Zentrum der Stadt, so Birgit Brüggemann, die Geschichte und evangelische Theologie auf Lehramt studiert. Das brachte der Stadt den Ruf einer modernen Handelsstadt. Trotzdem verfing die Propaganda der Nazis gegen Juden. Was denkt ihr, warum? Fragt sie die Schüler.
2: Weil die Nazis wahrscheinlich einen Sündenbock brauchten. Aber der Judenhass, der kommt ja nicht von Adolf Hitler, der hat ihn ja nicht erfunden. Den gab es ja schon ein paar Jahrhunderte schon davor. Aber Adolf Hitler hat was gebraucht, um die Schuld auf jemanden zu schieben. Hat gesagt, es waren alles die Juden.
1: Juden wurden systematisch beraubt und enteignet. Sie mussten ihr Eigentum weit unter Wert verkaufen.
3: Um 10 Uhr hat der Bagott begonnen. Er wird bis um die Mitternachtsstunde fortgesetzt. Er vollzieht sich mit einer schlagartigen Wucht. Unsere Partei und unser Führer. Heil!
1: Das gipfelte 1938 auch in Ravensburg in der Reichspogromnacht. Jüdische Geschäfte und Wohnungen wurden zerstört. Die Synagoge im 40 Kilometer entfernten Buchau, dem jüdischen Zentrum in der Region, verbrannt. Der Friedhof geschändet. Nur wenige Jahre später wurden jüdische Familien aus Ravensburg deportiert und in Konzentrationslagern ermordet. Manche konnten flüchten. Daran erinnern die auf dem Marienplatz eingelassenen Gedenksteine, die sogenannten Stolpersteine. Professor Andreas Sommer arbeitet eng mit dem NS-Dokumentationszentrum Oberschwaben zusammen und forscht an der Pädagogischen Hochschule Weingarten zu zeitgemäßer Erinnerungskultur.
4: Wir wollen klar machen, auch mit dem Gedenkstättenkuratorium, dass der Holocaust oder auch der NS-Massenmord jetzt nicht irgendwo nur abstrakt im Osten stattgefunden hat, sondern auch hier Menschen ums Leben kamen, Menschen ermordet wurden. Das ist so unser Ansatz. Geschichte wiederholt sich nicht, aber man kann Muster erkennen, Konstellationen erkennen, unter denen jetzt totale Herrschaft, um jetzt mit Anna Arendt zu antworten, möglich wurde und auch gesellschaftlich akzeptiert war. Und da finde ich, das schlägt den Bogen zu uns heute ganz gut, nämlich sich selber im Kontext mit dieser historischen Auseinandersetzung zu reflektieren und darüber nachzudenken, naja, was wäre heute alles möglich?
0: Wir gehen jetzt rein ins Rathaus, in den ersten Stock hoch gleich.
1: Die Schülerinnen und Schüler drängen sich durch den Eingang des spätgotischen Rathauses in Ravensburg, vorbei an Wartenden im Bürgeramt und laufen zum Treppenaufgang, der mit schmiedeeisernen Rosetten verziert ist. Im ersten Stock, im Rathausfoyer, hängt gut sichtbar eine Gedenktafel. Darauf die Namen von 11 demokratisch gewählten Kommunalpolitikern, die ab 1933 politisch verfolgt und in den frühen württembergischen Konzentrationslagern Heuberg und Oberer Kuhberg inhaftiert wurden. Ein Schüler liest die Namen der politisch Verfolgten vor.
2: Karl Friedrich August, Bese, SPD, Anton Josef Huber, Zentrum, Hugo Gustav Jabs, KPD.
1: Doch wer erinnert sich noch an die Menschen, die Mut zeigten und sich gegen ein brutales Unrechtsregime stellten? Es sind nur noch wenige, die von damals erzählen können oder wollen. Alois Thoma kannte politische Häftlinge, die in KZs gefoltert wurden und Zwangsarbeit verrichten mussten. Sie waren Genossen seines Vaters, der in der KPD, der Kommunistischen Partei Deutschlands, aktiv war. Der 99-Jährige lebt in der ländlichen Gemeinde Beinfurt, nur 6 Kilometer von Ravensburg entfernt. Die Route führt an oberschwäbischen Obstplantagen entlang, vorbei an der Schussen, einem Nebenfluss des Rheins. Alois Thoma lebt allein in seinem Haus. Nur eine Katze leistet ihm Gesellschaft. Sie streicht am Wohnzimmertisch um seine Beine.
5: Ja, du bist mein Beste, ja, mein Mädel.
1: An der Wand hängen Fotos von seiner verstorbenen Frau Irmgard, seinen 3 Töchtern und 8 Enkeln. Er lese immer noch viel, erzählt er. Thomas Mann, Tucholsky, Karl Marx und jeden Tag die Zeitung. Sein Gang ist aufrecht, sein Blick hellwach. Das Alter merkt man ihm kaum an. Er kramt auf einem Tisch nach einem Buch, eine Biografie über sein bewegtes politisches Leben. Alois Thoma war noch ein kleiner Junge, als die Nazis die Macht an sich rissen.
5: Ich bezeichne mich als Kriegskind, weil ich war

0: 6 Jahre, es war alles schon voll braune Uniformen. Die Großindustrie hat ja schon die Nazis unterstützt. Und die Gewerkschaften waren verboten und die Parteienverbot hat eingesperrt in KZ.
1: Alois Thomas Vater arbeitete als Schlosser in der ansässigen Papierfabrik. Unter den Arbeitern im roten Bayernfurt war die kommunistische Partei bis zur Machtergreifung Hitlers stark verankert.
2: Und weil der Mensch ein Mensch ist, drum braucht er was zum Essen, bitte sehr.
1: Nach 1933 werden Genossen inhaftiert und jeder Widerstand aufs Schärfste bekämpft.
0: Mein Vater war für die Sache der Arbeiter. Das Glück hätte er nicht eingesperrt worden, angedroht worden, ist ihm ja. Der war schweigsam, hat sich nicht geäußert, gell? Weil er wusste ja nie, ob sie ihn holen. Also war immer gefährlich, immer.
1: Diese Erfahrungen lassen ihn bis heute nicht los. Der Kommunist und überzeugte Kriegsgegner engagiert sich noch im hohen Alter gegen Faschismus und für Frieden. Auch in Bayernfurt setzt er sich im Arbeitskreis Ortsgeschichte für eine Kultur des Erinnerns ein. Zum Beispiel für die Installation eines Klangsteins vor dem Rathaus seiner Heimatgemeinde. Jeder Passant kann mit seinem Finger, seiner Hand oder einem Gegenstand einen Klang erzeugen. So werde den Opfern des Nationalsozialismus eine Stimme gegeben, sagt Künstler Andreas Knitz, der das interaktive Mahnmal entworfen hat. 10 Namen stehen auf einer eingelassenen Bronzeplatte, darunter Sophie Maucher und Elisabeth Herrmann. Sie waren 22 Jahre alt, als sie verhaftet und später in einem Konzentrationslager ermordet wurden, erzählt Historiker Andreas Sommer.
3: Die Schicksale von polnischen Zwangsarbeitern, die mit hiesigen Frauen auf den Dörfern eine Liaison hatten, hingerichtet wurden, die Frauen wurden kahlgeschoren. Man hat ihnen Schilder um den Hals gehängt, öffentlich erniedrigt, ich will vielleicht auch sagen entmenschlicht wurden. Und das auf bewusst öffentlichen Plätzen. Also das Fatale finde ich, dass diese Menschenausrottung gesellschaftlich irgendwann mal akzeptiert war. Und das sind so Mechanismen, die ich wichtig finde, heute für unsere Gegenwart nochmal zu durchdenken. Ab wann wird so etwas wie Vernichtung, Massenmord, Tod durch Arbeit akzeptiert von der Gesellschaft? Also unter den Mechanismen des Totalitarismus. Also dass ich ein System etabliere, wo jeder vor jedem Angst hat.
1: 6 Namen, die auf der Bronzeplatte in Bayernfurt stehen, führen ins nahegelegene Weißenau. Neben der prunkvollen Klosterkirche, dem heutigen Münster St. Peter und Paul, liegt die ehemalige psychiatrische Heilanstalt. Das barocke Kloster wurde Ende des 19. Jahrhunderts zur Einrichtung für psychisch Kranke und Menschen mit geistiger Behinderung umgebaut. Die denkmalgeschützten Konventsgebäude gehören heute zum Zentrum für Psychiatrie Südwürttemberg. Sie stehen mitten in einer weitläufigen Parkanlage mit alten Linden, Platanen und Eichen. Die alte Pforte schirmte das klösterliche Leben und später das Leben der Patienten in der Heilanstalt von der Außenwelt ab. Seit fast 20 Jahren steht hier das Denkmal der grauen Busse und ein zweites momentan in Chemnitz, erklärt Andreas Knitz, der mit seinem Künstlerkollegen Horst Hoheisel das Denkmal entworfen hat.
4: Wir stehen jetzt hier in Weißenau an der alten Pforte. So schön mit schmiedeeisernem Tor, einer alten Winterlinde, die so circa 200 Jahre alt sein dürfte. Das alte Pförtnerhaus direkt neben uns, so in diesem historischen Ensemble. Also der Ort hat das gesehen. Man kommt hier schon an einen bedeutungsvollen Ort, eindeutigen heiliger Ort.
1: Die Skulptur blockiert die Zufahrt und erinnert an die in grauer Tarnfarbe gestrichenen Busse der Scheinorganisation GKRAT, die Abkürzung für Gemeinnützige Krankentransportgesellschaft. Eine verschleiernde Bezeichnung. Diese Busse transportierten 692 Patientinnen und Patienten von Weißenau in den sicheren Tod nach Grafeneck und Hadamar. Dort wurden sie mit Giftgas ermordet.
4: Genau hier hat das Täterwerkzeug, der Bus, die Klinik, die Heil- und Pflegeanstalt in die Öffentlichkeit verlassen. Jeder konnte diese Busse sehen, weil die fuhren durch die Dörfer, die fuhren übers Land. Und wenn dann noch die Fenster zu gestrichen waren und drinnen hat es geschrien, also man konnte es sehen. Man könnte natürlich weggucken, man könnte auch weghören und schweigen sowieso.
1: In den Jahren 1940 und 1941 wurden allein in Grafeneck, einer von 6 Tötungsanstalten, über 10.000 Menschen ermordet. Das Mahnmal ist eine exakte Nachbildung der Gegradbusse, gegossen aus Stahlbeton, 75 Tonnen schwer und in 2 Hälften geteilt. In der Mitte ist ein Durchgang, den man betreten kann.
4: Ich bin jetzt plötzlich zwischen 2 Wänden, die sind jetzt so circa 85 Zentimeter auseinander. Und heute kann ich halt hier reingehen. Wo stehe ich? Wäre ich damals gewesen? Wer bin ich heute? Und bin jetzt plötzlich ein Teil von dem Ganzen. Ich werde plötzlich Teil dieser Geschichte. Ich werde Teil des Denkmals.
1: Auf einer Innenseite des Denkmals haben die Künstler Hoheisel und Knitz eine Frage in Beton ausgegossen, die die Patienten häufig gestellt hatten. Wohin bringt ihr uns?
4: Der Satz ist so stark, der sagt an sich alles aus. Weil hier geht's um den Verlust von Fürsorge. Also das geht verloren, weswegen der Mensch hier war, in einer Heil- und Pflegeanstalt war, wo ihm geholfen werden sollte, im ganz urchristlichen Sinne.
1: Die Angehörigen erhielten die Kleider ihrer Verwandten und eine Urne mit Asche, ein Informationsschreiben über die angebliche Todesursache und eine Rechnung über entstandene Auslagen. Alles feinsäuberlich dokumentiert und berechnet. Mit der Zeit wussten immer mehr Ärzte, Pflegerinnen und Pfleger der Heilanstalt Weißenau Bescheid. Doch wie reagierte die katholische Kirche im ländlich-konservativen Oberschwaben auf den Massenmord an Hilfsbedürftigen und auf die Verfolgung und Ermordung von Juden? Wer leistete Widerstand? Wer passte sich an? Manche versuchten heimlich zu helfen. Schon das war lebensgefährlich. Andere waren opportunistisch. Nur einzelne Geistliche zeigten Mut und leisteten offen Widerstand, wie
5: Bischof Johannes Baptista Sproll. Der Rottenburger Bischof war einer der wenigen deutschen Bischöfe, die den Nationalsozialismus früh und kompromisslos ablehnten. 1938 wird er von den Nationalsozialisten aus seiner Diözese verbannt.
6: Raphael Walzer, Erzabt und Benediktinermönch, äußerte öffentlich Kritik und bot politisch Verfolgten Rückhalt. Er musste 1940 vor der Gestapo nach Algerien flüchten.
5: Pater Franz Reinisch verweigerte als einziger katholischer Priester konsequent den Fahneneid auf Adolf Hitler. Er wurde dafür 1942 zum Tode verurteilt und hingerichtet.
1: An Denkorten auf dem Oberschwäbischen Erinnerungsweg wird NS-Widerständlern gedacht. Auch in Weingarten. Im Klosterareal mit der berühmten Barockbasilika St. Martin aus dem 18. Jahrhundert liegt der Campus der Pädagogischen Hochschule. Im Fruchtkasten, ursprünglich Getreidespeicher und Weinkeller der Benediktinerabtei, forscht und lehrt Andreas Sommer auch zur NS-Geschichte der katholischen Kirche in Oberschwaben.
3: Da gibt es jetzt keine generalisierende Forschung dazu, wo man jetzt sagen könnte, in Oberschwaben gab es so und so viele katholische Pfarrer, die irgendwie dagegen waren, sondern das sind sehr lokale Phänomene. Also die Nationalsozialisten wollten diese Vereinigung ja gleichschalten. Die wollten überhaupt Kirche verbieten. Und diejenigen Priester, Pfarrer, Vikare, die sich dagegen gestellt haben, die wurden verhört. Also das kann man für einige ganz deutlich aufzeigen. Die wurden von der Gestapo einkassiert und wurden verhört. Und das ist schon was, wo ich extremen Respekt davor habe, vor dem Mut. Die haben das auf ihre eigene Verantwortung gemacht. Nee, die waren institutionell nicht geschützt. Das denkt man ja immer, aber nee, überhaupt nicht.
1: Zurück nach Ravensburg, zu den Schülerinnen und Schülern der Realschule und Birgit Brüggemann vom NS-Dokumentationszentrum. Sie führt die Teenager durch den historischen Ortskern zur Pfarrkirche St. Jodok. Vor dem Chor der Kirche steht eine schlichte Gedenkstele. Das Denkmal erinnert an die ermordeten Sinti aus Ravensburg, die der katholischen Gemeinde angehörten. Sie waren im Ummenwinkel interniert. Das größte kommunale Zwangslager im Südwesten Deutschlands lag am nordöstlichen Stadtrand, schildert Birgit Brüggemann.
7: Es kam nämlich eine Wissenschaftlerin, die hat hier rassenideologische Forschung betrieben, hat Bilder erstellt, hat Profile erstellt. Und diese Grundlage wird jetzt benutzt und man teilt die Personen auf. Steht einer da, sagt, du gehst nach rechts, du gehst nach links. Du gehst auch nach links, du nach rechts. Sie werden in zwei Gruppen aufgeteilt.
1: Von den etwa 100 Frauen, Männern und Kindern wird jede oder jeder Dritte nach pseudowissenschaftlichen und willkürlichen Kriterien aussortiert und am frühen Morgen des 13. März 1943 von Polizei und Gestapo mit brutaler Gewalt abgeholt. In Stuttgart werden sie mit anderen Sinti in Viehwaggons eingepfercht.
7: Und alle fahren von Stuttgart aus nach Auschwitz. Ein Teil davon muss arbeiten in Auschwitz, also Vernichtung durch Arbeit. Andere, wie diese Familie, Anna Schneck, gehen direkt in die Gaskammer hinein. Sie mit allen ihren 6 Kindern. Das jüngste Kind hat nicht mal es nach Auschwitz geschafft. Das ist hier schon gestorben in Ravensburg. Von diesem Foto hat nur einer überlebt.
1: Auf dem Foto sieht man eine junge Frau, die freundlich lächelnd vor einem Bauwagen steht. Es ist die Sintetzer Anna Schneck mit ihren Kindern Mathilde, Hyazinta, Ewald, Roman, Edmund, Waltraud und Paul. Die Großmutter der Kinder ist die 83-jährige Crescentia Schneck, die Älteste, die in diesen Waggons nach Auschwitz deportiert und ermordet wurde.
7: Was denkt ihr, wie viele von der Bevölkerung wussten, was da passiert? Wussten von Auschwitz und so weiter. Was denkt ihr?
8: Ich vermute nur ein kleiner Teil.
7: Okay. Man weiß inzwischen, dass es eigentlich ein Großteil der Bevölkerung gewusst hat. Gerade mit den Sintis, die hat man öffentlich am Tag durch die Stadt gebracht. Die Juden hat man öffentlich am Tag abtransportiert. Man hat es gesehen, auch durch die Zwangsarbeit habe ich die Personen gesehen, habe gesehen, dass sie nicht viel zu essen kriegen, dass sie abmagern, dass sie ungesund aussehen.
8: Also mir war schon bewusst, dass die verfolgt wurden, so ähnlich wie die Juden, aber halt was das sind und was die so machen, eigentlich eher weniger, nee.
9: Vielleicht haben auch viele dadurch Angst, dass sie halt vielleicht irgendwie dadurch benachteiligt werden oder sowas.
7: Heutzutage werden sie immer noch regelmäßig beleidigt. Wie heißt das Fremdbezeichnungswort dazu? Wie ist die Beleidigung dazu?
10: Ja, ich glaube Zigeuner oder so.
7: Genau, das ist eine Beleidigung. Die Nationalsozialisten haben ein Z vor der Nummer eintätowiert. Das stand für Zigeuner. Das ist also wirklich eine Beleidigung und es macht ihnen Angst. Und sie werden auch teilweise, kann es passieren, dass du deine Arbeitsstelle, deine Ausbildungsstelle verlierst, wenn rauskommt, dass du ein Sinti bist. Das passiert alles noch aktuell heute und deswegen haben viele Angst.
1: Auf der Gedenkstele stehen auch die Namen der Angehörigen von Madeleine Kehrer und Armani Spindler. Sie sind Nachfahren von ermordeten Sinti und engagieren sich im Landesverband der Sinti und Roma in Baden-Württemberg. Wir wollen die Erinnerung wachhalten, sagt der 21-jährige Armani Spindler. Von der 30-köpfigen Familie seiner Großmutter haben nur 3 überlebt.
11: Meine Großmutter hat mal zu mir gesagt, wenn man die Vergangenheit nicht kennt, kann man die Zukunft nicht verändern. Man muss die Vergangenheit kennen, weil viele Jugendliche in meinem Alter, wenn sie Nationalsozialismus hören, was ist das? Das ist ja schon lange her. Und es ist ganz wichtig, die junge Generation mit das zu erreichen. Weil die junge Generation kann noch was verändern. Für das kämpfe ich wegen Rassismus. Heutzutage, es gibt immer Rassismus. In meiner Schullaufbahn, im Alltag, bei der Arbeit. Ich war 14 Jahre alt und ich habe bei einer Tankstelle gearbeitet. Und plötzlich kommt meine Tante rein und ich rede auf unsere Muttersprache Romanes. Schaut mich meine Chefin an. Armani, was redest du da? Ich bin Sinti. 2 Tage später wurde ich gekündigt.
1: Heute hält Armani Spindler Vorträge zu Antiziganismus an Schulen oder bei der Polizei. Madeleine Kehrers Urgroßtante ist Anna Schneck, die mit ihren Kindern in Auschwitz mit Giftgas ermordet worden.
12: Aber zuvor hat man sie gefragt, sie darf sich ein Kind aussuchen und mit diesem Kind weiterleben. Und sie hat sich aber dagegen entschieden und ist mit allen ihren Kindern in den Tod. Und dann komme ich als Nachkommen und habe halt auch viele Kinder. Ich werde auch in der Familie oftmals mit ihr verglichen. Und wenn ich dann meine Kinder angucke, dann ist das so eine Wut, so eine Trauer, so eine...
1: Madeleine Kehrer und Armani Spindler besuchen regelmäßig Magdalena Guttenberger. Die 70-Jährige wohnt im heutigen Ummenwinkel. Vor ihrem eingeschossigen Haus blühen Rosen und Hortensien. Die kleine Siedlung, in der einige Sinti-Familien leben, ist von zwei Bundesstraßen umgeben. In dem angrenzenden Waldgebiet, nur wenige Kilometer entfernt, war das gleichnamige Zwangslager, das die Stadt Ravensburg 1937 errichtete. Dort wurden auch die Schwiegereltern von Magdalena Guttenberger interniert. Sie hat mit Manuel Werner das Buch »Die Kinder von Auschwitz singen so laut« geschrieben. Darin schildert sie das erschütterte Leben ihrer Schwiegermutter Martha Guttenberger, die das KZ Auschwitz überlebte und zu Fuß aus dem befreiten Konzentrationslager in ihre Heimat Ravensburg zurückgekehrt ist.
13: Die paar Überlebenden, die es noch gab, haben sich jede Woche bei uns in der Baracke immer getroffen. Und deren linke Arm waren alle tätowiert. Z für Zigeuner. Also ich habe genau das erfahren, was nie möglich wäre gewesen, von außen her zu erfahren, weil es doch niemanden interessiert hat. 1945 kamen die aus der Hölle. Die Menschen alle, ich sag's Ihnen ganz ehrlich, ich habe das beobachtet, all die Jahre, die waren sowas von traumatisiert. Und diese Trauma verfolgt auch mich.
1: Bis Mitte der 80er Jahre leben die Guttenbergers mit anderen Sinti-Familien auf dem Gelände des ehemaligen Zwangslagers. In denselben Baracken, die damals die Nazis errichtet hatten. Erst als eine Umgehungsstraße gebaut werden sollte und sich ein Ravensburger Ehepaar für die Sinti-Familien einsetzte, entstand die neue Siedlung, in der Magdalena heute wohnt. Ein Radweg führt im Wald an dem ehemaligen Zwangslager vorbei, entlang der Schussen, die in den Bodensee mündet. Magdalena Guttenberger zeigt, wo sich die Baracken befanden.
13: Hier sagten sich die Füchse gute Nacht. Ganz einfach. Abgeschirmt von der Welt. Und was mir auch sehr leid getan hat, als der Herr Guttenberger mir gesagt hat, man hätte uns alle umbringen können, hätte nicht einmal jemand was gewusst.
1: Die Baracken sind vernichtet, der Stacheldraht entfernt, das Gelände überwuchert. Nichts erinnert mehr an die grausamen Verbrechen, sagt Madeleine Kehrer. Hier findet sich nirgendwo eine Gedenktafel, eine Skulptur oder ein Klangstein zur Erinnerung an die Ermordeten.
14: Hier sind jetzt ganz viele Jogger, Fahrradfahrer, Fußgänger. Und sie laufen hier vorbei und wissen nicht, was hier passiert ist. Und einfach unsere Vorfahren nicht zu vergessen, die Geschichte nicht zu vergessen, dass es direkt hier vor unserer Haustüre passiert. Wir denken immer, es ist alles so weit weg. Dabei machen wir die Türe auf und wir stehen schon mittendrin in der Geschichte. Und dafür kämpfen wir.
1: Magdalena Guttenberger, Armani Spindler und Madeleine Kehrer besuchen immer wieder die Gedenkstätte vor der Kirche St. Jodok und zünden Kerzen für ihre ermordeten Angehörigen an. Für das Erinnern und gegen das Vergessen.
15: Ich habe die Kerze angezündet für Anna Schneck. Einfach von Mutter zu Mutter, damit die Kinder, die nicht so leben können, wie meine Kinder heute leben können, dass sie einfach trotzdem ein helles Licht haben. Ich finde auch, eine Kerze ist ein wunderschönes Symbol, weil es einfach zeigt, nochmal Licht ins Dunkle zu bringen.
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18: Heute mit Anne Spohr. Guten Morgen. Schön, dass Sie dabei sind. Wir hören jetzt die Kantate »Herr, deine Augen sehen nach dem Glauben« von Johann Sebastian Bach. Bach-Werke-Verzeichnis 102 zum 10. Sonntag nach Trinitatis. Ausgesucht haben wir eine Aufnahme mit dem Chor und Orchester der Johann Sebastian Bach Stiftung St. Gallen unter der Leitung von Rudolf Lutz. Als Solisten mit dabei Ulrike Hofbauer, Sopran, Margot Eutzinger, Alt, Raphael Höhn, Tenor und Matthias Helm, Bass.

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Das war die Kantate Bachwerkerverzeichnis 102 am 10. Sonntag nach Trinitatis. Herr, deine Augen sehen nach dem Glauben. Wir haben eine Aufnahme gehört mit dem Chor und Orchester der Johann Sebastian Bach Stiftung St. Gallen unter der Leitung von Rudolf Lutz. Als Solisten Ulrike Hofbauer Sopran, Margot Eutzinger Alt, Raphael Höhn Tenor und Matthias Helm Bass. Und jetzt spielt Arvid Gast an der Stellwagenorgel der St. Jakobikirche in Lübeck. Er spielt die Choralbearbeitung Über Christi lag in Todesbanden, Bachwerkeverzeichnis 718.

Das war Arvid Gast an der Stellwagenorgel der St. Jakobikirche in Lübeck mit der Choralbearbeitung Christ lag in Todesbanden, Bach-Werke-Verzeichnis 718 von Johann Sebastian Bach.

Es ist 10 Uhr und aus Anlass des 500. Todestages von Hans Frenzel überträgt MDR Kultur jetzt einen ökumenischen Gottesdienst zum Thema Arm und Reich aus der St. Annenkapelle in Görlitz. Liturgen sind Pfarrer Kevin Huten und Franziskanerpater Honorat Suchodolski. Sprecherin ist Clarissa Render. Es musiziert das Leipziger Ensemble Sospiratem. Die kirchliche Leitung der Übertragung hat Guido Erbrich. Wir begrüßen zu diesem Gottesdienst auch die Hörerinnen und Hörer des

0: Im Namen Gottes, des Vaters und des Sohnes und des Heiligen Geistes. Amen. Amen. Unsere Hilfe steht im Namen des Herrn, der Himmel und Erde gemacht hat. Der Herr sei mit euch. Herzlich willkommen zum ökumenischen Radiogottesdienst aus der Annenkapelle hier in Görlitz. Wir stehen heute an einem besonderen Ort. Die Annenkapelle ist kein gewöhnlicher Gottesdienstraum mehr, sondern dient heute als Aula des Annengymnasiums. Und doch spricht sie bis heute vom Glauben. Erbaut wurde sie vor mehr als 500 Jahren. Gestiftet hat sie Hans, auch Johann Frenzel genannt, einer der reichsten Bürger der Stadt Görlitz. In diesem Jahr erinnern wir an seinen 500. Todestag.
1: Wer diese Kapelle betritt, betritt einen Raum voller Fragen. Was bleibt von einem Menschen? Was bleibt von seinem Reichtum? Was bleibt von seiner Frömmigkeit? Und was bleibt, wenn die Zeiten sich ändern, Kirchenräume anders genutzt werden und doch etwas von ihrer ursprünglichen Bestimmung weiter klingt?
0: Heute wollen wir nicht einfach zurückschauen. Wir wollen fragen, was Gott uns durch diesen Ort heute sagt. Denn der Glaube lebt nicht nur aus der Erinnerung, er lebt aus der Liebe Gottes, die Menschen in Verantwortung ruft.
2: Singen wir gemeinsam ein Lied aus dem 17. Jahrhundert. Tut mir auf die schöne Pforte. Im evangelischen Gesangbuch, die Nummer 166, die Strophen 1 bis 4.

Wenn wir mit offenen Augen durchs Leben gehen, können wir ständig in die Vergangenheit blicken. Ob durch Architektur wie die Annenkapelle oder durch Personen, an die wir uns erinnern. Als Ensemble für alte Musik schauen wir auch durch Lieder in die Vergangenheit. Historische Instrumente wie Laute, Blockflöte, Rebek, Renaissance-Posaune.

0: Der Klang ändert sich mit ihnen. Er ist heller und durchsichtiger. Wie Architektur und Biografien ist auch Musik von äußeren Umständen geprägt. Die Zeit Frenzels war sehr bewegt. Die Reformation veränderte, wie und wann in der Kirche Musik gemacht wurde. Die Gemeinde sollte mitsingen, der Glaube auch durch Singen gelebt werden. Komponisten mussten sich persönlich und beruflich dazu verhalten. Antonio Scandello zum Beispiel, von dem wir später das Lied »Lobet den Herrn« hören, war als Italiener selbstverständlich Katholik, konvertierte aber am Dresdner Hof und schrieb protestantische, deutschsprachige Lieder. Oder Wacław Szamotu, der erst am katholischen Hof in Krakau arbeitete und seine Arbeitsstelle wechseln musste, als er sich dem Protestantismus anschloss. Er nahm zum Beispiel den alten Hymnus »Christe qui lux es et dies« und setzte ihn in protestantischer Manier in einen volkssprachlichen, vierstimmigen Satz. In diesem Gottesdienst geht es nicht nur um Ökumene und den Blick in die Vergangenheit. Es geht auch um Reichtum und Verantwortung.
1: Deshalb lasst uns beten mit Worten aus Psalm 112. Er steht im Gotteslob unter der Nummer 61. Dieser Psalm fragt danach, was ein gesegnetes Leben ausmacht. Er spricht von Reichtum, aber mehr noch von Gerechtigkeit, Barmherzigkeit und Vertrauen auf Gott. Wir beten im Wechsel. Halleluja! Wohl dem, der den Herrn fürchtet, der große Freude hat an seinen Geboten.
2: Sein Geschlecht wird gewaltig sein im Lande. Die Kinder der Frommen werden gesegnet sein.
1: Reichtum und Fülle wird in ihrem Hause sein, und ihre Gerechtigkeit bleibt ewiglich.
2: Im Frommen geht das Licht auf in der Finsternis. Gnädig, barmherzig und

0: gerecht.
1: Wohl dem, der barmherzig ist und gerne leid und das Seine tut, wie es recht ist.
0: Denn er wird niemals wanken, der Gerechte wird niemals
1: vor schlimmer Kunde fürchtet er sich nicht. Sein Herz hofft unverzagt auf den Herrn.
0: Sein Herz ist getrost und fürchtet sich nicht, bis er auf seine Feinde sieht.
1: Er streut aus und gibt den Armen.
0: Seine Gerechtigkeit bleibt ewiglich. Sein Horn wird erhöht mit Ehren.
1: Der Frevler wird sehen und es wird ihn verdriesen.
0: Mit den Zähnen wird er knirschen und vergehen. Denn was Kinder wollen, das wird zunichte.
1: Ehre sei dem Vater und dem Sohne und dem Heiligen Geiste, wie im Anfang, so auch jetzt und alle Zeit und in Ewigkeit. Amen.
2: Gott, wir kommen zu dir mit dem, was wir haben, und mit dem, was uns fehlt. Wir sehen, wie ungleich Güter verteilt sind. Wir sehen, wie Menschen Namen suchen, Sicherheit, Einfluss und bleibende Spuren. Herr, erbarme dich.

Christus, du fragst nicht zuerst nach unserem Besitz, sondern nach unserem Herzen. Du rufst uns aus der Sorge um uns selbst in die Liebe zu Gott und zum Nächsten. Christus, erbarme dich.

Gott, dein Geist öffnet uns die Augen für das, was bleibt. Glaube, Hoffnung und Liebe. Mach uns frei von allem, was uns festhält. Herr, erbarme dich.

Gott erbarmt sich über uns. Er richtet uns auf und ruft uns in seine Liebe. Darum loben wir ihn und singen:

0: Lasset uns beten. Gott, du Quelle allen Lebens, du gibst uns, was wir sind und haben. Nichts bringen wir mit in diese Welt, nichts nehmen wir aus ihr mit hinaus. Aber du vertraust uns Zeit an, Begabungen, Möglichkeiten, Menschen. Lehre uns, damit verantwortlich umzugehen. Lass uns dankbar empfangen, mutig teilen und in allem suchen, was deiner Liebe dient. Darum bitten wir durch Jesus Christus, unseren Bruder und Herrn. Amen.
1: Lesung aus dem Buch Jesaja. Ist nicht das ein Fasten, an dem ich gefallen habe? Lass los, die du mit Unrecht gebunden hast. Lass ledig, auf die du das Joch gelegt hast. Gib frei, die du bedrückst, reiß jedes Joch weg. Heißt das nicht, brich dem Hungrigen dein Brot und die im Elend ohne Obdach sind, führe ins Haus. Wenn du einen nackt siehst, so kleide ihn und entzieh dich nicht deinem Fleisch und Blut. Dann wird dein Licht hervorbrechen wie die Morgenröte und deine Heilung wird schnell voranschreiten. Und deine Gerechtigkeit wird vor dir hergehen und die Herrlichkeit des Herrn wird deinen Zug beschließen. Dann wirst du rufen und der Herr wird dir antworten. Wenn du schreist, wird er sagen, siehe, hier bin ich. Wenn du in deiner Mitte niemand unterjochst und nicht mit Fingern zeigst und nicht übel redest, sondern den Hungrigen dein Herz finden lässt und den Elenden sättigst, dann wird dein Licht in der Finsternis aufgehen und dein Dunkel wird sein wie der Mittag. Wort des lebendigen Gottes.
2: Danke sei Gott.
1: Jobst von Brandt, ein Sprössling eines oberpfälzischen Adelsgeschlechts, hat Mitte des 16. Jahrhunderts einen Text verkomponiert, der diesen Gedanken aufnimmt. Während viele Menschen in relativem Wohlstand leben und nach Vergnügen streben, denken sie nicht an die hungrigen Kinder, die um Brot bitten. Wenn sie an Türen oder Fenster klopfen, weisen sie ab. Niemand zeigt Mitgefühl. Auch vor 500 Jahren haben die Menschen in gesellschaftskritischen Liedern Ungleichheit und den daraus entstehenden Schaden reflektiert.

0: Aus dem Heiligen Evangelium nach Lukas.
1: Ehre sei dir, O Herr.
0: Einer aus der Volksmenge bat Jesus: Meister, sag meinem Bruder, er soll das Erbe mit mir teilen. Er erwiderte ihm: Mensch, wer hat mich zum Richter oder Erbteiler bei euch eingesetzt? Dann sagte er zu den Leuten: Gebt Acht, hütet euch vor jeder Art von Habgier, denn das Leben eines Menschen besteht nicht darin, dass einer im Überfluss seines Besitzes lebt. Und er erzählte ihnen folgendes Gleichnis: Auf den Feldern eines reichen Mannes stand eine gute Ernte. Da überlegte er bei sich selbst: Was soll ich tun? Ich habe keinen Platz, wo ich meine Ernte unterbringen könnte. Schließlich sagte er: So will ich es machen. Ich werde meine Scheunen abreißen und größeren bauen. Dort werde ich mein ganzes Getreide und meine Vorräte unterbringen. Dann werde ich zu meiner Seele sagen: Seele, nun hast du einen großen Vorrat, der für viele Jahre reicht. Ruh dich aus, iss und trink und freue dich. Da sprach Gott zu ihm: Du Narr, noch in dieser Nacht wird man dein Leben von dir zurückfordern. Wem wird dann das gehören, was du angehäuft hast? So geht es einem, der nur für sich selbst Schätze sammelt, aber bei Gott nicht reich ist.
2: Evangelium unseres Herrn Jesus Christus.
3: Lob

Es gibt Lieder, die bringen einen heilsamen Klang in die Welt. Mitten im Lärm der Zeit stimmen sie einen ungewohnten Ton an. Ein solches Lied ist der Choral »Wir glauben Gott im höchsten Thron«. Christian Lahusen hat die Melodie 1948 komponiert. Sie besteht nur aus halben Noten. Sie fließt ruhig dahin, wird weder schneller noch langsamer. Sie wiederholt sich. Es wirkt fast, als würden wir mit hineingenommen in die innere Bewegung Gottes, in den tiefen Rhythmus der Ewigkeit. Der Text zu diesem Lied wurde 1937 verfasst. Zu der Zeit klingt das wie ein bewusster Gegenakzent zu den Kriegsmärschen und Kampfliedern, die damals im Deutschen Reich wieder gesungen werden. Wir glauben Gott im höchsten Thron. Diese Melodie handelt von einem ganz anderen Herrscher, dem wahren Herrn der Welt. Der Choral ist ein gesungenes Bekenntnis. Es ist das, was uns als Christinnen und Christen ausmacht. Wir glauben, dass Gott regiert. Darauf hoffen wir, davon singen wir, auch wenn die Welt damals wie heute oft anders aussieht. Wir glauben Gott im höchsten Thron. Das Lied greift zurück auf uralte Bekenntnisse der Christen aus den ersten Jahrhunderten. Gott wird als trinitarisch beschrieben, als Vater, Sohn und Heiliger Geist. Das meint, Gott ist ein Beziehungswesen und umgibt mich von allen Seiten. Gott ist über mir, neben mir, in mir. Und Gott ist ein Liebesgeschehen. Gott ereignet sich und wir können mittendrin sein. Den Text zu dem Lied verfasste Rudolf Alexander Schröder. Er war ein echtes Multitalent. Schriftsteller, Übersetzer, Dichter, Architekt und Maler. Früh kritisierte er den Ungeist der NS-Diktatur. Sein Lied ist ein klares Bekenntnis gegen Größenwahn, Menschenverachtung und totalitäres Denken. Und zwar gerade, indem er einfach nur von Gott redet. Kein Mensch sitzt im höchsten Thron, sondern Gott allein. Wir singen gemeinsam im Evangelischen Gesangbuch die Nummer 184, im Gotteslob 355, die Strophen 1 bis 5.

0: Hans Frenzel, auch Johann Frenzel genannt, wurde 1463 in Görlitz geboren. Er ging in Posen im heutigen Polen zur Schule und lernte dort das Kaufmannswesen. Er war Händler, Grundbesitzer, Bierhofeigner, ein Mann von großem Einfluss und großem Vermögen. Man nannte ihn den Reichen. Doch wer einen solchen Beinamen trägt, ist mehr als eine historische Figur. Er wird zur Frage: Was macht Reichtum mit einem Menschen? Was macht ein Mensch mit seinem Reichtum?
1: Frenzel ließ diese Kapelle bauen, nicht irgendeinem Nebenraum, sondern einem kostbaren Kirchenbau. Die Annenkapelle trägt bis heute Spuren seiner Frömmigkeit, seiner Hoffnung, seines Wunsches nach Erinnerung. Sie ist der heiligen Anna gewidmet und zugleich ein sichtbares Zeichen dafür, dass ein Mensch etwas von dem, was ihm anvertraut ist, Gott zurückgeben wollte.
0: Und doch bleibt die Frage offen: Kann ein Bauwerk ein Leben rechtfertigen? Kann eine Stiftung den Himmel sichern? Oder beginnt Glaube erst dort, wo aus Besitz Verantwortung wird und aus Verantwortung Liebe?

0: Wem viel gegeben ist, bei dem wird man viel suchen. Dieser Satz aus dem Lukas-Evangelium klingt in diesem Raum besonders deutlich. Johann Frenzel hatte Geld, Land, Einfluss und Möglichkeiten. Die meisten Menschen seiner Zeit hatten das nicht. Jesus fragt, was wurde aus dem, was Frenzel gegeben war? Und wem hat es gedient?
1: Der reiche Mann im Gleichnis kreist nur um sich selbst. Meine Ernte, meine Scheunen, meine Vorräte, meine Seele. Er glaubt, sein Leben selbst sichern zu können. Gott und der Nächste kommen in seinem Denken nicht vor.
0: Wir können nicht in Frenzels Herz sehen. Frömmigkeit und Sorge um das eigene Seelenheil, der Wunsch nach Erinnerung und bürgerliches Ansehen mögen zusammengekommen sein. Wir sollten ihn weder zum Heiligen erklären, noch seine Stiftung unter Verdacht stellen. Sichtbar ist, ein Teil seines Reichtums wurde zu diesem Raum. Noch nach 500 Jahren führt die Kapelle Menschen zusammen.
1: Trotzdem kann ein Bauwerk kein Leben rechtfertigen und eine Stiftung nicht dem Himmel kaufen. Zur Gabe wird diese Kapelle, wenn sie mehr ist als ein Denkmal, wenn sie sich für Gott und für Menschen öffnet. Ein kurzer Seitenblick auf Franz von Assisi schärft das. In diesem Jahr erinnern die franziskanische Familie, die Welt und die Kirche an seinem Tod vor 800 Jahren. Auch er war Sohn eines reichen Kaufmanns. Nach einem Jahr der Gefangenschaft kehrte Franziskus nach Assisi zurück. Da die harte Zeit im dunklen Kerker löste im jungen Mann Fragen nach einem sinnerfüllten Leben auf. Was soll ich tun? Wozu bin ich berufen? Reichtum, Macht und politischer Einfluss geben dem suchenden Franziskus keine Perspektive. Die Gefangenschaft brachte also sein Leben ins Wanken. Er wandte sich Ausgegrenzten zu, hörte Christi Auftrag, geh hin und stell mein Haus wieder auf, das, wie du siehst, ganz verfallen ist. Er lebte mit seinen minderen Brüdern arm unter dem Armen, ein radikal anderer Weg.
0: Zwei Söhne wohlhabender Kaufmannsfamilien, zwei sehr verschiedene Antworten. Johann Frenzel stiftete aus seinem Vermögen eine Kapelle. Franziskus ließ seinen Besitz zurück. Das ist kein einfaches Besser oder Schlechter. Denn wir stehen heute hier in der Annenkapelle. Johann Frenzel bleibt im Mittelpunkt. Was wurde aus seinem Reichtum? Und wozu fordert uns seine Kapelle heute heraus?
1: Vielleicht ist die Annenkapelle deshalb weniger Frenzels Antwort als seine in Stein bewahrte Frage. Sie sagt nicht, ob sein Leben vor Gott gelungen ist. Sie fragt, was wir mit dem tun, was uns anvertraut ist. Mit Zeit, Geld, Bildung und Einfluss. Entscheidend ist nicht nur, wie viel einer hat, sondern wofür er es gebraucht.
0: Reichtum ist in der Bibel nie nur Privatsache. Was ich habe, verbindet mich mit anderen und mit Gott. Jesus sagt, du sollst Gott lieben und deinen Nächsten wie dich selbst. Von Johann Frenzel bleibt nicht nur der Beiname der Reiche. Es bleibt diese Kapelle und mit ihr die Frage, ob auch unser Reichtum Raum schaffen kann für Gott und für andere Menschen.

0: Menschen möchten, dass etwas von ihnen bleibt. Ein Name, ein Haus, ein Werk, ein gutes Wort, eine Spur in der Familie, vielleicht auch ein Denkmal. Die Annenkapelle ist so eine Spur. Sie sagt, hier wollte einer bleiben, wenigstens im Gedächtnis.
1: Aber Erinnerung ist zerbrechlich. Räume verändern sich, Altäre verschwinden, Nutzungen wechseln vielleicht, Namen werden vergessen oder ganz neu gedeutet. Und doch kann ein Ort wie dieser nach Jahrhunderten wieder anfangen zu sprechen.
0: Christlich gesprochen bleibt ein Mensch nicht dadurch, dass sein Name in Stein gehauen wird. Er bleibt, weil er bei Gott nicht verloren ist. Und was aus Liebe getan wird, fällt nicht ins Leere.
1: Darum ist dieser Gottesdienst auch kein Denkmal für einen reichen Mann. Er ist eine Einladung an uns. Welche Spur hinterlassen wir? Nicht irgendwann, wenn wir reich oder alt oder bedeutend sind, sondern heute, in dieser Stadt, in unserer Kirche, in unseren Familien, bei den Menschen, die uns brauchen.

0: Hans Frenzel war den Lehren Luthers zugeneigt, diese Kapelle hier wurde aber noch vor der Reformation gebaut. Sie gehört in eine Zeit, in der unsere Kirchen noch nicht getrennte Wege gegangen waren. Heute stehen ein evangelischer Pfarrer und ein katholischer Pater gemeinsam hier. Nicht, weil alle Unterschiede verschwunden wären, nein, sondern weil Christus größer ist als unsere Grenzen.
1: Und an diesem Sonntag erinnert uns die Kirche zugleich an Israel, an die bleibende Wurzel unseres Glaubens. Jesus, den wir Christus nennen, betet als Jude. Er antwortet mit Worten der Tora: Höre Israel, du sollst dem Herrn, deinem Gott, lieben. Und er verbindet damit, du sollst deinen Nächsten lieben wie dich selbst.
0: So führt uns dieser Tag weg von jeder Selbstgenügsamkeit. Keine Kirche besitzt Gott. Kein Mensch besitzt Gott. Kein Reicher, kein Armer, keine Konfession. Wir leben aus Empfang, und wer aus Empfang lebt, der kann teilen.
1: Vielleicht ist das, was bleibt, nicht das, was wir festhalten, sondern das, was wir aus Liebe loslassen.

0: Lasst uns gemeinsam Fürbitte halten und ich bitte Sie, sich zu erheben. Gott, du hast uns diese Erde anvertraut. Wir bitten für alle, die viel besitzen. Schenke ihnen ein waches Gewissen, Freude am Teilen und Mut zur Verantwortung. Gemeinsam rufen wir, Herr, erbarme dich.
1: Wir bitten für alle, die wenig haben, für Menschen in Armut, Einsamkeit und Unsicherheit. Für alle, die nicht wissen, wie sie die nächste Rechnung bezahlen sollen. Für alle, die sich übersehen fühlen. Gemeinsam rufen wir,
0: Herr, erbarme dich. Wir bitten für die Stadt Görlitz und die Menschen in dieser Stadt. Für alle, die Geschichte bewahren. Für alle, die Brücken bauen zwischen Vergangenheit und Zukunft. Für alle, die Verantwortung tragen in Kirche, Kultur, Schule und Stadtgesellschaft. Gemeinsam rufen wir, Herr, erbarme dich.
1: Wir bitten für unsere Kirchen. Lass uns nicht zuerst fragen, was uns trennt, sondern was uns gemeinsam aufgetragen ist. Stärke die Ökumene und mache uns glaubwürdig in der Liebe. Gemeinsam rufen wir,
0: Herr, erbarme dich. Wir bitten an diesem Israel-Sonntag für das jüdische Volk, für unsere älteren Geschwister im Glauben, für Frieden in Israel, Gaza und der gesamten Region. Bewahre uns vor Antisemitismus, Hass und religiöser Überheblichkeit. Gemeinsam rufen wir, Herr, erbarme dich.
1: Wir bitten für unsere Toten, für alle, deren Namen noch genannt werden. Und für alle, an die niemand mehr denkt. Bei dir ist kein Mensch vergessen. Gemeinsam rufen wir,
0: Herr, erbarme dich. All unsere Bitten nehmen wir hinein in das Gebet, das Jesus uns zu beten gelehrt hat. Vater unser im Himmel, geheiligt werde dein Name. Dein Reich komme, dein Wille geschehe, wie im Himmel, so auf Erden. Unser tägliches Brot gib uns heute und vergib uns unsere Schuld, wie auch wir vergeben unseren Schuldigern. Und führe uns nicht in Versuchung, sondern erlöse uns von dem Bösen. Denn dein ist das Reich und die Kraft und die Herrlichkeit in Ewigkeit. Amen. Wir sind am Ende dieses ökumenischen Radiogottesdienstes aus der Annenkapelle in Görlitz.

0: Verleih uns Frieden gnädiglich, so wünschen wir es uns am Ende dieses ökumenischen Radiogottesdienstes aus der Annenkapelle in Görlitz. Ein Raum, den ein reicher Bürger vor mehr als 500 Jahren bauen ließ, hat uns heute gefragt, was bleibt?
1: Vielleicht bleibt weniger, als wir hoffen. Besitz vergeht, Namen verblasen, Gebäude verändern sich. Aber vielleicht bleibt mehr, als wir denken. Ein Gebet, eine Gabe, ein Akt der Liebe, ein Mensch, dem geholfen wurde.
0: Und vor allem bleibt Gott, der Gott Israels, der Gott Jesu Christi, der Gott, der uns liebt und uns ruft, selbst zu lieben.
2: Bewahre uns Gott, behüte uns Gott. Das wollen wir miteinander bitten. Im evangelischen Gesangbuch, die 171, und im Gotteslob, die Nummer 489. Wir singen die Strophen 1 bis 4.
0: Bevor wir miteinander singen, gehet hin als Gesegnete und seid ein Segen für diese Welt.
1: Gott segne euch mit dankbaren Herzen, damit ihr erkennt, was euch anvertraut ist.
0: Christus segne euch mit offenen Händen, damit ihr teilen könnt, was anderen zum Leben dient.
1: Der Heilige Geist segne euch mit wachem Blick, damit ihr seht, wo Liebe nötig ist.
0: Und so segne euch der dreieinige Gott, Vater, Sohn und Heiliger Geist. Amen.

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Todestages von Hans Frenzel einen ökumenischen Gottesdienst zum Thema Arm und Reich aus der St. Annenkapelle in Görlitz. Liturgen waren Pfarrer Kevin Hutten und Franziskaner Pater Honorat Suchodolski. Sprecherin war Clarissa Renner. Es musizierte das Leipziger Ensemble Sospiratem. Die kirchliche Leitung der Übertragung lag in den Händen von Guido Erbrich und wir verabschieden uns jetzt von den Hörerinnen und Hörern des RBB und wünschen noch allen einen schönen Sonntag.

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1: Um 11 Uhr mit Jonas Ziegler. Verkehrsminister Bilger erhöht den Druck auf die Top-Manager der Deutschen Bahn. Er sagte der Bild am Sonntag, wenn die Ziele, die der Bund vorgibt, nicht eingehalten werden, werde sich das konkret auf deren Bonuszahlungen auswirken. Bahnkunden und Steuerzahler hätten einen Anspruch darauf, dass wirklich der Erfolg gemessen wird. Der Bund bereitet gerade eine neue Finanzierungsvereinbarung mit der Deutschen Bahn vor. Darin wird genau geregelt, wie viele Milliarden in die Schieneninfrastruktur fließen. Die Gelder sollen an konkrete Vorgaben geknüpft werden. Bei Kindern und Jugendlichen wird deutlich häufiger ADHS diagnostiziert. Nach Zahlen der Krankenkasse DAK haben 2024 mehr als 200.000 junge Menschen die Störung attestiert bekommen. Im Vergleich zum Vorjahr war das ein Anstieg von 16%. Jungen sind laut der Analyse etwa doppelt so häufig betroffen wie Mädchen. Bei Mädchen sind die Zahlen allerdings stärker gestiegen. Der Berufsverband der Kinder- und Jugendärzte sieht darin einen Hinweis, dass ADHS bei ihnen lange unterdiagnostiziert gewesen sei. Nach dem Pergamonmuseum muss auf der Berliner Museumsinsel offenbar auch das alte Museum grundlegend modernisiert werden. Das Gebäude sackt nach Angaben der Stiftung Preußischer Kulturbesitz langsam ab und es haben sich Risse in den Wänden gebildet. Jürgen Buch, RBB 24.
2: Die Stiftung Preußischer Kulturbesitz hat erklärt, dass die Sanierung für die 2030er Jahre vorgesehen ist. Das wäre dann ziemlich genau 200 Jahre nach der Eröffnung. Es geht da nicht nur darum, Risse im Mauerwerk zu beseitigen. Es soll auch daran gearbeitet werden, die Technik im Gebäude auf den neuesten Stand zu bringen. Außerdem soll es moderne Räume für den Besucherservice geben und das alte Museum soll über die unterirdische archäologische Promenade mit den anderen Standorten auf der Museumsinsel verbunden werden.
1: Der Deutsche Wetterdienst hat für heute eine Hitzewarnung ausgegeben. Berlin und Brandenburg sind nicht betroffen, aber weite Teile, vor allem im Südwesten und Süden Deutschlands. Stellenweise werden Temperaturen bis 35 Grad erwartet. Die Hitzebelastung könne zu gesundheitlichen Problemen führen, warnen die Experten. Eine Abkühlung sei erstmal nicht in Sicht. Fußball-Zweitliga-Aufsteiger Energie Cottbus bestreitet heute sein erstes Saisonspiel. Die Lausitzer haben Hannover 96 zu Gast. Anstoß ist um 13.30 Uhr. Soweit die Nachrichten. 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Das Wetter. Heute viel Sonne, im Verlauf wolkiger, aber trocken, maximal 31 bis 34 Grad. Zurzeit in Berlin-Hakenfelde 23 und in Ruhland 25 Grad. Leichtböiger Wind aus südlichen Richtungen. Morgen nach freundlichem Beginn Wolkenaufzug mit einzelnen Schauern und Gewittern bei 24 bis 33 Grad. Es ist 11.03 Uhr.
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3: Ein großer amerikanischer Dirigent steht heute im Mittelpunkt des Sonntagskonzerts. Bis 13 Uhr, Michael Tilson Thomas. Paul Sonderegger begrüßt Sie dazu ganz herzlich. Michael Tilson Thomas war Schüler von Leonard Bernstein und man kann sagen, er hat Bernsteins Erbe übernommen und weitergetragen. In diesem Frühjahr ist Michael Tilson Thomas im Alter von 81 Jahren gestorben. Er hat hauptsächlich in den USA dirigiert. Angeblich, sagt man, reiste er nicht so gern. Boston, New York, Buffalo und Los Angeles waren seine Stationen. Und dann hat er ein Vierteljahrhundert lang das San Francisco Symphony Orchestra geleitet. Zu Beginn unseres Sonntagskonzerts hören wir aber das London Symphony Orchestra. Ein wenig gereist ist also doch. Dort war Michael Tilson Thomas Ende der 80er, Anfang der 90er Jahre Chefdirigent, danach Ehrendirigent. Hier ist die Serenade für Orchester Nummer 2 A-Dur von Johannes Brahms.

Michael Tilson-Thomas und das London Symphony Orchestra mit der zweiten Orchesterserenade A-Dur, dem Opus 16 von Johannes Brahms. Aufnahmen mit dem Dirigenten Michael Tilson-Thomas im Sonntagskonzert auf Radio 3, einem Meister der Vielseitigkeit. Und damit hat der Bernstein-Schüler tatsächlich das Erbe seines Mentors weitergetragen. Ich bin in unterschiedlichen Genres zu Hause, sagte MTT, wie er sich selbst gern nannte. Er sagte, ich habe Theatermusik, Avantgarde, Improvisation und Jazz gemacht. Dann komponiere ich auch vor allem Kabarett-Songs und Theatermusik. Das macht mir einfach Spaß und außerdem spiele ich gern Klavier. Und ich lebe sehr gern in den USA. Zitat Ende. Seine Karriere gekrönt hat Michael Tilson-Thomas als Chef des San Francisco Symphony Orchestra. Ein Vierteljahrhundert lang, von 1995 bis 2020. Und dieses Orchester, das San Francisco Symphony Orchestra, das hören wir jetzt unter seiner Leitung mit dem Pianisten Emmanuel Ex und dem Klavierkonzert Nummer 4 G-Dur von Ludwig van Beethoven.

Viel Jubel im Konzert in der Davis Symphony Hall in San Francisco, im Konzert im Dezember 2009. Immanuel X war der Solist im Klavierkonzert Nummer 4 G-Dur von Ludwig van Beethoven und das San Francisco Symphony Orchestra. Es wurde geleitet von seinem Chefdirigenten

Michael Tilson Thomas. Sie hören das Sonntagskonzert auf Radio 3 vom RBB. Michael Tilson Thomas, bereits mit Mitte 20 wurde er Assistenzdirigent und später erster Gastdirigent des Boston Symphony Orchestra. Leonard Bernstein war sein Lehrer und Förderer. Eine Aufnahme aus dieser Zeit, nämlich von 1970, hören wir jetzt mit dem Boston Symphony Orchestra. Wir hören Peter Tschaikowskis erste Sinfonie in G-Moll.

0: Eine fulminante Aufnahme mit dem Boston Symphony Orchestra. Die Aufnahme stammt vom März 1970. Unter Leitung des damals 25-jährigen Michael Tilson Thomas haben die Bostoner die erste Sinfonie G-Moll von Peter Tschaikowski gespielt, sein Opus 13. Winterträume wird diese erste Sinfonie von Tschaikowski auch genannt. Vor 3,5 Monaten, am 22. April, ist Michael Tilson Thomas im Alter von 81 Jahren in San Francisco gestorben. Wir haben heute an den US-amerikanischen Dirigenten erinnert, im ersten Teil des Sonntagskonzerts auf Radio 3. Paul Sonderegger freut sich, dass Sie dabei waren. Nach den 13 Uhr Nachrichten wird sie meine Kollegin Anne Spohr im zweiten Teil des Sonntagskonzerts begrüßen. Sie wird Aufnahmen vorstellen mit der NDR Radio Philharmonie, Musik von Nikolai Rimsky-Korsakow, Luis Varank, Wolfgang Amadeus Mozart und Louis Spohr stehen auf dem Programm. Und um 15 Uhr dann setzen wir die Hörbiografie über Dmitri Schostakowitsch von Jörg Hanstein fort mit Folge 4. Es geht um die schwierigen 30er Jahre. Stalin geht in die Oper, heißt die Folge. Ab 15 Uhr.
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4: Um 13 Uhr mit Timo Maschewski. Der Fahrgastverband ProBahn begrüßt die Pläne des neuen Bundesverkehrsministers Bilger, Bonuszahlungen für Bahnmanager an die Erreichung konkreter Ziele zu knüpfen. Grundsätzlich sei es richtig, wenn der Bund als Eigentümer des Konzerns eindeutige Vorgaben mache und diese auch kontrolliere, heißt es von ProBahn. Gleichzeitig müsse der Bund aber auch ausreichend Finanzmittel zur Verfügung stellen. Bilger hatte als Reaktion auf die anhaltende Pünktlichkeitskrise der Deutschen Bahn Konsequenzen bei den Vorstandsgehältern angekündigt. Nach dem Pergamon-Museum muss auf der Berliner Museumsinsel offenbar auch das alte Museum grundlegend modernisiert werden. Das Gebäude sackt nach Angaben der Stiftung Preußischer Kulturbesitz langsam ab und es haben sich Risse in den Wänden gebildet. Jürgen Buch, RBB 24.
5: Die Stiftung Preußischer Kulturbesitz hat erklärt, dass die Sanierung für die 2030er Jahre vorgesehen ist. Es geht da nicht nur darum, Risse im Mauerwerk zu beseitigen. Außerdem soll es moderne Räume für den Besucherservice geben und das alte Museum soll über die unterirdische archäologische Promenade mit den anderen Standorten auf der Museumsinsel verbunden werden.
4: Nach der Wiedereinführung von Grenzkontrollen für Reisende aus Italien hat Spanien jetzt erste Menschen an der Einreise gehindert. Nach Angaben des Innenministeriums wurden am ersten Tag rund 200 Menschen kontrolliert, 10 von ihnen wurde die Einreise verweigert. Mit den neuen Kontrollen reagiert Spanien auf einen ähnlichen Schritt Italiens. In Wittenberge im Landkreis Prignitz hat es einen SEK-Einsatz gegeben. Nach Polizeiangaben stürmten die Beamten in der Nacht eine Wohnung, nachdem ein Mann mit einem waffenähnlichen Gegenstand gemeldet wurde. Der nähere Bereich sei evakuiert und der Mann in Gewahrsam genommen worden. Für die Bevölkerung besteht einem Sprecher zufolge keine Gefahr. Energie Cottbus bestreitet nach dem Aufstieg heute sein erstes Fußball-Zweitligaspiel seit 12 Jahren. Aus diesem Anlass übergibt der Brandenburger Sportminister Hoffmann heute einen weiteren Förderbescheid für die Modernisierung des Stadions. Gegner heute ist Hannover 96, Anstoß ist um 13.30 Uhr. Christian Riedel berichtet.
6: Für das Team von Klaus-Dieter Wollitz heißt das Saisonziel Klassenerhalt. Bei der Generalprobe am vergangenen Wochenende gegen den Bundesligisten Werder Bremen gab es bei der 2:4-Niederlage noch einige Defizite in der Abwehr und der Chancenverwertung. Gegner Hannover verpasste erst am letzten Spieltag der vergangenen Saison den Sprung auf den Relegationsplatz und will jetzt endlich den Aufstieg in die Bundesliga schaffen.
4: Und soweit die Nachrichten. 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Das Wetter. Heute Nachmittag viel Sonne und ein paar dünne Schleierwolken. Es bleibt trocken bei 31 bis 34 Grad. Aktuell in Berlin-Marzahn 23 und in Templin 24 Grad. Morgen nach einem freundlichen Start mit Sonne kommen Wolken auf, mit einzelnen Schauern und Gewittern bei 26 bis 34 Grad. Am Dienstag ein Sonne-Wolken-Mix. Es ist 13.03 Uhr.
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7: Ich bin Anne Spohr, herzlich willkommen. Heute mit der NDR Radiophilharmonie. In Hannover ansässig waren Bernhard Klee und Andrew Manzi schon Chefdirigenten der NDR Radiophilharmonie. Derzeit leitet Stanislav Kotschanowski das Orchester. Gleich zu Beginn hören wir Werke von Nikolai Rimsky-Korsakow. Und zwar das Capriccio Español für Orchester, Opus 34. Uraufgeführt wurde das Capriccio auf Themen aus Spanien am 31. Oktober 1887 in St. Petersburg vom Kaiserlichen Orchester unter der Leitung des Komponisten selbst.

Capriccio Espagnol für Orchester, Opus 34 von Nikolai Rimsky-Korsakow. Die NDR-Radiophilharmonie spielte unter der Leitung von Stanislav Kotschanowski. Die französische Komponistin Louise Farenc war eine Zeitgenossin von Frédéric Chopin und Robert Schumann. Farenc war Professorin für Klavier am Pariser Konservatorium und auch Musikwissenschaftlerin. Wir hören jetzt ihre Sinfonie Nummer 2 in D-Dur, Opus 35.

Die Sinfonie Nummer 2 D-Dur Opus 35 war das von Luis Farrenc. Er spielte die NDR Radiophilharmonie unter der Leitung von Johannes Goritzky. Sie hören das Sonntagskonzert auf Radio 3. Mozarts einziges Klarinettenkonzert in A-Dur, Köchelverzeichnis 622, ist zugleich sein letztes vollendetes Instrumentalkonzert. Uraufgeführt wurde es am 16. Oktober 1791 in Wien, wenige Wochen vor seinem Tod. Mozart hat es für eine spezielle Bassettklarinette von Anton Stadler geschrieben, die einen erweiterten, tiefen Tonumfang hatte. Wir hören jetzt die NDR Radiophilharmonie unter der Leitung von Andrew Mansi mit Annelien van Wouwe an der Bassettklarinette.

Mozarts Klarinettenkonzert in A-Dur war das Köchelverzeichnis 622 mit Annelien von Wauwe Bassklarinette und der NDR Radiophilharmonie unter der Leitung von Andrew Mansi. Mit der Sinfonie Nummer 1 in S-Dur, Opus 20, schrieb Louis Spohr sein sinfonisches Debüt. Wir hören noch einmal die NDR Radiophilharmonie, dieses Mal unter der Leitung von Howard Griffith.

Das war die Sinfonie Nummer 1 in S-Dur, Opus 20 von Louis Spohr. Er spielte die NDR-Radiophilharmonie unter der Leitung von Howard Griffith. Sie hörten das Sonntagskonzert auf Radio 3. Wir haben Aufnahmen mit der NDR-Radiophilharmonie gespielt. Schön, dass Sie dabei waren. Am Mikrofon verabschiedet sich Anne Spohr mit noch ein paar Takten von Sergei Rachmaninow.

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2: 15 Uhr mit Clemens Scholze. Der Einzelhandel warnt davor, dass das Niedrigwasser in den Flüssen zu Engpässen in den Läden führt. Der Hauptgeschäftsführer des Branchenverbandes HDE, Gent, sagte Reuters, man sei auf funktionierende Logistik im ganzen Land angewiesen. Der Bund müsse sogenannte Lang-Lkw zulassen und das Verkehrsnetz ausbauen. Weil die Handelsschifffahrt durch das Niedrigwasser beeinträchtigt ist, haben mehrere Bundesländer das Sonntagsfahrverbot für Lastwagen ausgesetzt. Der Fahrgastverband ProBahn begrüßt die Pläne des neuen Bundesverkehrsministers Bilger, Bonuszahlungen für Bahnmanager an die Erreichung konkreter Ziele zu knüpfen. Grundsätzlich sei es richtig, wenn der Bund als Eigentümer des Konzerns eindeutige Vorgaben mache, heißt es von ProBahn. Gleichzeitig müsse der Bund aber auch ausreichend Finanzmittel zur Verfügung stellen. Bilger hat als Reaktion auf die anhaltende Pünktlichkeitskrise der Deutschen Bahn Konsequenzen bei den Vorstandsgehältern angekündigt. Eine Öffnung der Straße von Hormus ist weiterhin nicht absehbar. Die Blockade der Meerenge werde so lange fortgesetzt, bis der Feind alle Bedingungen erfülle, sagte ein Sprecher der iranischen Revolutionsgarden. Teheran hat für eine Öffnung der Straße von Hormus eine Reihe von Bedingungen gestellt. Gefordert wird unter anderem ein Ende des Krieges gegen den Iran und seine Verbündeten. Nach dem Pergamonmuseum muss auf der Berliner Museumsinsel offenbar auch das alte Museum grundlegend modernisiert werden. Das Gebäude sackt nach Angaben der Stiftung Preußischer Kulturbesitz langsam ab. Jürgen Buch, RBB 24.
3: Die Stiftung Preußischer Kulturbesitz hat erklärt, dass die Sanierung für die 2030er Jahre vorgesehen ist. Es geht da nicht nur darum, Risse im Mauerwerk zu beseitigen. Es soll auch daran gearbeitet werden, die Technik im Gebäude auf den neuesten Stand zu bringen. Und das alte Museum soll über die unterirdische archäologische Promenade mit den anderen Standorten auf der Museumsinsel verbunden werden.
2: In Berlin sind wieder Schüsse gefallen. Nach Polizeiangaben blieb es bei dem Vorfall in Hellersdorf aber bei Sachschäden. Nicola Graf, RBB 24.
4: Wie eine Polizeisprecherin mitteilte, haben Unbekannte heute Morgen gegen 6 Uhr auf einen Friseursalon an der Stendaler Straße und auf den benachbarten Nachtclub geschossen. Es sei unklar, welcher der beiden Orte das Hauptziel war. Ob es Zusammenhänge zu früheren Vorfällen mit Schusswaffen gibt, ist noch nicht bekannt. Erst am Freitagabend war im Gräfekiez im Stadtteil Kreuzberg ein Mann durch Schüsse schwer verletzt worden.
2: Soweit die Nachrichten. 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Das Wetter. Heute Nachmittag viel Sonne mit ein paar dünnen Schleierwolken. Es bleibt trocken bei 31 bis 34 Grad. Aktuell in Berlin-Wannsee 30 und am Insulaner 31 Grad. In Guben 30 und in Heckelberg 29 Grad. Morgen nach einem freundlichen Start mit Sonne kommen von Nordwesten Wolken mit einzelnen Schauern und Gewittern heran bei 26 bis 34 Grad. Die Zeit 15.03 Uhr.
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5: Viertes Kapitel. Stalin geht in die Oper.

0: Zeitungsberichte, Kinotrailer, Reklame, gestürmte Vorverkaufsstellen. Die neue Oper von Dmitri Schostakowitsch schlägt großen Lärm. Was wird der Schöpfer der wilden, grotesken Nase diesmal liefern? Die Premiere findet in Leningrad und Moskau fast zeitgleich statt, am 22. und 24. Januar 1934. Das Publikum gerät nach jedem Akt mehr aus dem Häuschen. Am Ende wird der Komponist immer wieder auf die Bühne gerufen. Wochenlang ist die Lady Macbeth von Mzensk in aller Munde. Die meisten Kritiker folgen dem Dirigenten der Uraufführung.
1: Seit Tschaikowskis Pik Dam gibt es meiner Meinung nach keine Oper, die ähnlich bahnbrechend und hinreißend ist. Die ungeheure Dramatik, emotionale Kraft und Virtuosität der musikalischen Sprache macht sie zu der herrlichsten Erscheinung der russischen Opernmusik der letzten 50 Jahre.
0: Schostakowitschs hochrangiger Freund und Förderer General Tuchatschewski bringt es auf den Punkt.
2: Diese musikalische Tragödie wird die erste klassische sowjetische Oper sein.
0: Anders als in der Nase ist die Geschichte realistisch. Endlich echte Leidenschaften, ein menschliches Drama. Vor allem der letzte Akt packt die Hörer. Mit dem Marsch der Sträflinge nach Sibirien nimmt die Tragödie ihren unerbittlichen Lauf. Katharina bleibt nur der Ausweg in den Tod. Alle anderen erwarten die Schrecken der Arbeitslager.

0: Das Stück läuft gut. Das Publikum hört aufmerksam zu, es wird kaum gehustet. Ich vergaß zu erwähnen, dass die ersten 10 Aufführungen vor ausverkauftem Haus bei erhöhten Eintrittspreisen stattfanden. Es freut mich, wenn die Leute kommen. So werde ich nicht der Möglichkeit beraubt, mein Kind anzuhören.
1: Die Oper bleibt also auf dem Spielplan. Ein Jahr später ist es laut Parteibeschluss amtlich.
2: Die Geschichte der sowjetischen Oper hat mit der Premiere von Lady Macbeth begonnen.
1: Politisch kommt sie sehr gelegen, denn die Bösewichte der Oper passen genau in Stalins Feindbild.
3: Der Kulak und Ausbeuter, der Händler und Wucherer, der Pope und der Landpolizist, Figuren, die früher den Ton angaben.
1: Und die Stalin nun erfolgreich liquidiert hat. Damit ist das rückständige Provinznest endgültig vom Boden getilgt.
3: An seine Stelle tritt das neue Dorf mit seinen kollektiven Wirtschaftsgebäuden, mit Traktoren, Mähdreschern und Automobilen, mit Schulen, Clubs, Radio und Kino.
1: Im Radio und im Kino, in Arbeiterclubs und Luxushotels, selbst im Kreml hört man modernen Jazz oder vielmehr Jazz. Aus sowjetischer Produktion stammend, ist er keineswegs mehr dekadent. Jazz passt einfach zur schönen neuen Welt, wie sie Stalin geschaffen hat.
3: Das Leben ist besser, ist fröhlicher geworden, Genossen.
1: Mit Stalins neuem Slogan darf man nach all den Leiden, nach all der Aufbauarbeit wieder etwas Spaß haben.
0: Das heilige Entsetzen vor dem Wort Jazz hat Platz gemacht einem wahren Jazz-Bacchanal.

0: Seit Schostakowitsch einst die Chocolate Kiddies erlebt hatte, liebt er den Jazz.
1: Aber ich bin gegen jene hässlichen Formen, in denen der allgemeine gedankenlose Enthusiasmus für das Genre Gestalt annimmt.
0: Also zeigt er, wie man das Genre auf Konzertsaalniveau heben kann. Er arbeitet für die sowjetische Jazzkommission und komponiert 1934 ein paar Musterstücke. Ganz populär, aber mit Stil. Im Mai beim Internationalen Musikfestival lernt er eine junge Übersetzerin kennen, Jelena Konstantinowskaja. Sie sieht aus wie ein Filmstar und ist bezaubernd. Aus dem Sommerurlaub, den er mit seiner Frau verbringt, schreibt er Jelena.
1: Ich versuche, meine Liebe zu ihnen zu stoppen, aber stattdessen liebe ich sie mehr und mehr. Meine Liebe enthält eine Menge Traurigkeit und Schmerz. Ich träume oft davon, wie sie sich in mich verlieben und meine Frau werden, obwohl ich, mehr oder weniger, verheiratet bin.
0: Als er sie aber öffentlich ausführt, kommt

0: Geheimnissen zu entnehmen, die er seinem Busenfreund Solatinski mitteilt. Dabei zeigt sich, wie wenig Respekt Schostakowitsch vor dem großen Stalin hat. Die meisten Leute würden so etwas ganz ironiefrei erzählen.
1: Heute hatte ich das ungeheure Glück, der Schlusssitzung des Kongresses der Stachanow-Arbeiter beizuwohnen. Ich war gefesselt von der Rede Woroschilows, aber als ich Stalin hörte, verlor ich jedes Maß. Ich klatschte ohne Ende und schrie mit dem ganzen Saal zusammen: Hurra! Heute ist gewiss der glücklichste Tag meines Lebens. Ich sah und ich hörte Stalin.
0: Unterdessen trägt die Erfolgswelle Lady Macbeth um die halbe Welt. Es gibt Aufführungen in Nord- und Südamerika, in der Schweiz, in Schweden und Dänemark. In Deutschland entscheidet allerdings das Reichspropagandaministerium. Ein Zensurbeamter überprüft das Libretto.
2: Ehe und Liebe, außer im sexuellen Sinn, werden grundsätzlich verneint. Die Staatsgewalt wird als brutale Hüterin hergebrachter Normen angeprangert, die dem natürlichen Glücksverlangen der Frau entgegenstehen. Diese Vorgänge sind deutscher Auffassung fremd und verderblich. Eine Prüfung der Musik erübrigt sich wohl.
0: Zur selben Zeit, am 26. Januar 1936, unterzieht Josef Stalin die Musik einer Überprüfung. Mit zwei hohen Tieren aus dem Politbüro sitzt er in der stahlgepanzerten Regierungsloge des Moskauer Bolschoi-Theaters. Genau über den Blechbläsern und Schlagzeugern, da kann es laut werden. In der Loge gegenüber sitzen Schostakowitsch und zwei Freunde.
3: Jedes Mal, wenn Schlagzeug oder Bläser fortissimo losbrachen, konnten wir sehen, wie Stanow und Mikojan zusammenfuhren und sich dann erheitert zu Stalin umdrehten. Schostakowitsch verbarg sich hinten in unserer Loge und bedeckte sein Gesicht mit den Händen. Er war schweißüberströmt vor Aufregung.
0: Ausgerechnet die Liebesszene ist ziemlich laut. Fast 2 Minuten harter, ungeschminkter Sex. Katharinas Liebhaber ist ja nur Teil ihrer lieblosen, brutalen Umwelt. So schlägt auch hier das Hauptmotiv der Oper durch: Gewalt.

0: Die Musik ächzt, keucht und stöhnt, um die Liebesszenen möglichst naturalistisch darzustellen. Die Liebe wird in der ganzen Oper auf vulgärste Weise breitgetreten. Auf dem Bett werden alle Probleme gelöst.
1: Zwei Tage später bringt die Pravda eine Kritik der Lady Macbeth. Darüber die Schlagzeile Sumbur vmesto musiki. Chaos statt Musik. Schostakowitsch steht vor dem Zeitungskiosk und taumelt wie ein Betrunkener.
2: Der Artikel in der Pravda veränderte ein für alle Mal meine Existenz. Er trug keine Unterschrift. Das heißt, er verkündete die Meinung der Partei. In Wirklichkeit die Meinung von Stalin. Und das wog bedeutend mehr.
0: Das Publikum wird von Anfang an mit absichtlich disharmonischen, chaotischen Tönen überschüttet. Melodiefetzen erscheinen nur, um gleich wieder unter Krachen, Knirschen und Gekreisch zu verschwinden. Die Kraft der Musik, die Massen mitzureißen, opfert man hier kleinbürgerlichen, formalistischen Anstrengungen und Verkrampfungen. Das ist ein Spiel, das übel enden kann.
1: Als formalistisch gilt jede moderne Kunst, abstrakt, überkomplex, elitär. Oder, wie Sergei Prokofjew erklärt,
3: Formalismus nennt man bei uns manchmal das, was man nicht gleich versteht.
1: Die Pravda jedoch versteht keinen Spaß.
4: Die endgültige Vernichtung des linksradikalen Formalismus ist eine zentrale Aufgabe der Musiktheorie.
1: Natürlich wird die Oper sofort abgesetzt. Aufgeregt tagt der Komponistenverband. Die Kollegen rücken ab von Schostakowitsch. Ihn zu verteidigen könnte auch für sie übel enden. Also greifen sie ihn lieber an. Nun müsste er, so der kommunistische Brauch, beichten und Besserung geloben. Aber er glänzt durch Abwesenheit. Nur seinem engen Freund Isaac Glickmann sagt er,
2: und wenn man mir beide Hände abhackt, werde ich trotzdem weiter

0: Musik schreiben und den Stift eben mit den Zähnen halten.
1: Schostakowitsch schreibt an seiner vierten Symphonie. Angekündigt hat er sie bereits 1934 in der Pravda.
0: Es wird eine monumentale Sache großer Gedanken und Leidenschaften. Auf den gesellschaftlichen Auftrag unserer bemerkenswerten Epoche zu antworten, ihr Trompeter zu sein, das ist Ehrensache jedes sowjetischen Komponisten.
2: Der sowjetische Komponist muss seine Hauptaufmerksamkeit auf die sieghaften Urquellen der Wirklichkeit lenken, auf die heroische Klarheit, die die Seelenwelt des Sowjetmenschen auszeichnet. Das alles muss mit musikalischer Bildhaftigkeit erfasst werden, voller Schönheit und lebensbejahender Kraft.
1: Sozialistischen Realismus nennt man das. Die vorgeschriebene Kunstrichtung wurde ursprünglich für die Literatur entwickelt, aber auch die Musiker werden darauf eingeschworen. Schostakowitsch allerdings durchkreuzt die Richtlinien von vorne bis hinten. Sein Vorbild sind die Symphonien von Gustav Mahler, voller Kontraste, widersprüchlich und kompliziert wie die moderne Welt. Sein Freund Iwan Soletinsky hat Mahlers historische Bedeutung erfasst wie kein anderer in dieser Zeit.
3: Der Mensch prallt frontal mit der Realität zusammen. Mit einer Welt, erfüllt von fieberhafter Tätigkeit, von Tränen und Gewinn, Verbrechen und Heldentaten. Es ist die Tragödie des humanistischen Denkers inmitten der grausamen kapitalistischen Wirklichkeit. Von Schönheit und Gleichmaß kann keine Rede mehr sein.
1: Mit all seinen Mitteln baut Schostakowitsch eine Welt auf. Man muss nur kapitalistisch durch stalinistisch ersetzen und hat die Welt, von der dieses Riesenwerk erzählt.

0: In der Nacht zum 30. Mai 1936 bekommt Nina Schostakowitsch ein Töchterchen, Galina. Am nächsten Tag lädt der glückliche Vater einige Musikfachleute, Dirigenten und Freunde zu sich ein.
1: Nach dieser schlaflosen Nacht wird Dmitri kaum er selbst, spielt er aber mit ungeheurem Schwung und Glanz seine Symphonie. Sie machte gewaltigen Eindruck.
0: Otto Klemperer, zufällig in Leningrad, würde sie mit auf Tournee nehmen. Der Chefdirigent der Leningrader Philharmoniker würde sie uraufführen. Im Herbst beginnen die Proben. Die Atmosphäre ist eher ungut. Nicht nur, weil die Musik extrem schwer einzuüben ist.
1: Es machte das Gerücht die Runde, dass Schostakowitsch trotz der vorangegangenen Kritik eine teuflisch komplizierte und mit Formalismus vollgestopfte Sinfonie geschrieben habe.

0: Plötzlich kreuzen in der Philharmonie zwei Apparatschiks auf. Sie verschwinden im Büro des Direktors. Wenig später zieht Schostakowitsch seine Partitur zurück.
1: Mir gefiel die Situation nicht. Auf allen Seiten herrschte Angst.
0: Stalin, der überall Verschwörungen wittert, hat nun zur allgemeinen Hetzjagd auf sogenannte Volksfeinde geblasen. Nach den Säuberungen in der Partei kann es nun jeden treffen. In der Sowjetunion regierte Irrsinn. Hunderttausende von Unschuldigen werden zu Attentätern, Spionen und Saboteuren erklärt, werden exekutiert oder deportiert. 1937 ist das Jahr des großen Terrors. Im Juni trifft es Marschall Tuchatschewski. Unter der Folter gesteht er ungeheuerliche Verbrechen. Über den Schauprozess berichtet die Zeitung:
2: Unser Land begrüßt mit Genugtuung das Gerichtsurteil Tod durch Erschießen. Das ist der Wille des Volkes, Tod durch Erschießen.
1: Mir wurde schwarz vor Augen. Vor Kummer und Verzweiflung empfand ich fast physischen Schmerz. Das Gefühl war so, als ob die Kugel, die ihn ereilt hatte, mir ins Herz gedrungen wäre.

0: Als Freund Tuchatschewskis muss Schostakowitsch um sein nacktes Leben fürchten. Da der Geheimdienst seine Opfer nachts abholt, geht er in Hemd und Hose zu Bett, darunter ein kleiner Koffer mit dem Nötigsten. Das Schlimmste von allem sei das Warten, meint Jewgenja Ginsburg, die alle Schrecken Sibiriens erleben wird.
1: Vielleicht, weil das Warten auf ein unabwendbares Unglück schlimmer ist als das Unglück selbst. Oder weil der Mensch sich an alles gewöhnt und ihn daher die wiederholten Schrecken weniger treffen als die ersten Begegnungen mit dem System. Wie auch immer, meine Nerven versagten. Unablässig verfolgte mich der Gedanke an Selbstmord.
2: Wenn die Ängste sich verschlimmern, kann die Krankheit zum völligen Zusammenbruch der Person führen. Der Mensch versucht, den angsterregenden Phänomenen zu entfliehen und denkt schließlich an Selbstmord.
0: Eines Samstags wird Schostakowitsch zum Verhör einbestellt. Er soll die Namen der Terroristen nennen, zu denen er gehöre. Am Montag werde er verhaftet, wenn er nicht auspacke. So beginnt es immer.
2: Am schlimmsten ist, dass man den Sonntag durchstehen muss.

0: Am Montag dann ist der Verhöroffizier selbst schon verhaftet. Als liege über Schostakowitsch eine schützende Hand. Die Ängste werden ihn allerdings nie wieder loslassen. Er ist traumatisiert. Aber es gelingt ihm, die Selbstmordgedanken zu überwinden.
1: Schließlich muss man leben, die Familie ernähren. Das Töchterchen schrie und verlangte zu essen. Und ich hatte dafür zu sorgen, dass es bekam, was es brauchte.
0: Nun hängt das Schicksal der Familie an seiner fünften Symphonie.

0: Die Uraufführung ist am 21. November 1937. Noch läuft Stalins Säuberungsmaschine auf Hochtouren. Schostakowitsch ist noch immer gebrandmarkt. Aber vielleicht ist es Väterchen Stalin selbst, der ihn schützt. Nach einem Gesprächsprotokoll aus dem Kreml zu schließen, braucht er ihn als vorbildlichen Filmkomponisten.
1: Es gibt in der Filmmusik einige gute Beispiele für sowjetische Massenlieder. Der Morgen grüßt uns.
2: Der Morgen grüßt uns aus den lustigen Burschen. In diesem Film sind alle Lieder gut, einfach und melodisch.
3: Ist das nicht aus dem Gegenplan von Schostakowitsch?
1: Ja, er schrieb dieses Lied. Ich persönlich denke, Schostakowitsch ist ein großartiger Komponist, der gute, realistische Musik schreiben kann. Aber er braucht Führung.
2: Das ist es. Er hat niemanden, der ihn führt. Wenn die Pravda unsere Komponisten erleuchtet, müssen die klar und verständlich schreiben, nicht chaotisch. Ja, die Leute sollen Melodien benutzen. In manchen Filmen werden wir taub gemacht. Das Orchester kracht, kreischt und pfeift.
0: Nun soll sich zeigen, ob Schostakowitsch seine Lektion gelernt hat. Wahrscheinlich ist er wieder schweißüberströmt. Am Pult steht ein junger, noch wenig bekannter Dirigent, Jewgeni Mrawinski. In der Leningrader Philharmonie herrscht enorme Anspannung.

0: Der Schluss reißt das Publikum von den Sitzen. Als der Beifallsturm losbricht, wedelt Mravinsky mit der Partitur über seinem Kopf. Der Applaus gebührt dem Komponisten. Schostakowitsch hat geliefert, was man von ihm erwartet. Eine mitreißende, leicht verständliche Symphonie nach traditionellem Muster. Sie geht durch Leid, Anfechtungen und Kämpfe, aber am Ende steht der Sieg. 35 Takte jubelndes D-Dur.
1: Ich versuche, die tragischen Motive der ersten Sätze im Finale zu einem optimistischen Entwurf voller Leben aufzulösen.
0: Das verstehen selbst die Parteibonzen. So geht der sozialistische Realismus. Und so bekommt die Symphonie den Untertitel
2: »Schöpferische Antwort eines Sowjetkünstlers auf gerechte Kritik«.
0: Aber eine Symphonie ist keine Verlautbarung. In ihr spricht Schostakowitsch eine andere Sprache, zweideutig, zum Teil chiffriert. Es ist eine Art Doppelsprech, wie ihn jetzt auch die Inhaftierten benutzen. Man sagt etwas und meint etwas anderes. Fast niemand kann wissen, dass er im Finale eines seiner Puschkin-Lieder zitiert, Wiedergeburt. Könnte man da nicht an Stalin denken?
1: Ein Kunstbarbar mit schlaffem Pinsel schwärzt eines Genies Gemälde und ohne Recht, Sinn und Verstand überzieht er es mit seinen Krakeln. Doch die fremden Farben fallen mit den Jahren ab wie mürbe Schuppen. Und die Schöpfung des Genies zeigt sich uns in alter Schönheit. So entschwindet auch der Wahn aus meiner zerquälten Seele und es erscheinen Visionen aus den reinen Ursprungstagen.
0: Auch dieses Spiel könnte übel enden. Aus dem versteckten Zitat spricht Künstlerstolz, eine verbotene, individualistische Einstellung. Schostakowitsch zieht einen doppelten Boden in das Finale. Und glaubt man den Memoiren, ist auch der Schluss nicht das, was erscheint.
1: Der Jubel ist unter Drohungen erzwungen. Als ob man uns mit einem Knüppel schlägt und dazu verlangt, jubeln sollt ihr, jubeln. Man muss schon ein Volltrottel sein, um das nicht zu hören.

Sie hörten die Folge 4 der Hörbiografie über Dmitri Schostakowitsch von Jörg Hanstein. In der Produktion von BR Klassik sprachen Udo Wachtfeitel als Erzähler und Ulrich Mattes als Schostakowitsch. Ende der 50er Jahre komponierte Schostakowitsch eine Suite für Varieté-Orchester, die auch als Jazz-Suite Nummer 2 bekannt geworden ist. Das Rundfunk-Sinfonieorchester Berlin hat diese Suite unter der Leitung von Stephen Sloan aufgenommen. Hier ist sie.

Das war die Suite für Varieté-Orchester von Dmitri Schostakowitsch, die Jazz-Suite Nummer 2. Stephen Sloan dirigierte das Rundfunksinfonieorchester Berlin. Und wir haben noch einen Walzer von Schostakowitsch für Sie. Goldene Berge, eine Suite für Orchester aus der gleichnamigen Filmmusik Opus 30a. Diesmal spielt das Rundfunksinfonieorchester Berlin unter Leitung von Michael Jurowski.

0: Goldene Berge, eine Suite für Orchester aus der gleichnamigen Filmmusik Opus 30a von Dmitri Schostakowitsch. Unter Leitung von Michael Jurowski spielte das Rundfunk-Sinfonieorchester Berlin. Nach den Nachrichten geht es hier weiter mit unserem Hörspiel Gun Love nach dem Roman von Jennifer Clement.
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1: Um 16 Uhr mit Clemens Schulze. Der Einzelhandel warnt vor Engpässen in den Läden wegen des Niedrigwassers in den Flüssen. Man sei auf funktionierende Logistik im ganzen Land angewiesen, sagte der Hauptgeschäftsführer des Branchenverbandes HDE Gent. Weil die Binnenschifffahrt durch das Niedrigwasser beeinträchtigt ist, haben mehrere Bundesländer das Sonntagsfahrverbot für Lkw ausgesetzt. Jasper Riemann.
2: Der Handelsverband Deutschland hat Angst vor folgendem Szenario. Wegen Niedrigwassers weichen Logistikunternehmen auf Straße und Bahn aus. Das wiederum führt zu Engpässen. Es brauche viele Lkw, um ein Schiff zu ersetzen. Wenn nun noch mehr Verkehr auf die Straßen gelegt werde, steige die Nachfrage. Kapazitäten würden teurer, knapper und die Straßen würden noch voller.
1: Der Fahrgastverband Pro Bahn begrüßt die Pläne des neuen Bundesverkehrsministers Bilger, Bonuszahlungen für Bahnmanager an die Erreichung konkreter Ziele wie beispielsweise der Pünktlichkeit zu knüpfen. Grundsätzlich sei es richtig, wenn der Bund als Eigentümer des Konzerns eindeutige Vorgaben mache und diese auch kontrolliere, heißt es von Pro Bahn. Der Waldbrand am Gardasee in Norditalien ist gelöscht. Wie mehrere Medien berichten, dürfen die Betroffenen wieder in ihre Unterkünfte zurückkehren. Italien-Korrespondentin Lisa Weiß.
3: Nach einer ersten Bilanz sind zwar keine Häuser dem Brand zum Opfer gefallen, aber durch die Flammen sind ungefähr 50 Hektar Wald zerstört worden. Die Brandursache ist noch nicht klar. Waldbrände sind in Italien momentan häufig, wegen der Hitzewelle und der großen Trockenheit im Land. Teilweise verursachen Menschen Waldbrände, aber auch wenn ein Blitz einschlägt, kann das zu einem Waldbrand führen.
1: In Berlin sind am Morgen erneut Schüsse gefallen. Nach Angaben der Polizei haben Unbekannte gegen 6 Uhr in der Stendaler Straße in Hellersdorf auf einen Friseursalon und einen benachbarten Nachtclub geschossen. Verletzt wurde niemand. Ob es einen Zusammenhang mit früheren Schusswaffenvorfällen in Berlin gibt, prüft jetzt die Polizei. Auf einem leerstehenden Gehöft in Brandenburg an der Havel sind Sprengstoff und vermutlich menschliche Knochen entdeckt worden. Der Polizei zufolge spricht alles dafür, dass es sich um menschliche Überreste handelt. Sie wurden gestern bei Aufräumarbeiten gefunden, außerdem veraltete Zündladungen. Sie wurden auf einem nahegelegenen Feld kontrolliert gesprengt. Jetzt wird zu den Hintergründen ermittelt. Energie Cottbus hat sein erstes Spiel in der zweiten Fußball-Bundesliga gewonnen. Die Lausitzer besiegten im Stadion der Freundschaft Hannover mit 3:1. Energie war nach 12 Jahren in die zweite Liga zurückgekehrt. Soweit die Nachrichten. 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Das Wetter. Bis zum Abend viel Sonne mit ein paar dünnen Schleierwolken. Aktuell in Berlin-Dahlem 30 und in Kreuzberg 31 Grad, in Templin 31 und in Pritzwalk 29 Grad. Im Verlauf der Nacht Durchzug dichter Wolken und einzelne Schauer. Morgen dann nach freundlichem Start von Nordwesten Wolken mit einzelnen Schauern und Gewittern bei 26 bis 34 Grad. Die Zeit 16.03 Uhr.
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4: Und jetzt wartet auf Sie der zweite Teil unseres Hörspiel-Dreiteilers Gun Love nach dem gleichnamigen Roman der US-amerikanischen Autorin Jennifer Clement. Im Zentrum der Geschichte das Mädchen Pearl, das mit seiner Mutter am Rande eines Trailerparks in einem alten Ford Mercury aufwächst. So ärmlich und rau auch die Lebenswirklichkeit von Pearl und den anderen BewohnerInnen des Trailerparks ist. Sie sind wie eine Dorfgemeinschaft, und irgendwie herrscht doch ein gemeinschaftliches Zusammenleben. Doch da taucht eines Tages ein Fremder auf. Eli Redmond, der schöne Texaner. Ein alter Freund von Pastor Rex. Man munkelt, es gehe um Waffen. Eli ist Pearl sofort suspekt. Nicht nur, weil er ihrer Mutter schöne Augen macht. Hören Sie jetzt den zweiten Teil von Gun Love von Jennifer Clement.

0: Was meinst du damit? Du wusstest, dass ich kommen würde. Wie der Frühling.
1: Ja.
2: I cried a river over you.
3: Meine Mutter und Eli sahen sich zum ersten Mal eines Morgens auf dem verwahrlosten Spielplatz, an dem wir auf dem Weg zu den Toiletten und dem Waschraum vorbeikamen.
1: Billie Holiday, Bessie Smith, Nina Simone, Etta James. Sie alle haben dich zu mir geführt.
3: Du glaubst nicht an Zufälle, sondern an göttliche Intervention. Als ich aus dem Waschraum herauskam, saß meine Mutter auf der kaputten Schaukel in ihrem durchsichtigen, lavendelfarbenen Nachthemd.
2: Just to prove you do.
3: Eli steht hinter dir und schubst deinen kleinen Körper in den Morgenhimmel. Er hatte eine brennende Zigarette zwischen die Zähne geklemmt, sodass er sie mit beiden Händen anstoßen konnte. Du hältst die Augen geschlossen, damit du seine Hände an deinen Hüften besser spüren kannst.
2: I cried a river over you.
3: Ich ging allein zurück zum Mercury und zog mich für die Schule an. Ungefähr eine halbe Stunde später kam meine Mutter wieder. Sie krabbelte auf den Rücksitz. Dann legte sie sich auf den Rücken und hielt sich die Hände vor die Augen, als wollte sie nicht, dass Elis Gesicht daraus verschwand. Ihre nackten Füße waren schmutzig. Irgendwo auf ihrer morgendlichen Reise hatte sie ihre Flipflops verloren.
1: Pearl, Kleines, ich glaube an die Liebe auf den ersten Blick. Pass auf, wo du hinguckst.
4: Gun Love. Hörspiel nach dem gleichnamigen Roman von Jennifer Clement. Aus dem amerikanischen Englisch von Nikolai von Schweder-Schreiner. Teil 2.

0: Eli nahm meinen Platz ein. Er warf mich einfach raus aus dem Wagen. Eli stellte seine mexikanischen Cowboy-Stiefel neben dem linken Vorderrad ab. Er warf seine Jeansjacke auf die Motorhaube und lehnte die Sonnenbrille gegen den Scheibenwischer.
1: Er klopft nie an.
2: Die machen jetzt auf Pärchen, oder was?
0: Ja.
2: Salz trifft auf Wunde.
0: Meine Mutter schickte mich spielen. Während ich auf der einen Seite ausstieg, schlüpfte Eli auf der anderen rein.
1: Und immer gleich auf die Rückbank, als sei sie ein Bett.
2: Das gibt's doch nicht. Die ganze Tüte ist voll mit Schlangenhäuten.
0: Manchmal ging ich mit April May auf die Müllhalde. Aber oft saß ich ein paar Stunden auf der Schaukel, bis ich Eli aus dem Mercury kommen und zu Pastor Rex Wohnwagen laufen sah.
3: Der Mercury riecht nach ihm. Brit Cologne, sagt Mama.
2: Das hat Elvis auch immer benutzt.
0: Lass den Hundekadaver liegen, du kannst Tollwut bekommen. Hey, was ist da in der Flasche?
2: Eine Flaschenpost.
0: Eine Patrone.
2: Nimm sie mit. Vielleicht kannst du sie noch gebrauchen.

0: Hinten auf dem Platz stand ein verlassener Wohnwagen.
1: Geh raus, spielen!
0: Jetzt, wo Eli immer in unserem Auto rumhing, verbrachte ich viel Zeit dort. Denn ich hatte keine Lust mehr, ständig über den Platz zu latschen und nicht zu wissen, wo ich hin sollte

0: Das Buch war ein Malbuch mit Zeichnungen von Pistolen, Schrotflinten und Maschinengewehren.
1: Waffen aus Malbuch.
0: Während die Tage zu Wochen wurden, verbrachte ich immer mehr Zeit dort. Zumal Eli fast jeden Nachmittag zu Mercury kam und erst verschwand, wenn ich ins Bett musste. Nach einer Weile merkte ich, dass noch jemand in den Wohnwagen kam. Denn es lagen zwei Gewehre auf dem Bett. Während der nächsten Tage stapelten sich Maschinengewehre, Flinten und Pistolen bis zur Decke. Meine Mutter fragte nie, wohin ich ging. Ich merkte, wie ihre Liebe zu Eli sie ermüdete. Es fiel ihr immer schwerer, morgens aufzustehen und zur Arbeit zu gehen.
2: Mir gehen zu viele Fragen durch den Kopf. Deswegen kann ich nicht schlafen.
0: Was für Fragen?
2: Alle möglichen. Reden Tiere miteinander? Müssen wir ein Versprechen halten, wenn jemand gestorben ist? Die Art von Fragen, weißt du, hat mein Leben eine Bedeutung? Manchmal frage ich mich sogar, ob Mr. Don't Come Back irgendwann zurückkommt. Ich vermisse ihn.

0: Als ich eines Abends aus meinem Wohnwagen kam und nach Haus ins Bett wollte, entdeckte ich Pastor Rex. Er stand hinter einem Baum versteckt am Eingangstor. Er beobachtete unser Auto. Von dort aus konnte er sehen, dass meine Mutter auf dem Rücksitz auf Elis Schoß saß.
1: Du willst jetzt da sitzen, wo Eli sitzt.
0: Bevor Eli zu ihm gezogen war, hatte Pastor Rex davon geträumt, sich selbst und sein Zeug auf dem Rücksitz des Mercurys auszubreiten. Er hatte mich weder gesehen noch gehört. Also trat ich ein paar Schritte zurück in den Schatten eines Baums. Er rauchte langsam, während er meine Mutter und Eli beobachtete. Er rauchte, als wollte er sämtliche Hoffnung ausräuchern. Pastor Rex sah zu und ich sah zu, wie Eli meiner Mutter die Bluse auszog. Er sah zu und ich sah zu, wie Eli sich runterbeugte und ihre kleinen Brüste küsste. Er sah zu und ich sah zu, wie meine Mutter Elis Gesicht küsste. Als Pastor Rex alle Hoffnung ausgeräuchert hatte, warf er die Kippe auf den Boden, drückte sie mit dem Absatz in den Kies und eilte zurück in seinen Wohnwagen. Meine Mutter verschlang Eli mit Haut und Haaren. Aber sie würde nie satt werden. Nachts schlief sie in Elis Hemd und wälzte sich unruhig hin und her. Hätte meine Mutter eine andere Frau in diesem Zustand gesehen, wäre die Diagnose sofort klar gewesen.
2: Pearl, es ist wie in diesem Lied. Sie fragt nach Wasser, aber er gibt ihr Benzin.
0: Meine Mutter stand draußen, als zwei Polizisten ankamen. Sie hatte ihr lavendelfarbenes Nachthemd an.
3: Lebt ihr in dem Wagen?
0: Die Handtücher, mit denen wir die Fenster abdeckten, hingen noch an Ort und Stelle. Sie hätte bei der Arbeit sein sollen und nicht im Auto. Ich kam mit April May von der Schule. Ich ging zu meiner Mutter und legte meine Hand in ihre.
4: Ist das Ihre Tochter?
0: Ja, sie ist meine Mutter. April May ging einfach weiter.
3: Lebt ihr in dem Wagen? Echt?
0: Ja, meine Mutter hielt sich den Bauch und schaukelte vor und zurück.
3: Sieh dir die ganzen Taschen auf dem Rücksitz an. Sieht aus wie bei einer verdammten Obdachlosen. Hey, wo ist deine Geburtsurkunde?
0: Der Polizist kaut auf seinem Kaugummi. Seine rechte Hand liegt auf dem Pistolenhalfter an seiner Hüfte.
4: Kommen Sie, Lady. Erzählen Sie mir nicht, Sie hätten einfach in der Gegend rumgevögelt und ein Kind gekriegt, das noch nicht einmal eine Geburtsurkunde hat. Meine Güte. Ist das Kind ein Albino? Er hatte seinen Namen.
2: Ihr Name ist Pearl. Pearl France.
4: Und Ihr Name?
2: Margot France.
5: Gucken wir doch mal in den Kofferraum.
0: Er sah die hübschen Schachteln aus Pappe, ausgelegt mit weißem Papier.
5: Mein Gott. Haben Sie einen Antiquitätenladen überfallen, Lady?

0: Wo haben Sie das Zeug her?
1: Die Sachen haben meiner Familie gehört.
2: Zeigen Sie mal Ihre Arme her.
1: Nein, warum?
3: Er griff nach ihrem Handgelenk und drehte ihren Arm ins Sonnenlicht. Die Innenseite ihres Arms war glatt und weich.
2: Na ja, ich dachte, sie ist vielleicht ein Junkie.
0: Passen Sie mal auf, Lady. Wir bestellen jetzt einen Abschleppwagen.
1: Obdachlos sein ist nicht verboten.
3: Sie war schon immer meine Mutter, von Anfang an.
2: Sie können nicht einfach so im Auto leben. Ein Auto ist keine Wohnung.
3: Ich sah Sergeant Bob auf uns zuhumpeln. Er trug Bermuda-Shorts. Man konnte sehen, wo seine Prothese mit einem Lederriemen am Stumpf befestigt war. Sergeant Bob hatte seinen Soldatenhelm auf dem Kopf und ein Maschinengewehr im Anschlag. April May hatte Hilfe geholt.
4: Ich werde dir mein Leben lang gehorchen, April May. Ich gehöre für immer dir.
5: Ich will nicht schießen. Dafür bin ich nicht in Stimmung. Aber eins könnt ihr mir glauben, ich schieß bestimmt nicht daneben.
6: Hey, ganz ruhig, Bruder.
5: Ich bin nicht dein Bruder.
7: Du weißt, was ich meine.
5: Ich bin nicht dein Bruder. Haut ab hier.
8: Sie sind hiermit verhaftet.
5: Hör gut zu, Junge. Gib mir mal deinen Führerschein. Dann kann ich mir deinen Namen besser merken. Ein Wort über das hier und ich finde dich und töte deine Familie. Das meine ich ernst. Ich habe eine posttraumatische Belastungsstörung. Du weißt, was das ist, ja? Ich bin für nichts verantwortlich. Ich bin in Kabul. Die Taliban sind im Anmarsch.
2: Komm schon. Lass uns hier verschwinden.
5: Richtige Einstellung. Margot, du kannst nicht in diesem Auto weiterleben. Du musst für dich und Pearl etwas anderes finden, sonst kommt das Jugendamt und nimmt sie dir weg.
1: Danke, Sergeant Bob. Du bist ein echter Freund.
5: Warst du heute nicht im Krankenhaus?
1: Ich hab's vergessen.
5: Vergessen? Man vergisst doch nicht, zur Arbeit zu gehen. Was soll das heißen?
1: Ich dachte, heute sei Sonntag.
3: Mom, du warst nicht bei der Arbeit.
1: Ich konnte einfach nicht.
3: Warum nicht? Wir gingen zum Fluss.
1: Oh, Schatz. Da ist so ein Mann, der vor ein paar Wochen eingeliefert wurde, den ich einfach nicht ansehen kann. Ich kann nicht in seiner Nähe sein. Man hat ihm die Flügel ausgerissen. Sie haben ihn aus einem Krankenhaus in Miami hierher verlegt. Wegen Überbelegung. Ich kann nicht mehr in dieses Krankenhaus gehen.
3: Aber warum? Was ist denn mit ihm?
1: Schatz, er zählt seine Herzschläge.
3: Vielleicht stirbt er bald. Meine Mutter legte den Arm um mich.
1: Kuschel dich an mich.
3: Das ist zu heiß.
1: Heiß. Mir ist kalt.
3: Meinst du, Sergeant Bob hat die Polizisten endgültig vertrieben?
1: Und ich habe immer geglaubt, dass Sergeant Bob beim Kuckucksklan ist. Aber vielleicht habe ich mich auch geirrt.
3: 2 Wochen später hatten wir eine Waffe im Auto. Eli hatte sie ihr gegeben.
1: Eli sagt, dass wir die brauchen, weil die Polizei da war. Ich bring dir das Schießen bei.
3: So wie es Eli dir beigebracht hat.
1: Wir legen sie unter den Fahrersitz.
3: Genau da, wo ich die Sachen von der Müllkippe aufbewahre. Wenn jemand unter den Sitz griff, würde er einen Beutel mit Quecksilberkügelchen, Murmeln, einen goldenen Ohrring, 4 Messingknöpfen und eine Pistole finden.
1: Ich habe nicht mal mehr Angst vor einem Alligator, jetzt wo ich die Waffe habe.
3: Die Pistole war klein und schwarz.
1: Ila sagt, es sind 15 Patronen drin. Ich kann 15 Mal damit schießen, bevor ich ein neues Magazin einlegen muss.
3: Kannst du wirklich damit umgehen?
1: Ich bin ein echtes Naturtalent, hat Eli gesagt. Ich schätze, das liegt am Klavierunterricht.
3: Hat Eli gesagt?
1: Ja, genau.
3: Am Fluss in der Nähe vom Steg hängte meine Mutter ein Blatt Papier an einen Baum. Darauf hatte sie einen schwarzen Kreis in die Mitte gemalt.
1: Eli wollte, dass ich das mit verbundenen Augen mache. Ich habe jedes Mal ins Schwarze getroffen. Du musst das dominante Auge nehmen, nicht blinzeln, nicht den Kopf einziehen. Du willst, dass etwas Gutes mit der Pistole passiert. Das waren Elis Worte.
3: Ach Mist, daneben.
1: Deine Hand ist zu klein. Ach. Du brauchst eine Kinderpistole.
3: Meine Kugeln hinterließen nur Löcher in der Luft. Brauchen wir die wirklich?
1: Eli hat mir die Waffe gegeben. Es ist ein Geschenk.
3: Aber warum denn?
1: Erzähl deinen Freunden nichts davon. Niemandem. Es geht um unsere Sicherheit. Sie ist zu unserem Schutz.
3: Schutz?
1: Wie ein Regenschirm im Regen.
3: Warum hat Eli sie dir gegeben?
1: Für ihn ist es, als würde er mir Rosen schenken. Eli dachte, das ist genau das, was eine Waffe braucht. Zwei Mädchen, die allein im Auto leben.

0: Wenig später hatte ich meinen ersten, letzten und einzigen Streit mit April May. Ich verlor sie für immer.
1: Hast du Zigaretten?
0: Klar. Hey, rutsch mal ein Stück zurück. Da kann ich ganz schnell einen Alligator schnappen.
1: Ist egal.
0: Na gut. Wenn sie dich schnappen, dann können sie mich gleich auch schnappen.

0: Du bist eine echte Freundin, Mausschleck.
1: Mausschleck? Ernsthaft? So nennst du mich?
0: Hm, ja.
1: Das ist mein Spitzname?
0: Ja, ist aber nicht böse gemeint. Das ist ja nichts Schlechtes. Komm, leck mir über die Wange. Los.
1: Nein, ich leck dir bestimmt nicht über die Wange. Ich fasse es nicht, Mausschleck. Und dann ging plötzlich alles schief.
0: Du bist eine echte Freundin. Sag mal, die Cops neulich, die sind nicht mehr zurückgekommen, oder?
1: Nein. Meine Mutter meint aber, wir sollten den Wagen vielleicht mal eine Weile woanders hinstellen.
0: Vielleicht keine schlechte Idee.
1: Ja, vielleicht. Es darf aber nicht zu weit weg von der Schule und von ihrer Arbeit sein.
0: Weißt du was? Ich glaube, ich muss dir was sagen, Pearl. Margot geht überhaupt nicht mehr zur Arbeit. Sie wird ihren Job verlieren. Mein Vater hat heute zu mir gesagt, dass Eli nicht gut für deine Mutter ist. Er sagt, Eli ist nicht auf Gottes Seite.
1: Das stimmt nicht. Ich verteidigte einen Mann, der sich in unser Leben gedrängt und mir meine Mutter weggenommen hatte.
0: Mein Vater sagt, Eli saugt deiner Mutter die schöne Seele aus. Außerdem sagt er, dass Eli und Pastor Rex Waffen schmuggeln und dass dieses Waffen-für-Gott-Ding ein Riesenbetrug ist.
1: Das stimmt nicht. Eli ist ein guter Mensch.
0: Mein Vater kennt sich mit Menschen aus. Er war im Krieg. Eli ist nicht gut für deine Mutter. Wovon wollt ihr leben, wenn deine Mutter nicht mehr arbeitet?
1: Meine Mutter sagt, dein Vater ist beim Ku Klux Klan.
0: Ach, wirklich? Als Hexenmeister oder was?
1: Am liebsten hätte ich die Worte aus der Luft gefischt und zurück in meinen Mund gestopft.
0: Das ist nicht wahr. Ich gehe jetzt zu meinem Vater und frag ihn.
1: Siehst du hier irgendwo einen Schwarzen? Ich nicht. Dein Vater kontrolliert doch, wer hier rein und raus geht. Meine Mutter sagt, deine Eltern sind Rassisten. Und dass wir nur mit euch befreundet sind, weil wir keine andere Wahl haben.
2: Ich konnte nicht mehr aufhören, obwohl ich wusste, dass es ein Fehler war. Die Worte strömten aus mir heraus und trieben über den Fluss, über die Palmen, hinein in die Wolken und in Richtung Meer. Ich konnte sie nicht mehr aufhalten.
3: Ay, Bebel, was machst du hier?
2: Corazon wohnt eigentlich mit ihrem Mann Ray am anderen Ende des Trailerparks.
1: Ich mache Hausaufgaben.
2: Sie war eine mexikanische Indianerin. Meine Mutter sagte, Corazon wisse viele Dinge, von denen wir keine Ahnung hätten. Jetzt stand sie in meinem Zufluchtsort mit 6 Gewehren im Arm.
3: Ah, Eli ist bei deiner Mamita, no?
2: Jeder wusste, dass Eli und meine Mutter ein Paar waren.
3: Na komm, mach deine Aufgaben bei mir, ja? Ay, Bebé. Komm mit.
2: Corazon legte mir die Hand auf den Kopf und schob ihre Finger in mein Haar.
3: Du hast weiche Haare und so weiß wie Mehl.
2: Sie hob mich hoch. Ich war so klein und dünn, dass mich jeder immer hochheben wollte wie eine 6-Jährige.
3: Komm nie wieder hierher, eh? Versprich mir das. In diesem Wagen werden die Waffen aufbewahrt.
2: Ich schlang meine Beine um ihre Hüfte und die Arme um ihren Hals. Ich war gern ihr Baby.
3: Hey. Telenovelas sind besser als das echte Leben. Eines Tages wird jemand das untersuchen und feststellen, dass es stimmt.
2: Sie gab mir Sprite zu trinken und bot mir Kartoffelchips an. Ray war meistens weg und wenn er kam, sprach er kaum. Es schien ihm nichts auszumachen, dass ich nun fast immer hier war.
3: Du kannst mir helfen, Perlita.
2: Bei den Mexikanern lagen auch überall Waffen herum. Wir saßen am Küchentresen. Während Corazon die gebrauchten Maschinengewehre auseinandernahm, machte ich meine Hausaufgaben.
3: Deine Schrift ist besser als meine.
1: Sind das alles deine?
3: Nein. Die Waffen gehören Pastor Rex und Eli. Ich reinige sie. Und Ray hilft Eli, sie über die Grenze nach Mexiko zu bringen.
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2: Ich schrieb nun die Namen des jeweiligen Modells mit schwarzem Filzer auf ein gelbes Schild, das sie mit einer Schnur am Griff befestigte.
3: Ja.
2: So lerne ich alles über Schusswaffen. Den ganzen Tag hören wir Lieder von

0: Mein Lieblingslied war Siuna Ves. Ich sang es oft vor mich hin, wenn ich Hausaufgaben machte und Corazon die Waffen reinigte. Nachdem sie mir ein paar Tage lang zugehört hatte, stellte sie fest, dass ich singen konnte. Weißt du, Corazon? Meine Mutter hat mich mit ihren Lieblingsliedern großgezogen. An der Wand hing ein großes Poster der Sängerin Selena Quintanilla in einem lila Jumpsuit. Über dem Bild stand Selena, Königin des Tex-Mex. Unter dem Poster stand eine Gipsfigur der Jungfrau von Guadalupe.
1: Das sind die beiden Frauen, die ich liebe. Selena ist in Corpus Christi in Texas begraben. Das bedeutet der Leib Christus. Sie ist mit 23 Jahren gestorben.
0: Woran?
1: Die Präsidentin ihres Fanclubs hat sie erschossen. Sing noch einmal, Siuna Ves.
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0: por Dios. Du bist die Reinkarnation von Selena.
1: Corazon übertrieb immer bei allem. Als könnten Worte Dinge ändern.
0: Sie wurde mit einem Taurus-Revolver Kaliber 38 getötet. Weißt du noch, der Kleine, den ich gestern geputzt habe?
1: Ja.
0: So einer.
2: Ich ertrage die vielen Verwundeten nicht mehr. Und es werden immer mehr. Und es wird immer so weitergehen. Bis ans Ende der Welt. Wozu soll man überhaupt noch zur Arbeit oder zur Schule gehen? Vielleicht bleibst du am besten jetzt zu Hause. Bringt ja nichts.
1: Meine Mutter fragte nie, was ich machte, während sie mit Eli im Auto war. Ich erzählte ihr nicht, dass April May und ich uns zerstritten hatten. Ich kam gerade von Corazon, als ich meine Mutter in ihrem lavendelfarbenen Nachthemd vor dem offenen Kofferraum stehen sah. Bei ihr war ein Mann, den ich noch nie gesehen hatte. Sie zog eine silberne Gabel und einen Löffel aus einer Tasche.
3: Sie verkauft unser gesamtes Hab und Gut.
2: Gut. Eine Packung Aspirin. Aber dann auch noch die Zahnpasta. Hier, bitte die Geige.
3: Sie verkaufen ihre Waffen an Pastor Rex und auf dem Rückweg bietest du ihnen etwas aus dem Kofferraum an.

0: Da schießt jemand. Bist du wach? Hörst du das?
1: Ja. Da ist ein Mann unten am Fluss und schießt in den Himmel. Er schießt auf die Engel.
2: Die Musik ist es, die uns zu Gott erhebt.
0: Endlich kam das Klavier, das Pastor Rex mit den Spendengeldern der Gemeinde angeschafft hatte.
2: Das ist Gottes Geschenk an uns alle.
3: Glorioso el Señor. Gloria, Gloria a Dios.
0: Alle kamen an diesem Sonntag in die Kirche, um sich das Klavier anzusehen. Sogar Corazon und Ray und meine Mutter betraten ausnahmsweise eine protestantische Kirche, nur um sich das Instrument anzusehen und anzuhören. Meine Mutter trug lange weiße Handschuhe, die sie in einer alten Plastiktüte gefunden hatte, zusammen mit Strümpfen, die sie nie getragen hatte.
1: Ein altes Klavier aus den 50ern. Liebling?
4: Amen.
1: Ich werde dir nachher etwas vorspielen.
2: Da niemand Klavier spielen kann, werde ich die Begleitung übernehmen.
0: Stimmt nicht. Meine Mutter kann spielen. Ich griff nach der Hand meiner Mutter. Und mir wurde klar, dass wir uns lange nicht an den Händen gehalten hatten.
1: Oh, er ist da. Er ist gekommen. Oh, das ist gut.
0: Eli war gekommen. Er schlüpfte neben meiner Mutter auf die Bank und setzte sich zwischen uns. Sie legte die Hand auf seinen Schenkel und es sah aus, als würde sie sich an einem Geländer festhalten. Als die verletzten Veteranen hereingeschoben wurden, schloss sie die Augen und schlief zum Gesang der Krücken und Rollstühle ein.
5: Alles okay mit ihr?
0: Sie ist müde. Sie will auf dem Klavier spielen. Hat sie dir das erzählt?
2: Der heutige Gottesdienst trägt den Titel Lob des Klaviers.

0: Eli griff nach der Schachtel Zigaretten in seiner Hemdtasche und klopfte damit gegen sein Handgelenk, bis ein paar rausrutschten.
1: Hier für dich.
0: Er gab mir eine Zigarette, weil er wusste, dass ich käuflich war. Er wusste, wie viel ich kostete. Eine reichte, um mich glücklich zu machen.
2: Wir haben jetzt unser Klavier. Und das ist ein wahrer Segen.
0: April May, Sergeant Bob und Rose grüßten uns nicht. Und Pastor Rex musste während des Gottesdienstes jedes Mal von der Kanzel runterkommen, um auf dem Klavier die Lieder zu begleiten. Er spielte nicht besonders gut und machte viele Fehler, wurde mitten im Lied langsamer und schaute angestrengt auf die Noten. Am Ende des Gottesdienstes blieben meine Mutter und ich sitzen. Eli stand auf. Willst du meine Mutter nicht spielen hören?
1: Ich bin sicher, sie spielt ganz allerliebst. Ich höre es mir ein andermal an. Ich muss was mit Ray besprechen.
0: Du drehst dich nicht nach ihm um, Mom. Meine Mutter setzte sich ans Klavier. Wer noch nicht das Gebäude verlassen hatte, blieb stehen. Rachmaninows zweites Klavierkonzert, Opus 18 in C-Moll.

Sie senkte den Kopf und die Musik kam aus ihr heraus. Ihre Hände flogen über das Instrument, fielen herab und blieben liegen. Während meine Mutter spielte, senkten sich die Düsternis und Schönheit Russlands wie ein dunkler Schleier über den Staat Florida und verwandelten das Land des Sonnenscheins in den traurigsten Ort auf der Erde.

0: Pearl, letztendlich kannst du nicht wissen, wann dein letzter Tag gekommen ist. Es ist gleich passiert, nachdem du zur Schule aufgebrochen warst. Auf dem Spielplatz saß ein junger Mann auf der kaputten Schaukel. In der rechten Hand hielt er eine Pistole. Eli stand neben ihm. Ich konnte nicht verstehen, worüber sie sprachen. Als deine Mutter barfuß zu den Toiletten ging, stand der junge Mann von der Schaukel auf und ging auf sie zu. Deine Mutter hat nach Eli gerufen. Dann sah sie die Pistole in der Hand des Jungen und blieb stehen. Sie waren so nah, dass ich es gehört habe.
1: Lady, warum hast du ein Nachthemd an?
2: Ich bin gerade aufgestanden.
1: Du läufst hier im Nachtzeug herum?
2: Ich wohne hier.
1: Warum trägst du keine Schuhe?
2: Weil es warm ist.
0: Dann richtete er die Waffe auf deine Mutter.
2: Du willst mich erschießen?
3: Ja.
2: Ach.
3: Ja.
2: Dann wird es wohl so sein.
3: Ja. So verkündige ich auch Neues.

0: Du hättest ihn am liebsten in den Arm genommen, als er anfing zu feuern.
1: Meine Mutter hat versucht, die Kugeln mit den Händen zu stoppen.
0: Meine Mutter wusste, dass er quer durch die USA getrampt war, von Kalifornien bis Florida, nur um herauszufinden, ob es in Amerika so etwas wie Liebe gab. In seinem Inneren sah meine Mutter elektrische Eisenbahnen, Spielzeugtrucks, Halloween-Süßigkeiten und Spielzeugwaffen und eine Luftpistole, mit der man Vögel töten konnte. Sie spürte den Sonnenbrand auf seinen Schultern. Du läufst direkt in die Kugeln hinein, als würdest du an einem heißen Julitag in Florida in das Wasser einer Sprinkleranlage hineinlaufen. Mach mich nass. Mach mich nass. Erschieß mich. Erschieß mich. Mach mich nass. Erschieß mich.
1: Eli ist auf der Polizeiwache.
0: Was hat das mit Eli zu tun?
1: Eli hat dem Jungen die Waffe verkauft. Nein, es war ein Tausch. Der Junge hat Eli im Tausch gegen die Waffe seinen Gürtel mit der silbernen Schnalle gegeben. Und Eli trug den Gürtel, als die Polizei ihn abgeholt hat. Er hatte eine silberne Schnalle mit einem Adler in der Mitte.
0: Mr. Don't Come Back war also zurückgekommen.

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1: Den dritten Teil von Gun Love können Sie nächste Woche Sonntag hier zur selben Zeit hören oder schon jetzt in ARD Sounds oder über unsere Radio 3 Website. Bis zu den Nachrichten noch der erste Satz aus der zweiten Sinfonie D-Dur Opus 73 von Johannes Brahms. Simon Rattle leitet die Berliner Philharmoniker.

0: Das war noch der erste Satz aus der zweiten Sinfonie D-Dur Opus 73 von Johannes Brahms. Simon Rattle leitete die Berliner Philharmoniker.
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3: Um 17 Uhr mit Clemens Schulze. Guten Tag. Die Lockerung des Sonntagsfahrverbots für Lastwagen hat Kritik ausgelöst. Der Umweltschutzverband BUND erklärte, die Maßnahme mindere nicht den Klimawandel. Die Gewerkschaft Verdi kritisierte die Mehrbelastung der Beschäftigten der Logistikbranche. Linke und Grüne forderten wirksame Maßnahmen gegen die Klimakrise. Seit heute dürfen wegen des Niedrigwassers auf Flüssen in mehreren Bundesländern bestimmte Lastwagen fahren. Anna Farwig.
4: Abgestimmt haben sich die Länder vorab nicht. Deswegen gilt das aufgehobene Fahrverbot im Saarland und Rheinland-Pfalz bis spätestens Ende September. In Niedersachsen und Nordrhein-Westfalen erstmal nur für den August. Ob so mehr Lkw auf den Straßen sein werden, ist offen. Denn die Speditionen haben nicht automatisch mehr Fahrer.
3: Der Fahrgastverband ProBahn begrüßt die Pläne des neuen Bundesverkehrsministers Bilger, Bonuszahlungen für Bahnmanager an die Erreichung konkreter Ziele zu knüpfen. Grundsätzlich sei es richtig, wenn der Bund als Eigentümer des Konzerns eindeutige Vorgaben mache und diese auch kontrolliere, heißt es von ProBahn. Gleichzeitig müsse der Bund aber auch ausreichend Finanzmittel zur Verfügung stellen. Bilger hatte als Reaktion auf die anhaltende Pünktlichkeitskrise der Deutschen Bahn Konsequenzen bei den Vorstandsgehältern angekündigt. Der Waldbrand am Gardasee ist gelöscht. Wie mehrere italienische Medien berichten, wurden die Evakuierungsanordnungen aufgehoben. Die 250 Betroffenen durften in ihre Unterkünfte zurückkehren, unter ihnen auch viele Touristen. Das Feuer war am Freitag am Westufer von Italiens größtem See ausgebrochen. Die Ursache ist noch unklar. Italien leidet seit Wochen, wie weite Teile Südeuropas, unter einer Hitzewelle mit Temperaturen von mehr als 40 Grad. Beim sogenannten World Naked Bike Ride sind hunderte nackte Radfahrer durch Berlin gefahren. Die Polizei sprach von etwa 500 Teilnehmern. Axel Hofmann, RBB 24.
5: Viele Teilnehmer trugen nicht mehr als einen Fahrradhelm oder einen Sonnenhut, als sie sich bei strahlendem Sonnenschein auf die 33 Kilometer lange Strecke machten. Von Prenzlauer Berg aus ging es an Reichstag und Brandenburger Tor vorbei bis zum südlichen Berliner Stadtrand. Der sogenannte World Naked Bike Ride soll ein Zeichen setzen für Körperfreiheit, gegenseitigen Respekt und ein positives Miteinander.
3: Energie Cottbus hat sein erstes Spiel in der zweiten Fußball-Bundesliga gewonnen. Die Lausitzer besiegten Hannover im Stadion der Freundschaft mit 3:1. Energie war nach 12 Jahren in die zweite Liga zurückgekehrt. Soweit die Nachrichten. 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Das Wetter. Bis zum Abend viel Sonne und ein paar dünne Schleierwolken. Aktuell in Berlin-Adlershof 31, in Wannsee 32 Grad, in Küritz 31 und Perleberg 33 Grad. Im Verlauf der Nacht Durchzug dichter Wolken und einzelne Schauer. Morgen dann nach freundlichem Start von Nordwesten Wolken mit einzelnen Schauern und Gewittern bei 26 bis 34 Grad. Die Zeit 17.03 Uhr.
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6: Ich kann momentan auch keine Wunder vollbringen. Ich kann auch vor allem nicht diese vielen Patienten sehen, die zu uns in die Ambulanz möchten. Wir können nur eine Versorgung für Berlin anbieten. Wir versuchen aber, einen Schritt weiter zu gehen, was ich schon seit vielen Jahren Versuche es, Medikamente zu entwickeln, die gezielt an den Ursachen der Erkrankung ansetzen, weil wir nur mit solchen Medikamenten ME/CFS wirksam behandeln können und wir auch eine Chance damit haben, diese Erkrankung zu heilen.
7: Das sagt Carmen Scheibenbogen. Sie forscht schon lange zu ME/CFS, eine Krankheit, deren Symptome im Extremfall in die völlige Isolation zwingen können und mit der Betroffene lange Zeit völlig allein gelassen wurden. Erst mit Corona bekam ME/CFS größere Öffentlichkeit, denn mit Corona kam Long-Covid, die Krankheit nach der Krankheit, und das ist eine Form von ME/CFS. 6 Jahre nach dem ersten Lockdown habe ich Carmen Scheibenbogen eingeladen. Die Ärztin an der Charité ist eine der führenden Forscherinnen zu Long-Covid. Ich bin Kirsten Dietrich, schön, dass Sie dabei sind.
8: Es war vor 6 Jahren, als wir alle neue Abkürzungen gelernt haben, wie zum Beispiel SARS-CoV-2 und neue Wege, wie sich Viren über die Luft verbreiten. Also für mich waren die jedenfalls neu. Und ich erinnere mich ein bisschen an so eine Art ungläubiges Staunen, als auf einmal klar wurde, Deutschland lebt mit einer Pandemie und wir haben einen Lockdown. Wissen Sie noch, wie Sie in die Zeit gegangen sind?
6: Ja, ich erinnere mich auch noch gut, weil ich damals gerade auf dem Weg zur Ostsee war mit meinem Mann nach meinem Geburtstag und wir wollten dort ein paar Tage verbringen. Und dann kam in den Nachrichten, dass es jetzt Lockdown gibt und wir mussten also wieder umkehren. Und ich erinnere mich dann auch wirklich gut an die folgenden Wochen, wo wir quasi im Ausnahmezustand waren, wo keiner noch so genau wusste, wie bedrohlich ist dieses Virus wirklich. Und es wurde noch diskutiert, ob Masken überhaupt sinnvoll sind oder nicht. Und wie man dann alleine über diese gespenstische Autobahn in die Klinik gefahren ist, weil alle zu Hause bleiben mussten.
8: Wann haben Sie denn gemerkt, dass diese Krankheit Sie wirklich speziell betrifft? Also nicht nur als eine Ärztin, die sich mit dem Thema auskennt, als eine Ärztin, die an einem großen Krankenhaus arbeitet und sich mit Immunologie beschäftigt, sondern auch mit Ihrem Fachgebiet der Fatigue-Forschung.
6: Für uns war ja sehr früh die Frage, ob wir auch mit Langzeitfolgen zu tun haben werden. Denn es ist ja eine relativ schwer verlaufende Erkrankung gewesen, zumindest in der Anfangszeit. Und ich beschäftige mich ja schon sehr lange mit solchen postinfektiösen Erkrankungen oder postinfektiöse Syndrome, wie sie heißen. ME/CFS ist eine dieser Erkrankungen. Und wir wussten ja bereits, dass SARS-CoV-2-Viren diese Krankheitsbilder auch auslösen können. Denn es gab bereits eine kleine Epidemie. 2003 war das mit SARS-CoV-1. Und infolgedessen sind auch viele Menschen Langzeit erkrankt. Also wir hatten eine große Sorge, dass es viele treffen würden. Und am Ende hat sich diese Sorge bestätigt. Und ich weiß noch, wir haben also schon sehr früh auch zusammengesessen. Wir haben ein europäisches Netzwerk und haben auch überlegt, was für Maßnahmen man ergreifen müsste und vor allem auch, wie wir sehr schnell auch Daten sammeln, um besser zu verstehen, was da passiert.
8: Das heißt, es war schon von vornherein klar, dass es eben bei solchen Infektionskrankheiten nicht nur die eigentliche Krankheit gibt, sondern dass es dann auch die Folgen der Infektion nochmal ein ganz eigenes Krankheitsbild sind.
6: Genau, also das haben wir zumindest vermutet und das hat sich dann auch relativ bald bestätigt, weil ich glaube, die erste E-Mail von Betroffenen habe ich schon im Mai 20 bekommen, die mir also geschrieben haben, sie hatten Covid und sie haben anhaltend Symptome und sie vermuten, sie sind an ME/CFS erkrankt.
8: Die Abkürzung ist jetzt schon zweimal gefallen, wir müssen sie kurz aufschlüsseln. ME/CFS, das ist myalgische Enzephalomyelitis. Ich versuche es einmal selber, Sie können das gleich besser erklären als die Expertin. Ja, oder / chronisches Fatigue-Syndrom. Was genau ist das?
6: Ja, das ist eine dieser postinfektiösen Erkrankungen. Das ist eine besonders schwere Form und ist ein relativ komplexes Krankheitsbild mit unterschiedlichen Symptomen. Viele fühlen sich erstmal so an wie bei der akuten Infektion auch, also dass man sich anhaltend schwer krank fühlt, erschöpft fühlt, dass man Kopfschmerzen weiter haben kann, Gliederschmerzen. Und was dann leider sehr schnell dazu kommt, ist dieses Unvermögen, sich noch zu belasten. Also wenn man versucht, nach der Infektion wieder rauszugehen, wieder im Alltag aktiv zu sein oder wieder zur Arbeit zu gehen, dann merkt man, das geht nicht. Man hat also kaum noch Kraft und das Schlimme ist, es geht einem dann auch schlechter. Man fühlt sich dann am nächsten Tag so, als hätte man gerade am Halbmarathon teilgenommen, obwohl man kaum was gemacht hat.
8: Das heißt, es ist eine Krankheit, die tendenziell immer schlimmer wird?
9: Ja und nein, es ist insgesamt oft eine schwer verlaufende Erkrankung. Also viele Menschen sind so krank, dass sie hausgebunden sind. Und das Entscheidende ist, dass man früh versteht, was mit einem losgeht und auch nicht immer wieder dagegen ankämpft und immer wieder versucht, doch irgendwie noch alles zu schaffen. Weil dann ist es in der Tat so, dann kann es einem schlechter und schlechter gehen.
8: Und warum ist diese Art der Erkrankung, wenn Sie sagen, Sie hatten das schon vorher im Blick, man weiß, dass es diese Erkrankung gibt, aber warum ist das mit Corona, mit der Covid-Erkrankung auf einmal so exponentiell gewachsen?
9: Nun, das lag einfach daran, dass wir in dieser Pandemiesituation natürlich die gesamte Bevölkerung infiziert wurde, dass also sehr viele Menschen auf einmal krank geworden sind und natürlich dann wir auch viel mehr Menschen hatten, die diese Folgeerkrankung entwickelt haben. Es gab diese Erkrankung genauso auch schon früher, nur das waren eben meistens Einzelfälle, Einzelne, die erkrankt sind. Es gab auch kleinere Epidemien, da gab es also immer wieder Berichte, zum Beispiel gab es in London mal einen Infektionsausbruch. Infolgedessen sind auch viele Menschen an ME/CFS erkrankt. Das war damals auch so ein Ausgangspunkt, wo diese Erkrankung erforscht wurde und auch Therapiestudien angestoßen wurden. Das wurde allerdings damals in der Psychiatrie gemacht. Und es kam damals auch zu einer Fehleinordnung dieser Erkrankung.
8: Das ist ja genau der Punkt, der diese Krankheit so schwierig macht. Es ist eine Krankheit mit massiven körperlichen Folgen. Und wenn ich es richtig verstehe, ist es trotzdem eine, die sich mit den gängigen Mitteln der medizinischen Diagnostik kaum nachweisen lässt.
9: Na, das stimmt so nicht ganz. Also ich glaube, das Hauptproblem bei dieser Erkrankung ist, dass viele Ärzte sie nicht gut kennen. Das geht mir genauso. Ich meine, ich habe im Studium von dieser Erkrankung auch nichts gelernt. Es gibt auch keine Fachgesellschaft, die sich für

0: Man hat Laborwerte oder das EKG, was auffällig sind. Man muss so ein bisschen genauer schauen, aber dann findet man eine Reihe von auffälligen Dingen, auch dass die Menschen zum Beispiel eine deutlich verminderte Kraft haben. Das ist also auch eine körperliche Kraft. Man kann das zum Beispiel messen über die Handkraft. Oder dass die Kreislaufsteuerung nicht mehr richtig funktioniert. Das ist ja auch das, was die Betroffenen erleben. Die stellen sich hin, das Herz schlägt ganz schnell, ihnen wird schwindelig. Und was ist der Grund? Dass einfach der Kreislauf nicht richtig angepasst wird. Und das kann man natürlich auch dann messen. Es gibt dann einen speziellen Test, wo man den Herzschlag und den Blutdruck im Liegen misst und dann im Stehen. Und dann kann man das auch sehen.
1: Und wenn Sie sagen, die ersten Tests sind in der Psychiatrie angesiedelt worden, das heißt, das war der Gedanke, dass das eher eine Krankheit ist, die zum Beispiel eine Folge von einer Depression ist oder sowas.
0: Genau, also wenn wir mal zurückschauen in diese Zeit, als das in London diesen Ausbruch gab, das war so in den 50ern, dann waren das sehr viele Krankenschwestern, die erkrankt sind, weil die ja dort diese Patienten versorgt haben. Das waren damals alles Frauen. Und diese Tatsache, dass das so viele Frauen waren, wurde dann aber so uminterpretiert, dass es eine Form einer Hysterie sei. Und man hat eben dann erstmal auch nichts gefunden mit den üblichen Untersuchungen. Und man hat dann so ein Konzept entwickelt, dass man sagte, naja, die stellen sich so ein bisschen an, die haben Angst, sich wieder zu belasten, also quasi aus dieser Infektionssituation wieder herauszukommen. Und deswegen muss man jetzt einen verhaltenstherapeutischen Ansatz wählen, um quasi zu ermutigen, dass sie wieder sich mehr belasten, und muss gleichzeitig auch bestimmte Übungen anbieten. Und dann wurden auch Studien dazu gemacht. Und dann nahm das Ganze seinen Lauf, weil diese Studien haben dann einen Benefit gezeigt. Es gibt kaum Studien, sagen wir mal, die mehr untersucht wurden, also die Daten nochmal sich angeschaut wurden und diskutiert wurden in der Wissenschaft. Und es ist auch ganz klar heute, dass zum Beispiel die Patienten, die eingeschlossen wurden, wahrscheinlich überwiegend gar keine ME-CFS-Erkrankten waren und dass die Messparameter auch nicht sauber erfasst wurden, dass manche Daten einfach dann gar nicht ausgewertet wurden und so weiter. Aber die haben letztendlich die Grundlage dafür gelegt, dass sich in einzelnen Kreisen bis heute hält, dass es eine Erkrankung ist, die ihre Ursache in der Psyche hat, dass es eine Überlastung ist infolge einer schweren Infektion. Und solche Konzepte kamen ja dann in der Pandemie auch wieder auf.
1: Das heißt, das ist eine wirklich brutal falsche Einordnung von einer Studie, die also eine Behandlung, die eigentlich völlig kontraproduktiv ist, irgendwie als sinnvoll und als profitabel dargestellt hat.
0: Ja, nicht nur diese eine Studie, es gab viele weitere Studien. Aber man muss auch sagen, das ist kein Einzelfall. Wenn man mal in die Geschichte der Medizin zurückblickt, dann hat man ja früher viele Erkrankungen nicht gut verstanden, zum Beispiel das Magengeschwür. Da ging man ja auch lange Zeit von psychischen Ursachen aus. Also je weniger man von Erkrankungen versteht, umso mehr neigt man in der Medizin dazu, das als funktionelle oder psychische Störung einzuordnen.
1: Das heißt, Sie haben ein gesundes Misstrauen gegenüber dem Label psychosomatisch.
0: Nein, so kann man das nicht sagen. Es gibt natürlich psychosomatische Erkrankungen. Ich meine, wir kennen das auch alle, dass man Bauchweh hat oder Rückenschmerzen, weil es einfach zu viel ist. Also das hat ja durchaus auch seine Berechtigung. Aber diese Erkrankungen sind dort einfach nicht richtig. Und da wurde den Betroffenen in der Vergangenheit auch viel, nicht nur Unrecht getan, also die haben auch viel Stigmatisierungserfahrung. Und das Schlimme ist, diese Empfehlung, dass man sich jetzt belastet und wieder fit macht, das kann bei dieser Erkrankung dazu führen, dass man den Patienten nachhaltig schadet, dass es ihnen schlechter und schlechter geht dadurch.
1: Vielleicht sollten wir noch mal kurz über Zahlen und über Verhältnisse reden. Also Long-Covid, Post-Covid, meint das ungefähr das Gleiche? Kann man das Synonym verwenden?
0: Genau, Long-Covid ist der Begriff, den die Patienten schon sehr früh geprägt haben, die einfach gesagt haben, ich habe anhaltend Beschwerden nach Covid. Und Post-Covid, das ist dann eine medizinische Definition, die WHO hat sich dann 21 auch quasi schon zusammengetan, und es gab dann so einen Konsensus, wie man die Erkrankung diagnostisch einordnet. Da beginnt Post-Covid, also wenn man mehr als 2 Monate anhaltende Symptome hat, die einen auch relevant im Alltag beeinträchtigen. Und innerhalb dieser Long- oder Post-Covid-Erkrankung gibt es verschiedene Formen, viele, viele unterschiedliche Symptome. Ein Teil davon, das sind die Schwerstbetroffenen, sind diejenigen, die dann dieses Krankheitsbild ME/CFS entwickeln. Und gerade dieses Krankheitsbild ME/CFS sehen wir eben auch als Folge von verschiedenen anderen schweren Infektionserkrankungen. Grippe, Epstein-Barr-Virus kann genau

0: dieses gleiche Krankheitsbild auslösen.
1: ME-CFS, das meint dann wirklich dieses energielos, kraftlos sein, dieses überhaupt nichts mehr machen können.
0: Naja, ME-CFS ist auch ein Krankheitsbild, was darüber definiert ist, dass man an dieser schweren Belastungsintoleranz leidet und dass Aktivitäten zu einer Verschlimmerung führen. Und diese Verschlimmerung, die ist wirklich eindrucksvoll. Das heißt, die beginnt oft erst zeitverzögert und kann dann Tage oder Wochen dauern. Das muss man sich wirklich vorstellen, was wir auch erleben mit so einem schweren Muskelkater. Der beginnt ja auch oft zeitversetzt. Und das ist so, dass die Patienten dann oft wirklich gar nichts mehr machen können. Schmerzen am ganzen Körper haben, auch extrem reizempfindlich sind. Dann gehört auch immer noch die Fatigue dazu. Und es gehören auch immer diese Konzentrationsstörungen dazu.
1: Also Fatigue, so eine wirklich bleierne Müdigkeit, die den gesamten Körper lahmlegt.
0: Ja, genau. Und dann gibt es eine Reihe weiterer Symptome. Ich will die jetzt gar nicht alle aufzählen. Aber ein Krankheitsbild, was einen wirklich eigentlich aus dem Leben herausnimmt.
1: Können Sie sagen, wie viele Menschen davon betroffen sind?
0: Ja, es gibt eine Reihe von Daten jetzt auch in der Pandemie, also größere Kohortenstudien, keine aus Deutschland. Es gibt trotzdem Zahlen aus Deutschland. Zum einen hat das IQWiG 2023 eine Stellungnahme erfasst, hat sich die Literatur genau angeschaut und hat dann gesagt,
1: das
0: IQWiG, Institut für Wissenschaft und Qualitätssicherung, die haben dann gesagt, dass es in Deutschland auf Grundlage dieser Daten zwischen 150.000 und 300.000 Menschen gibt, die an ME-CFS leiden. Jetzt sind in der Pandemie sehr viele dazugekommen. Man geht also jetzt davon aus, dass die Zahl wahrscheinlich irgendwo bei 600.000 liegt. Und dann muss man auch noch dazu rechnen, dass es auch viele Menschen gibt, die chronisch an Long-Covid erkrankt sind, die also auch schwer krank sind, die vielleicht nicht das Vollbild haben von ME-CFS oder auch andere Probleme haben. Die Erkrankung kann zum Beispiel auch zu schweren kognitiven Störungen führen, die kann auch zu Herz-Kreislauf-Problemen führen, zu anhaltenden Atemproblemen. Und man geht also davon aus, dass man ungefähr nochmal 1 Million Menschen hat, die Stand 2025, also das gilt heute noch genauso, an Long-Covid erkrankt sind.
1: 1 Million Menschen, das ist eigentlich jetzt ja nicht wenig.
0: Nein, das ist relativ viel. Also wenn man das mit anderen Erkrankungen vergleicht, Multiple Sklerose, da haben wir etwa 250.000 Menschen, die betroffen sind. Es gibt auch eine aktuelle Studie dazu, die ist von RiskLayer gemacht worden. Die machen immer so Risikobewertungen. Die haben also diese 1,5 Millionen Menschen, die insgesamt erkrankt sind, auch mal hochgerechnet, was das denn für wirtschaftliche Kosten hat. Und die kamen zu dieser enormen Summe, dass das etwa 63 Milliarden Euro kostet. Also nicht nur die medizinischen Kosten, sondern natürlich auch die Folgekosten, die sozialen Kosten bis hin zur Rente haben also diese Zahlen vorgelegt. Und das ist eine dramatische Summe und man merkt es ja auch. Also es gibt auch in mehreren Ländern einen Rückgang des Bruttoinlandsproduktes nach der Pandemie, einfach auch durch die vielen Menschen, die auch nicht mehr ins Arbeitsleben zurückkehren können.
1: Wie kommt es, dass man diese Krankheit dann trotzdem so vernachlässigt?
0: Naja, inzwischen ist die Erkrankung ja, glaube ich, schon sehr im Bewusstsein, auch in der Politik. Und es gab schon 2022 Förderprogramme. Es gab 2024 eine große Initiative, damals von Gesundheitsminister Karl Lauterbach angestoßen, dass es Versorgungsforschung gibt. Da sind 150 Millionen Euro in Versorgungsforschungsprojekte geflossen. Und da sind deutschlandweit Strukturen aufgebaut worden, um die Patienten besser zu versorgen, um mehr Daten zu sammeln, damit man überhaupt versteht, was die Probleme sind, wie man Kranken besser diagnostizieren, besser versorgen kann. Und jetzt ganz aktuell wurde die nationale Dekade für postinfektiöse Erkrankung initiiert. Das ist eine Förderung von insgesamt 500 Millionen Euro über die nächsten 10 Jahre, die also auch fließen sollen in Versorgungsforschung, aber auch in Grundlagenforschung und auch in Medikamentenentwicklung.
1: Das heißt, es verändert sich was beim Umgang mit ME-CFS.
0: Ja, es verändert sich was und da hat Deutschland auch eine Vorreiterrolle. Also das einzige Land, wo es auch noch so viel Förderung gab, war in den USA. Aber die drehen ja momentan die Forschung in diesem Bereich eher zurück.
1: Lassen Sie uns Musik hören. Ein Stück, das aus den USA kommt und, weiß ich nicht, ist das ein typischer Mediziner-Song? R.E.M., Everybody Hurts?
0: Nein, das ist, glaube ich, ein Song, der in viele Situationen passt. Ich mag ihn, weil er einfach ermutigt, auch in schwierigen Situationen nicht verzweifelt zu sein und Lösungen zu finden, auch Unterstützung von Freunden zu finden und dass man auch Trost darin findet, dass jeder irgendwann mal Phasen hat, wo es einem schlechter geht. aber es einem dann auch wieder besser gehen kann.

0: Das Gespräch in Radio 3 vom RBB. Zu Gast ist heute Carm Scheibenbogen. Sie ist Ärztin, Professorin für Medizin. Sie ist stellvertretende Leiterin des Instituts für medizinische Immunologie, Leiterin des Arbeitsbereichs Immundefekte und postinfektiöse Erkrankungen der Charité. Also, wenn man es kurz macht, wahrscheinlich eine der führenden Expertinnen in Deutschland für Long-Covid und ME-CFS, für postinfektiöse Erkrankungen. Geboren ist Carm Scheibenbogen 1962 im oberpfälzischen Oberviechtach. Wenn man Ärztin wird, kommt man entweder aus einer Medizinerdynastie und ist das in dritter Generation, oder man fängt damit ganz neu an. Wie war Ihr Weg dahin?
1: Also meine Eltern hatten mit Medizin nichts zu tun. Mein Vater war bei der Bundeswehr. Das ist auch der Grund, dass ich in Oberviechtach geboren wurde, weil er damals dort in einer Kaserne stationiert war. Und mein Weg zur Medizin hat mich eigentlich geführt über mein großes Interesse an den Naturwissenschaften. Ich habe in Bonn studiert und bin dann nach Marburg gegangen. Und dann war im Medizinstudium auch die Immunologie sehr früh Bestandteil, weil es in Marburg damals schon ein Institut gab für Immunologie. Und das hat damals dann schon mein großes Interesse an der Immunologie geweckt.
0: Und warum? Was ist so spannend an der körpereigenen Abwehr von Krankheiten? Das ist doch wahrscheinlich eine angemessene Übersetzung von Immunologie.
1: Ja, wobei das Immunsystem noch mehr ist. Und es ist einfach ein sehr komplexes System, in dem verschiedene Zellenfaktoren zusammenarbeiten, um uns einerseits vor Infektionen zu schützen, aber auch so letztendlich den Körper mitsteuern bei vielen Aufgaben, bei Verletzungen, auch Funktionen des Nervensystems, des Kreislaufsystems. Und es ist unglaublich faszinierend, wie komplex dieses System ist und wie es auch schafft, den Körper selbst nicht anzugreifen. Dass es also unterscheiden kann zwischen einer virusinfizierten Zelle und einer gesunden Zelle. Umgekehrt ist es so, dass das eben doch oftmals nicht mehr ganz so gut funktioniert und dass wir deswegen auch viele Folgekrankheiten haben, wenn das Immunsystem nach so einer Infektion überreagiert. Das sind ja nicht nur diese postinfektiösen Syndrome, sondern wir wissen heute, dass es fast bei jeder Erkrankung so ist, dass das Immunsystem mitspielt, dass es oft auch eine Infektion ist, die schon vor Jahren stattgefunden hat, die dann aber die Grundlagen dafür legt, dass man eine Autoimmunerkrankung entwickelt oder eine Gefäßerkrankung.
0: Das heißt, man muss sich eigentlich, wenn man an einer Infektionskrankheit erkrankt, nicht nur Gedanken machen über zum Beispiel die Nebenwirkungen von Medikamenten, die man einnimmt, die man dann auf dem Beipackzettel stehen hat, sondern auch die Nebenwirkungen der körpereigenen Abwehr.
1: Genau, also theoretisch ist es so, dass man nach einer Infektion auch ein höheres Risiko hat, Folgeerkrankungen zu entwickeln. Das haben wir jetzt in der Pandemie auch wieder eindrucksvoll gesehen. In dem Jahr nach Covid gab es fast keine Erkrankung, die nicht häufiger aufgetreten ist. Infektionen können auch Langzeitfolgen haben. Auch das weiß man heute immer mehr. Also möglicherweise spielen die auch eine entscheidende Rolle mit für neurodegenerative Erkrankungen, sowas man Alzheimer irgendwann mal entwickelt oder dass man Gefäßerkrankungen hat, die dann in einem Herzinfarkt, einem Schlaganfall münden können.
0: Sie sind Fachärztin für Hämato-Onkologie. Das heißt, da kommt dann auch noch die Krebsforschung mit rein.
1: Genau. Ich wollte eigentlich von Anfang an Immunologin werden, aber es war dann auch so, dass wir in Westdeutschland diese Ausbildung zur klinischen Immunologin gar nicht hatten. Die gab es dann erst später wieder. In Ostdeutschland gab es sie. Aber das Immunsystem spielt auch in der Onkologie eine ganz wichtige Rolle. Deswegen fand ich das auch so faszinierend. Und heute ist das ja auch mit einer Standardbehandlung in der Krebsbehandlung. Also wir wissen ja inzwischen auch, dass das Immunsystem auch gegen Krebszellen reagiert. Und wir haben das inzwischen so gut verstanden, dass wir auch viele Medikamente haben, die dort gezielt ansetzen, die also das Immunsystem so aktivieren können, dass der Patient dann selbst in der Lage ist, seinen Krebs zu zerstören.
0: Ist das tatsächlich schon auf dem Weg dazu, dass man sagen kann, man kann gegen Krebs impfen?
1: Das ist eine der ganz großen Herausforderungen jetzt. Und ich denke, wir werden auch in den nächsten Jahren so weit sein, dass wir das wirklich auch in die Behandlung bringen. Und genau daran habe ich auch gearbeitet. Vor 30 Jahren habe ich Forschung gemacht zu diesen Tumorimpfstoffen. Es ist sehr viel schwieriger, gegen Krebszellen zu impfen, als vorbeugend zu impfen gegen eine Virusinfektion, weil es einfach schwieriger ist, das Immunsystem entsprechend mit einer Impfung zu aktivieren.
0: Wenn man sich wie Sie mit Immunologie, mit Viren, mit Infektionen beschäftigt, kann man da noch ohne Maske U-Bahn fahren?
1: Ja, das werde ich oft gefragt. Das ist ja auch eine sehr heiß diskutierte Frage, ob wir jetzt alle immer Maske tragen sollen. Ich habe das für mich so entschieden, dass ich eine Maske anziehe. Zum einen, wenn ich in der Sprechstunde mit vulnerablen Patienten zu tun habe. Wir sehen ja auch Patienten, die ein geschwächtes Immunsystem haben. Wir sehen Patienten, die schwer an ME/CFS erkrankt sind. Dann natürlich, oder wenn gerade alle krank sind und schniefen, dann ziehe ich die auch in der U-Bahn an. Aber ich habe keine Maske ständig an. Da wissen wir einfach auch noch nicht, was wir mit dem Immunsystem machen. Wenn wir jetzt alle immer mit Maske rumlaufen würden, wir haben es ja schon gesehen nach der Pandemie, dass die Kinder dann ein Problem hatten, dass sie bestimmte Viren, das RSV-Virus, nicht schon sehr früh im Lebensalter bekommen haben, dann später bekommen haben, dass es dann teilweise auch etwas schwerere Verläufe gab. Also es ist wirklich ein komplexes Thema. Und momentan gibt es da noch keine abschließende Entscheidung, aber ich halte es auf jeden Fall nicht für sinnvoll, dass wir alle und auf Dauer Maske tragen. Ich halte es aber für sehr sinnvoll, dass man diejenigen schützt, die ein geschwächtes Immunsystem haben.
0: Es ist wahrscheinlich auch gar nicht so leicht, dann die Grenze zu ziehen, weil auf der anderen Seite stehen dann diejenigen, die sagen, naja, jedes Kind braucht für seine gesunde Entwicklung zum Beispiel die klassischen Kinderkrankheiten und wir stecken die dann in Masernpartys zusammen.
1: Ja, also das ist das andere Extrem und da wissen wir heute sehr klar, dass das nicht richtig ist. Wir wissen, dass viele dieser Infektionskrankheiten, die Kinder früher alle so durchmachen mussten, bei einem Teil sehr schwere Verläufe nehmen konnten. Masern ist so ein Beispiel. Da kann es zu schweren Lungenentzündungen kommen. Es kann sogar zu schweren Gehirnentzündungen kommen mit Todesfolge. Also ist es absolut verantwortungslos, sein Kind nicht gegen Masern zu impfen. Und es gibt da viele, viele weitere Beispiele, welche Impfungen also sehr, sehr sinnvoll sind. Impfungen sind sowieso auch im Alter noch sehr sinnvoll. Wir haben jetzt zum Beispiel gerade wieder sehr interessante Daten zu der Impfung gegen Gürtelrose, dass die auch mit sich bringt, dass das Risiko für Alzheimer senken kann.
0: Und trotzdem ist es nicht, ich weiß, meine Mutter ist dagegen geimpft und sagte, das sei eine sehr schmerzhafte Impfung und sie hätte da lange mit den Impffolgen zu tun gehabt. Also wie schätzt man das dann?
1: Möglicherweise ist ihre Mutter vor einigen Jahren geimpft worden, als man noch einen Lebendimpfstoff hatte. Das war so der erste Impfstoff, den man im Alter verimpft hat. Also es gibt ja noch einen anderen Impfstoff. Die Kinder kriegen eine Impfung gegen Windpocken, das ist ja das gleiche Virus. Inzwischen gibt es aber einen Totimpfstoff und der wird auch besser vertragen.
0: Alles schwierige Abwägungen, die man da treffen muss, wahrscheinlich irgendwie Risiko.
1: Naja, aber sagen wir mal so, es ist ja nichts, was man nicht sich sehr gründlich angeschaut haben. Wir haben ja die STIKO in Deutschland und die gibt ja die Empfehlungen auf der Grundlage von Studien. Und das ist wie alles in der Medizin immer eine Risikoabwägung. Bei jedem Medikament muss man abwägen, was ist der Benefit versus Risiko. Und wenn der Benefit deutlich größer ist, dann gibt es eben diese Empfehlung.
0: Sie haben, wenn ich es richtig sehe, von vornherein in der Forschung gearbeitet als Medizinerin. So der Gedanke, irgendwo eine Hausärztinnenpraxis aufzumachen und einfach sich in die Breite zu orientieren, das hat Sie nicht interessiert oder es hat sich nicht ergeben?
1: Na, sagen wir mal so, mich hat immer die Wissenschaft auch interessiert und deswegen war das für mich eine tolle Chance, dass ich meine klinische Ausbildung machen konnte und gleichzeitig aber auch forschen kann. Ich sagte ja, früher waren es die Tumorimpfstoffe, heute sind es die postinfektiösen Erkrankungen, an denen wir arbeiten und ja, das ist etwas, was eine ideale Kombination ist, wenn man auf der einen Seite das Krankheitsbild auch besser versteht, dadurch, dass man die Patienten sieht und auf der anderen Seite dann aber auch, wenn man mal Ansätze entwickeln kann, wie man diese Erkrankung besser diagnostizieren kann, wie man diese Erkrankung besser behandeln kann.
0: Ist ME/CFS, Fatigue oder Long-Covid, sind das schwierige Krankheiten in der Behandlung, weil sie vielleicht auch so das ärztliche Selbstverständnis herausfordern?
1: Also sagen wir mal so, natürlich fühlt sich niemand wohl mit einer Erkrankung, die er nicht versteht und die er nicht gut kennt. Ich glaube, das ist so mit ein Teil des Problems, warum manche Ärzte auch nicht sich wohlfühlen mit diesen Patienten. Und umgekehrt kennen die Patienten sich oft relativ gut aus. Es gibt viele Selbsthilfegruppen, Patientenorganisationen, die sehr viel Wissen haben. Da kommen also manchmal Patienten zum Arzt und haben schon ganz genaue Vorstellungen, was sie jetzt für ein Medikament wollen. Und ich denke, es gibt auch Ärzte, die damit nicht gut umgehen können. Ich erlebe diese Patienten also eigentlich als extrem dankbar. Die sind, wenn sie zu uns kommen und Sie merken, dass wir wirklich versuchen, auch auf die Besonderheiten der Erkrankung einzugehen und wir versuchen, eine Behandlung zu finden, dann sind diese Patienten extrem froh, dass sie überhaupt eine Diagnose bekommen und ein Konzept bekommen, wie sie mit der Erkrankung umgehen können. Und leider ist es so, viele berichten eben auch von Psychologisierungserfahrungen, dass die Erkrankung immer wieder auf die Psyche reduziert wird und die erleben das auch als stigmatisierend.
0: Das ist wahrscheinlich aber auch, dass man da immer noch so ein Bild hat, dass man zum Arzt, zur Ärztin geht und da seine Krankheiten ablegt und dann von da aus geheilt wird. Und dass wahrscheinlich dieser aktive Zugang oder die Expertise, die von PatientInnen, von Angehörigen gebracht wird, ja, so wie auch in anderen Pflegezusammenhängen, immer noch viel zu wenig wahrgenommen wird und ernst genommen wird, oder?
1: Also ich glaube, das ist einfach auch so ein bisschen Typsache. Es gibt Ärzte, die arbeiten sehr gerne mit diesen Patienten. Ich habe in meinem Ambulanz ein Team von Ärztinnen, die nichts anderes macht, als diese Patienten versorgen. Ich habe aber auch andere in meinem Team, die wollen mit dieser Erkrankung nicht arbeiten.
0: Kann man sich das dann bei Ihnen aussuchen?
1: Naja, das kann man sich im gewissen Maße natürlich aussuchen. Man muss sich zum einen ja erst gar nicht bewerben bei mir. Zum anderen haben wir auch Rotanten aus anderen Kliniken. Und wir haben ja zwei Spezialambulanzen. Also wir kümmern uns auch um die Patienten mit Immundefekterkrankungen. Das ist nochmal eine ganz andere Gruppe von Erkrankungen. Da sind wir natürlich in der modernen Medizin angekommen. Da machen wir Gendiagnostik, da können wir die Erkrankung sehr genau einordnen. Da können wir auch gut behandeln.
0: Ah, da kann man also tatsächlich sehen, dass es da unterschiedliche Typen von Ärzten, Ärztinnen gibt.
1: Ja.
0: Mit was können Sie besser?
1: Ich kann mit beiden gut. Ich habe natürlich auch den Vorteil, dass ich diese Krankheitsbilder sehr gut verstehe und das auch gut einordnen kann, was die Patienten mir berichten und auch viel Erfahrung habe und sie deswegen auch gut beraten kann.
0: Sie gelten ja oft, wenn man so über Sie liest, als so die letzte Hoffnung für Menschen, die an schweren Formen von Long-Covid oder von ME/CFS leiden. Ist das eine Ehre oder ist das eine Last?
1: Also sagen wir mal so, ich kann momentan auch kein Wunder vollbringen. Ich kann auch vor allem nicht diese vielen Patienten sehen, die zu uns in die Ambulanz möchten. Wir können nur eine Versorgung für Berlin anbieten. Wir versuchen aber, einen Schritt weiter zu gehen. Was ich schon seit vielen Jahren versuche, ist, Medikamente zu entwickeln, die gezielt an den Ursachen der Erkrankung ansetzen, weil wir nur mit solchen Medikamenten ME/CFS wirksam behandeln können und wir auch eine Chance damit haben, diese Erkrankung zu heilen. Und ich bin auf der anderen Seite auch davon überzeugt, dass das auch nicht schwerer ist, als andere Erkrankungen zu behandeln. Wir haben einfach sehr viel später angefangen, diese Erkrankung zu erforschen. Und es gab ja auch bis vor kurzem überhaupt keine Medikamentenstudien. Aber wir haben 2022 schon eine Förderung bekommen aus dem Bundeshaushalt. Und wir haben 2023 bereits 5 Behandlungsstudien initiiert. Und haben auch sehr viel Forschung drumherum gemacht. Wir haben also uns jeden Patienten genau angeschaut, welche Marker sind verändert und was sagt uns, auf welche Behandlung er anspricht. Da haben wir sehr viel gelernt.
0: Das ist wahrscheinlich auch für die Betroffenen schwierig, die dann sich auf viele teure Off-Label-Behandlungen einlassen, einfach aus der Verzweiflung heraus irgendwas zu finden, was die Symptome lindert.
1: Wenn wir mal solche Daten haben aus Studien, dann soll es ja auch Richtung Zulassung gehen. Und für einen Moment ist es so, ja, es gibt sehr teure Verfahren, die aber auch noch nicht ausreichend geprüft sind, als dass ich die schon grundsätzlich empfehlen kann. Also wenn man so ein Verfahren hat wie die Immunadsorption, mit der man auch Autoantikörper entfernen kann, dann muss man auch ganz klar sagen, das hilft auch nicht allen. Wir wissen ja inzwischen, es ist eine Krankheit, die ist auch vom Mechanismus her nicht bei jedem gleich. Das hilft nur einem Teil der Erkrankten. Wir haben jetzt auch Marker, wem es wahrscheinlich hilft. Aber wir müssen das zunächst in Studien wirklich weiter belegen. Es ist noch nichts für die breite Anwendung und auch noch nichts, was die Krankenkasse erstatten wird. Wir haben auf der anderen Seite aber auch Off-Label-Medikamente, die sind relativ günstig und auch relativ sicher. Also beispielsweise dieses Low-Dose-Naltrexon. Und da warten wir noch auf das Ergebnis einer großen Studie aus Kanada. Und das werden wir wahrscheinlich im Mai dann vorgestellt bekommen, diese Ergebnisse. Da haben wir dann eine internationale ME/CFS-Konferenz in Berlin. Und wenn diese Studie positiv ist, dann bin ich also sehr zuversichtlich, dass wir dieses Medikament auch in die Anwendung bringen können.
0: Sie haben Musik ausgesucht für das Gespräch, die aus einer betroffenen Initiative heraus entstanden ist. Was wir wollen. Erzählen Sie was dazu und zu dem Projekt.
1: Ja, also ich habe dieses Stück auch zum ersten Mal gehört im letzten Jahr. Da hatten wir dann auf unserer Konferenz, wurde dieses Stück auch das erste Mal gespielt.
0: Was für eine Konferenz?
1: Die internationale MECFS-Konferenz. Das sind zwei Betroffene, die sich im Internet gefunden haben. Die eine hat den Text geschrieben, die andere die Musik. Ganz berührend ist, dass auch der Chor, den wir gleich im Hintergrund hören, von Betroffenen gesungen wird, die alle einzeln das eingesungen haben, die also zu Hause liegen. Und das Ganze wurde unterstützt von der MECFS Research Foundation. Auf die möchte ich jetzt in dem Zusammenhang auch aufmerksam machen. Die unterstützt also jährlich auch unsere Konferenz. Und die unterstützt auch die Forschung und die Medikamentenentwicklung in Deutschland. Die sind also sehr professionell aufgestellt mit ihrem Leiter Jörg Heidecke, die also auch Geld sammeln, um diese Erkrankung schneller behandelbar zu machen. Und die haben auch diesen Song unterstützt.
0: Das Still Loud Project mit der Sängerin Dagmar Lauschke, Was wir wollen.

0: Carmen Scheibenbogen ist zu Gast im Gespräch in Radio 3 vom RBB. Sie ist Ärztin, Medizinprofessorin und leitet den Arbeitsbereich für Immundefekte und postinfektiöse Erkrankungen an der Berliner Charité. Ist das so ein Arbeitsbereich, bei dem es auch schwer ist, sich dann davon irgendwann, auch wenn man aus dem Büro, aus dem Labor raus ist, wieder zu distanzieren und damit abzuschalten?
1: Also man nimmt natürlich manchmal die Erlebnisse des Tages noch mit nach Hause, aber man muss auch abschalten können, sonst könnte man in dem Beruf nicht arbeiten. Ich habe 15 Jahre als Onkologin auch gearbeitet und da muss man einfach es schaffen, irgendwo auch eine Distanz aufzubauen, dass man sein eigenes Leben noch leben kann, ohne das immer mit sich zu tragen.
0: Was hilft Ihnen dabei, wenn Sie von PatientInnen mit Krebserkrankungen oder mit solchen schweren Fatigue-Erkrankungen zurückkommen?
1: Also nun, zum einen macht es mich dankbar und demütig, dass ich gesund bin und dass ich mich vielleicht auch eher an den Dingen freuen kann, die andere vielleicht gar nicht mehr so wahrnehmen können. Mir ist Familie sehr wichtig. Ich habe eine große Familie. Ich habe Freunde. Ich liebe die Natur. Ich liebe das Wasser. Ich liebe Tiere. Ich glaube, das gibt einem die Kraft, die man braucht, um dann am nächsten Tag wieder seine Arbeit machen zu können.
0: Sind Sie schon mal von Betroffenen angegangen worden, weil das mit der Forschung zu langsam geht? Sie haben ja jetzt ja viel auch beschrieben darüber, über die komplizierten Prozesse, die es braucht, um da Behandlung zu entwickeln. Das ist ja total logisch, wenn man es aus der Laborperspektive sieht. Es ist aber für Betroffene, die einfach um Lebensqualität ringen, natürlich furchtbar, da auch nur ein Jahr warten zu müssen.
1: Ja, das ist schlimm. Und mir geht das ehrlich gesagt auch zu langsam. Das hat teilweise auch Gründe, die, sagen wir mal, nicht nur an der Sache selbst liegen, sondern auch an den Umständen, wie heutzutage zum Beispiel Medikamentenentwicklung stattfinden muss, dass das alles auch sehr aufwendig ist, regulatorisch, Datenschutz. Auf der anderen Seite weiß ich auch, dass es ohne nicht geht. Viele, viele Jahre gab es einfach gar nicht die Möglichkeit, Medikamentenstudien zu machen, weil zum einen fehlte das Interesse der pharmazeutischen Unternehmen, zum anderen gab es aber auch keine Forschungsförderung. Das war teilweise auch für mich schwer auszuhalten. Und umgekehrt ist es natürlich für jemanden, der schwer krank ist, oder noch schlimmer, wenn man ein krankes Kind hat und nicht weiß, wie kompliziert es eigentlich ist, erstmal einen Ansatz zu haben, wie man wirklich so eine Erkrankung dann auch gezielt behandeln könnte. Dazu muss man ja erstmal auch viel verstehen über diese Erkrankung und wie aufwendig es dann ist, Medikamente zu entwickeln. Dann kann ich auch verstehen, dass man oft ungeduldig wird und sagt, warum dauert das so lange?
0: Nun kommt ja auch noch dazu, dass zum Beispiel Long-Covid oder Post-Covid auch eine politische Erkrankung ist. Es ist eine Erkrankung, die natürlich in der Pandemie nochmal in den Vordergrund gerückt ist, in einer Zeit, in der politische Entscheidungen getroffen werden mussten mit einer unvollständigen Datengrundlage, wo man oft noch gar nicht genau wusste, wo es hingeht und wo man jetzt eben auch 6 Jahre später versucht, das Ganze wieder aufzuarbeiten, vielleicht auch ein bisschen zu verstehen, was da gewesen ist. Sie sind Gast gewesen in der Enquete-Kommission des Bundestags, der sich mit den Folgen von Long-Covid beschäftigt. Was haben Sie daraus mitgenommen?
1: Also ich finde es wichtig, dass man das jetzt alles nochmal anschaut, was damals gemacht wurde, dass man ja auch daraus lernen kann, was man zukünftig besser machen könnte. Aber rückblickend muss ich sagen, haben wir vieles richtig gemacht. Also man muss sich, glaube ich, immer in die Zeit zurückversetzen, wenn man das beurteilen möchte. Das ist ja grundsätzlich in der Geschichte so, dass man, wenn man die aus heutiger Perspektive beurteilt, man dem Ganzen unzureichend gerecht wird. Und damals wussten wir ja auch nicht, wie schwer diese Virusinfektion wirklich verlaufen wird. Wir hatten große Angst vor Varianten, die ansteckender werden könnten. Wir hatten große Angst davor, dass unsere Klinikkapazitäten nicht mehr ausreichen. Wir hatten ja diese Bilder gesehen aus vielen anderen Ländern, wo die Patienten quasi auf den Krankenhausfluren erstickt sind. Deswegen mussten damals viele Entscheidungen getroffen werden auf der Grundlage eben eines Wissens, das wir damals noch nicht hatten, das wir erst heute haben. Es ist leicht natürlich, sich 5 Jahre später hinzustellen und zu sagen, es war alles falsch. Und wir sehen auch eine Entwicklung, die ist besorgniserregend, dass auch vorsätzlich Fehlinformationen immer wieder zu diesem Thema auch von Politikern gegeben werden. Zum Beispiel, es gibt einige, die sagen, es gibt gar keinen Long-Covid, das ist alles nur eine Impffolge. Ich erlebe eine ganz unglückliche Wahrnehmung von Impfstoffen. Das hat ja dazu geführt, dass auch die Impfbereitschaft nochmal deutlich gesunken ist. Da gibt es auch, sagen wir mal, unterschiedliche Gründe, warum das so ist. Es wurde der Impfstoff damals vielleicht zu unkritisch auch angeboten, einfach aus der großen Hoffnung natürlich heraus, dass man möglichst schnell möglichst viele Menschen impft und damit auch möglichst schnell aus der Pandemie herauskommt. Aber was damals so ein bisschen untergegangen ist, dass natürlich jeder Impfstoff bei wenigen Menschen auch potenziell Nebenwirkungen haben kann, so wie jedes andere Medikament auch. Das wurde anfangs zu wenig thematisiert und dann wurde es natürlich ein ganz großes Thema, das inzwischen so eine Dimension hat, dass aus Angst vor möglichen Impfnebenwirkungen viele Menschen, die von der Impfung profitieren würden, sich nicht mehr impfen lassen.
0: Haben Sie handfeste Zahlen dazu, wie groß der Anteil von Menschen ist, die wirklich dann von der Impfung Schäden mitgenommen haben?
1: Es gibt dazu keine belastbaren Zahlen. Es gibt auf der einen Seite diejenigen, die sich beim PAI gemeldet haben. Da kann man sich ja selbst registrieren. Da gibt es auch keine aktuellen Daten mehr. 2023 habe ich mal Zahlen gesehen, waren das 1500. Es gibt inzwischen einige Studien auch dazu, die solche Krankheitsbilder untersucht haben. Das sieht ähnlich aus wie Long-Covid. Also auch nach Impfung gibt es, sagen wir mal, Menschen, die Fatigue entwickeln, die Schmerzen entwickeln. Das sind sicher anteilsmäßig ein eher Promille-Bereich. Also man schätzt irgendwas von 0,01% oder weniger. Und das muss man natürlich trotzdem ernst nehmen. Aber auch das ist wieder eine Abwägung Risiko und Benefit. Und wir wissen, dass die Impfung auf jeden Fall hilft, schwere Verläufe zu vermeiden. Das ist durch sehr, sehr viele Studien klar belegt. Und wir wissen auch, dass die Impfung das Risiko von Long-Covid senken kann. Das liegt so im Bereich von 50%. Was die Impfungen leider nicht konnten, ist Long-Covid ganz zu verhindern oder eine Infektion ganz zu verhindern. Auch das war wahrscheinlich für viele enttäuschend. Sie hatten sich mehr versprochen und haben deswegen dann auch so den Glauben an die Impfung verloren.
0: Vielleicht können Menschen damit auch einfach schwer umgehen, eben mit dieser Risikoabschätzung dann zu sagen, naja, immerhin hat es mich nicht sofort auf die Intensivstation gehauen, auf der ich vielleicht ungeimpft gelandet wäre.
1: Ja, genau so ist es. Und da gibt es aber, wie gesagt, auch welche, die das aktiv nutzen, die also quasi auch so eine Art Verschwörungstheorien nutzen, um gewisse Interessen durchzusetzen.
0: Macht Sie das als Immunologin nicht total wütend? Ich meine, Impfen ist eine der großen medizinischen Errungenschaften, die es überhaupt für die Menschheit gibt. Und das jetzt auf einmal wieder in Frage zu stellen?
1: Ja, also das ist schon schwer auszuhalten. Und es ist insbesondere dann auch schwer auszuhalten, wenn man solche Dinge hört, in Social Media zum Beispiel, die offensichtlich falsch sind und polemisch sind und die gezielt eingesetzt werden, um auch Verunsicherung zu schüren, um irgendwelche politischen Ziele zu erreichen. Das ist schon, ja, macht mich auch wütend, aber nicht in dem Sinne wütend, dass ich da meinen kühlen Kopf verliere, sondern einfach, dass ich sage, wir müssen dagegenhalten, wir müssen aufklären, wir müssen in Austausch bleiben, wir müssen immer wieder versuchen, den Diskurs zu finden. Ich habe das auch in der Corona-Enquete-Kommission versucht. Und habe da aber auch gesehen, manche wollen gar keine Diskussion, wollen keinen Austausch haben und wollen sich die offensichtlichen Daten, die es ja gibt, also es gibt ja wirklich in der Wissenschaft eine harte Währung, sauber gemachte Studien, die wollen sich damit gar nicht auseinandersetzen.
0: Gibt es irgendeinen Schutz für Wissenschaftlerinnen wie Sie, die eben solche unbequemen Tatsachen dann in die Öffentlichkeit rücken und dann zum Beispiel auf Social Media Angriffen ausgesetzt werden?
1: Ja, ich kann mich einfach dadurch schützen, indem ich in der Wissenschaft bleibe. Ich habe ja viele wissenschaftliche Daten und solange ich auf dem Boden der Wissenschaft bin, kann ich auch logisch argumentieren und begründen. Und die anderen vertreten oft nur Meinungen. Und das ist so die Stärke der Wissenschaft, dass sie der Meinung klare Fakten entgegensetzen kann.
0: Gibt es eine Selbsthilfegruppe von medizinisch Forschenden, die sich mit Covid und Post-Covid auseinandersetzen?
1: Nein, eine Selbsthilfegruppe haben wir nicht, aber wir sind natürlich gut vernetzt und sind gerade an der Charité sind es viele Ärzte und Wissenschaftlerinnen, die zusammenarbeiten und die sich auch natürlich gegenseitig da auch mal austauschen und unterstützen.
0: Eben in dem Song, den wir gehört haben von den Betroffenen von Long-Covid, da hieß es, wir blicken nach vorn, wir blicken nicht mehr zurück. Haben Sie das Gefühl, wir sind als Gesamtgesellschaft gut aus der Pandemie rausgekommen oder lässt das eher so einen schalen Beigeschmack auch von der Entsolidarisierung zurück?
1: Also ich finde, wir sind zu kritisch, was die Dinge angeht, die in der Pandemie gemacht wurden. Wir gehen da zu kritisch um mit vielen Entscheidungsträgern aus dieser Zeit. Ich finde, es geht bis hin zu, dass es wirklich unfair auch ist, was Einzelnen vorgeworfen wird. Also das meiste, was wir gemacht haben, haben wir richtig gemacht. Unser Land ist relativ gut durch die Pandemie gekommen und wir haben sicher vielen Menschen viel zugemutet in der Zeit. Und vielleicht hätte man das eine oder andere auch nicht gemusst, aber das wussten wir damals nicht. Das ist im guten Glauben passiert. Und wir erleben ja insgesamt eine Strömung in unserem Land. Ich glaube, das hat nicht nur mit der Pandemie zu tun, sondern dass es einfach auch immer mehr Unzufriedenheit gibt und dass das auch immer mehr instrumentalisiert wird, dass es immer mehr Fehlinformationen auch gibt.
0: Wenn wir uns in 10 Jahren nochmal zum Gespräch verabreden würden, mit welcher Perspektive würden Sie dann auf die Krankheiten schauen, die Sie jetzt beforschen? Vor allem mit welcher Perspektive für die Betroffenen würden Sie rechnen?
1: Also in 10 Jahren, dann hoffe ich sehr, dass ich Ihnen erzählen kann, dass wir gute Versorgungsstrukturen haben, dass die Patienten schnell eine Diagnose bekommen und dass wir Medikamente haben, mit denen wir die Erkrankungen gut behandeln können. Und ich komme jetzt aus der Onkologie. Wenn ich das damit vergleiche, dann denke ich, wird es deutlich einfacher sein, diese Erkrankungen zu behandeln. Und ich habe auch große Hoffnung, dass wir diese Erkrankung dann heilen können.
0: Einen Titel haben wir noch in diesem Gespräch, den Sie sich ausgesucht haben, und zwar The Show Must Go On von Queen.
1: Freddie Mercury hat diesen Song geschrieben und gesungen. Da war er auch schon schwer krank.
0: Das ist das letzte Lied, was er aufgenommen hat.
1: Genau, er ist ja an AIDS erkrankt. Das ist ein sehr schönes Lied, was auch Mut macht, dass man auch in schweren Zeiten irgendwo noch eine Perspektive haben muss. Und ja, deswegen denke ich, passt es auch gut heute noch zum Abschluss.
0: Welche Perspektiven Menschen mit Long-Covid und mit ME-CFS haben können und welche Rolle die immunologische Forschung bei der Behandlung von solchen Krankheiten beim Umgang mit der Pandemie spielt. Mit all diesen Dingen beschäftigt sich Carmen Scheibenbogen, die heute zu Gast hier im Gespräch in Radio 3 war. Ganz herzlichen Dank.
1: Sehr gerne.
0: 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Mein Name ist Kirsten Dietrich und das hier sind Queen mit The Show Must Go On.

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2: Um 18 Uhr mit Clemens Schulze. Schönen guten Tag. Der Einzelhandel warnt davor, dass das Niedrigwasser in den Flüssen zu Engpässen in den Läden führt. Der Hauptgeschäftsführer des Branchenverbandes HDE, Gent, sagte Reuters, der Bund müsse sogenannte Lang-Lkw zulassen und das Verkehrsnetz ausbauen. Weil die Handelsschifffahrt durch das Niedrigwasser beeinträchtigt ist, haben mehrere Bundesländer das Sonntagsfahrverbot für Lkw ausgesetzt. Bundesverkehrsminister Bilger erhält Unterstützung für seinen Vorschlag, Bonuszahlungen für Bahnmanager an konkrete Ziele zu koppeln. Dabei zielt der CDU-Politiker vor allem auf die schlechte Quote bei der Pünktlichkeit von Zügen. Aus dem ARD-Hauptstadtstudio Bianca Schwarz.
3: Die stellvertretende Grünen-Fraktionschefin Julia Verlinden sagte, natürlich würden Menschen erwarten, dass Bonuszahlungen an erreichte Ziele gekoppelt sind. Die Obfrau der SPD im Verkehrsausschuss des Bundestages, Isabel Cademartori, meint, dass der Bund Rekordinvestitionen für die Infrastruktur zur Verfügung stelle und deswegen auch erwartet, dass sich das in der Pünktlichkeit zeigt.
2: Nach dem Pergamon-Museum muss auf der Berliner Museumsinsel offenbar auch das alte Museum grundlegend modernisiert werden. Das Gebäude sackt nach Angaben der Stiftung Preußischer Kulturbesitz langsam ab. Jürgen Buch, RBB 24.
4: Die Stiftung Preußischer Kulturbesitz hat erklärt, dass die Sanierung für die 2030er Jahre vorgesehen ist. Es geht da nicht nur darum, Risse im Mauerwerk zu beseitigen. Es soll auch daran gearbeitet werden, die Technik im Gebäude auf den neuesten Stand zu bringen. Und das alte Museum soll über die unterirdische archäologische Promenade mit den anderen Standorten auf der Museumsinsel verbunden werden.
2: In Berlin sind am Morgen erneut Schüsse gefallen. Nach Angaben der Polizei haben Unbekannte gegen 6 Uhr in der Stendaler Straße in Hellersdorf auf einen Friseursalon und einen benachbarten Nachtclub geschossen. Verletzt wurde niemand. Ob es einen Zusammenhang mit früheren Schusswaffenvorfällen in Berlin gibt, das prüft jetzt die Polizei. Wegen schwerer Waldbrände hat die westkanadische Provinz British Columbia den Notstand ausgerufen. Die Lage sei sehr dynamisch und bedrohlich, teilten die Behörden mit. Allein in der Provinz wurden über 100 Brände gezählt, die Hälfte davon ist außer Kontrolle. Mehr als 20.000 Menschen wurden aufgefordert, ihre Häuser zu verlassen. Energie Cottbus hat sein erstes Spiel in der zweiten Fußball-Bundesliga gewonnen. Die Lausitzer besiegten Hannover im Stadion der Freundschaft mit 3:1. Soweit die Nachrichten. 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Das Wetter. Nachts Durchzug, dichter Wolken und einzelne Schauer, im späteren Verlauf aufgelockert und trocken, Tiefstwerte 19 bis 15 Grad. Aktuell in Berlin-Steglitz 31 Grad, in Strausberg 32 Grad. Morgen nach freundlichem Start von Nordwesten Wolken mit einzelnen Schauern und Gewittern 26 bis 34 Grad. Am Dienstag ein Sonne-Wolken-Mix, es wird kühler. Die Zeit 18.03 Uhr.
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5: Die Anziehungspunkte im Sommer hier in Berlin und Brandenburg sind die vielen Seen überall. Da kann jeder und jede sein oder ihr Plätzchen finden. Am See Gestade, so heißt ein Stück von Smetana. Und damit herzlich willkommen, ich bin Dirk Hühner.

Am Sägestade von Bettschrichs Metterna mit Live-Ove Ansnes. Der hat vor nun schon 20 Jahren ein ganzes Album mit lauter Zugabenstücken gemacht, nachdem er sich vorher vor allem um die großen Werke der Literatur gekümmert hatte. Und bei diesen Zugaben kommen kleine Schätze zutage, die er teilweise schon in seiner Kindheit gespielt hat und die er allen Klavierschülern anempfiehlt, wie »Der kleine weiße Esel« von Jacques Ibert. Als Kontrast dazu gleich im Anschluss der Liebestraum Nummer 3 von Franz Liszt.

Der kleine Esel von Jacques Ibert mit Live Over Ansnes. Danach noch einmal war er zu hören mit Liebestraum Nummer 3 von Franz Liszt. Seine Liebesträume durchnummerieren, das tun ja nur die wenigsten, aber Franz Liszt hat es getan. Von der Liebe zur Leidenschaft ist es ja nicht weit und so soll hier ein Stück folgen, das die Passion im Namen oder im Beinamen trägt, die Appassionata von Beethoven. Die ist übrigens aus derselben Zeit wie die 5. Sinfonie und ein bisschen Tatatata kann man auch in der Appassionata schon relativ am Anfang hören. Den Beinamen Appassionata hat die Sonate erst nach Beethovens Tod bekommen, aber er passt. Selten wurden mehr Leidenschaften und Energie in drei Sätze verpackt als hier. Hören Sie die Interpretation von Mariam Batsashvili.

Die sogenannte Appassionata, die Klaviersonate Nummer 23 in F-Moll Opus 57 von Beethoven. Hier die Aufnahme der georgischen Pianistin Mariam Bazashvili. Als Gegenbild zu dieser aufregenden Beethoven-Sonate soll hier eine Sonate von Haydn folgen, der seine Leidenschaft zumindest in seinen Sonaten nicht so exaltiert gezeigt hat wie Beethoven. Die Sonate in E-Dur mit der Hoboken Nummer 22 ist ein schönes Beispiel für die Beherrschung und Ausgewogenheit von Haydn. Marc-André Amelin ist der Pianist.

Neben seinen Sinfonien und Streichquartetten sollten auch seine Klaviersonaten Beachtung finden. Joseph Haydn hat auch auf diesem Gebiet viel zu bieten. Marc-André Amelin beweist das mit seinen Aufnahmen, unter anderem der Sonate E-Dur mit der Hoboken-Nummer 22, die wir gerade gehört haben. Gleich geht es weiter mit einer zweiten Stunde der Piano Lounge auf Radio 3. Bis nach den Nachrichten.

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1: Um 19 Uhr mit Clemens Schulze. Der Einzelhandel warnt vor Engpässen in den Läden wegen des Niedrigwassers in den Flüssen. Man sei auf funktionierende Logistik im ganzen Land angewiesen, sagte der Hauptgeschäftsführer des Branchenverbandes HDE, Gent. Weil die Binnenschifffahrt durch das Niedrigwasser beeinträchtigt ist, haben mehrere Bundesländer das Sonntagsfahrverbot für Lkw ausgesetzt. Jasper Riemann.
2: Der Handelsverband Deutschland hat Angst vor folgendem Szenario. Wegen Niedrigwassers weichen Logistikunternehmen auf Straße und Bahn aus. Das wiederum führt zu Engpässen. Es brauche viele Lkw, um ein Schiff zu ersetzen. Wenn nun noch mehr Verkehr auf die Straßen gelegt werde, steige die Nachfrage. Kapazitäten würden teurer, knapper und die Straßen würden noch voller.
1: Bundesinnenminister Dobrindt plant, das gemeinsame Drohnenabwehrzentrum von Bund und Ländern personell deutlich zu verstärken. Das berichtet die Bild-Zeitung und beruft sich auf Regierungskreise. Danach sollen in dem Zentrum statt 150 künftig 300 hochspezialisierte Kräfte arbeiten. Auch die Zahl operativer Stützpunkte werde von 4 auf 8 Standorte verdoppelt. In Berlin fallen 380 Lehrerinnen und Lehrer krankheitsbedingt seit mindestens einem Jahr aus. 225 davon waren Verbeamtete, 155 angestellte Lehrkräfte, wie aus der Antwort des Senats auf eine parlamentarische Anfrage eines fraktionslosen Abgeordneten hervorgeht. Insgesamt gibt es in Berlin etwa 35.000 Lehrerinnen und Lehrer. Im Berliner Strandbad Halensee ist am Nachmittag ein Mann ertrunken. Nach Angaben der Feuerwehr holten Rettungstaucher den 25-Jährigen nach einer Suchaktion aus dem Wasser. Versuche, ihn zu reanimieren, blieben erfolglos. Seit Jahresbeginn sind damit in Berliner Gewässern insgesamt 14 Menschen ums Leben gekommen. In Brandenburg sind es bisher 9 Badetote. Der Waldbrand am Gardasee in Norditalien ist gelöscht. Wie mehrere Medien berichten, dürfen die Betroffenen wieder in ihre Unterkünfte zurückkehren. Italien-Korrespondentin Lisa Weiß.
3: Nach einer ersten Bilanz sind zwar keine Häuser dem Brand zum Opfer gefallen, aber durch die Flammen sind ungefähr 50 Hektar Wald zerstört worden. Die Brandursache ist noch nicht klar. Waldbrände sind in Italien momentan häufig, wegen der Hitzewelle und der großen Trockenheit im Land. Teilweise verursachen Menschen Waldbrände, aber auch wenn ein Blitz einschlägt, kann das zu einem Waldbrand führen.
1: Energie Cottbus hat sein erstes Spiel in der zweiten Fußball-Bundesliga gewonnen. Die Lausitzer besiegten Hannover im Stadion der Freundschaft mit 3:1. Soweit die Nachrichten. 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Das Wetter. Nachts Durchzug, dichter Wolken, einzelne Schauer dazu, im späteren Verlauf aufgelockert und trocken, Tiefstwerte 19 bis 15 Grad. Aktuell in Berlin-Tempelhof 32 Grad, in Nauen auch 32 Grad. Morgen nach freundlichem Start von Nordwesten Wolken mit einzelnen Schauern oder Gewittern 26 bis 34 Grad. Die Zeit 19.03 Uhr.
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4: Auf der griechisch-mythologischen Insel Kythera haben nicht nur Liebesspiele stattgefunden, sondern auch Glockenspiele. Zumindest wenn man François Couperin vertraut, der hat das nämlich komponiert. Ich bin Dirk Hühner, herzlich willkommen zur Piano Lounge.

Das Glockenspiel auf der paradiesischen Insel Cythera war das, komponiert von François Couperin und aufs Klavier gebracht von Alexandre Tarot. Ein Bewunderer von Couperin und auch ein Komponist, der sich mit Cythera befasst hat, ist Claude Debussy. Seine Image sollen sich jetzt hier anschließen. Das sind zwei Hefte mit jeweils drei Klavierstücken und die folgen durchaus bildhaften Vorstellungen, aber auch Bewegungsmustern oder historischen Vorbildern. Beide Hefte möchte ich Ihnen hier auflegen, in einer historischen und in einer aktuellen Einspielung. Heft 1 von Arturo Benedetti Michelangeli, eine Aufnahme von 1971, die ist von geradezu vornehmer Genauigkeit geprägt. Und dann eine neue Aufnahme des in Paris ausgebildeten Südkoreaners Seong Jin Cho. Auch eher detailfreudig, aber vielleicht etwas verspielter, würde ich sagen. Hier also die Image von Debussy, Heft 1 mit Arturo Benedetti Michelangeli und Heft 2 mit Seong Jin Cho. Es treten auf Spiegelungen auf dem Wasser, Rameau, Bewegungen, ferne Glocken, ein sinkender Mond und Goldfische.

So flink huschen die Goldfische durch die Bilder von Claude Debussy. Die Image in zwei Heften waren das. Heft 1 mit Arturo Benedetto Michelangeli und Heft 2 mit Seong Jin Cho. Eine historische und eine aktuelle Aufnahme im Vergleich hier in der Piano Lounge auf Radio 3. Etwa 10 Jahre nach Debussys Image entstanden nördlich von Frankreich auf der Kanalinsel Guernsey ganz ähnliche Stücke. Der englische Komponist John Ireland hatte seine eigene Form des Impressionismus erfunden, indem er auch Wasserbewegungen und Mondschein in Musik setzte. Sehr interessant, das hier hintereinander zu hören. Aline Piboul hat sich um das Werk von John Ireland gekümmert. Hier ist sie mit seinen Decorations.

Englischer Impressionismus, so könnte dieser Stil heißen. Drei Stücke Decorations waren das von John Ireland, aufgenommen von Aline Piboul. Zum Schluss dieser Piano Lounge auf Radio 3 komme ich nochmal auf den Anfang der Stunde zurück, auf François Couperin, damit hier mal ein bisschen mehr Bewegung reinkommt, seine Pasakai.

Von dem schönen Couperin-Album Le TikTok-Schock von Alexandre Tarot war das die Passacaille. So viel von der Piano-Lounge für heute. Ich bin Dirk Hühner und ich wünsche Ihnen noch einen schönen Sonntagabend.

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3: Um 20 Uhr mit Clemens Schulze. Guten Abend. Umweltschützer, Gewerkschaften und Oppositionsparteien kritisieren die Lockerung des Lkw-Fahrverbots an Sonntagen. Der BUND erklärte, mit mehr Lastwagen auf den Autobahnen werde das Problem des Klimawandels nicht gelöst. Die Gewerkschaft Verdi beklagte, dass Hunderttausende Beschäftigte in der Logistikbranche zusätzlich belastet würden. Grüne und Linke forderten, die Klimakrise ernst zu nehmen. Seit heute dürfen in mehreren Bundesländern bestimmte Lkw fahren, trotz des Sonntagsfahrverbots. Damit sollen die Folgen des Niedrigwassers in den Flüssen abgemildert werden. Lastschiffe können derzeit nicht voll beladen werden oder gar nicht mehr fahren. Nach dem Fund einer Sprengstoffdrohne am Flughafen Leipzig-Halle baut Innenminister Dobrindt einem Bericht zufolge die Drohnenabwehr aus. Laut Bild-Zeitung soll die Personalstärke im gemeinsamen Drohnenabwehrzentrum von Bund und Ländern verdoppelt werden. Sven Weingärtner.
4: Bislang sind es 150 hochspezialisierte Einsatzkräfte in der erst Ende vergangenen Jahres aufgestellten Antidrohneneinheit. Künftig sollen es 300 sein. Auch die Zahl der Stützpunkte soll laut Zeitung von 4 auf 8 verdoppelt werden. Im Alarmfall können die Spezialkräfte schneller an möglichen Einsatzorten wie Flughäfen, militärischen Einrichtungen oder Logistikknoten sein.
3: In Berlin fallen 380 Lehrerinnen und Lehrer krankheitsbedingt seit mindestens einem Jahr aus. 225 davon waren Verbeamtete, 155 angestellte Lehrkräfte, wie aus der Antwort des Senats auf eine parlamentarische Anfrage eines fraktionslosen Abgeordneten hervorgeht. Die meisten der dauerhaft kranken Lehrkräfte fehlen demnach an Grundschulen. Insgesamt gibt es in Berlin etwa 35.000 Lehrerinnen und Lehrer. Im Berliner Strandbad Halensee ist ein Mann ertrunken. Nach Angaben der Feuerwehr war der 25-Jährige am Nachmittag im Wasser verschwunden. Badegäste und Personal hatten noch versucht, ihn zu finden. Juliana Koch, RBB 24.
5: Taucher der Feuerwehr entdeckten den jungen Mann schließlich und zogen ihn aus dem Wasser. Die Reanimationsmaßnahmen blieben aber erfolglos, der Mann starb noch vor Ort. Zwischen Jahresbeginn und Ende Juli waren bereits 13 Menschen in Berliner Gewässern ertrunken, 4 mehr als im entsprechenden Vorjahreszeitraum.
3: Energie Cottbus hat sein erstes Spiel in der zweiten Fußball-Bundesliga gewonnen. Die Lausitzer besiegten Hannover im Stadion der Freundschaft mit 3:1. Energie war nach 12 Jahren in die zweite Liga zurückgekehrt. Soweit die Nachrichten. 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Das Wetter. Nachts Durchzug dichter Wolken und einzelne Schauer, im späteren Verlauf aufgelockert und trocken. Tiefstwerte 19 bis 15 Grad. Aktuell in Berlin-Tempelhof 32 und in Nauen ebenfalls 32 Grad. Morgen nach freundlichem Start von Nordwesten her Wolken mit einzelnen Schauern und Gewittern 26 bis 34 Grad.

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1: Ihnen, als Sie machen, Stars im Superdime, zu dem, was es ist, zu einem wundervollen Abend und gleich der schönen The Night of Jazz and Friends. Viel Spaß.
2: Und damit jetzt das ganz offizielle herzlich willkommen zu Stars im Luitpoldheim 2026. Herzlich willkommen, schön, dass Sie alle da sind, schön, dass ihr alle hier seid und dem Wetter getrotzt habt. Herzlich willkommen. Keinen einzigen Satz habe ich heute so oft gehört hinter den Kulissen, wie das geht vorbei, das zieht weiter. Es hat fast gestimmt. Ich finde es unglaublich, dass Sie alle durchgehalten haben. Ich habe die tollsten Ausrüstungen gesehen, mit denen Sie sich gewappnet haben für 3 Stunden Live-Konzerte hier bei uns bei Stars im Luitpoldhain. Sie werden so wunderschöne Musik hören. Ein paar von Ihnen waren schon um 3 Uhr Nachmittag hier und haben sich den Soundcheck angeguckt und angehört. Die wissen schon, was auf sie zukommt. Für alle anderen darf ich jetzt an dieser Stelle natürlich verraten, wen Wolfgang Haffner hier eingeladen hat, damit Sie einen wundervollen Sonntagabend hier in Nürnberg im Luitpoldhain verbringen können. Und zwar freuen wir uns auf die Solistinnen Mezzo Forte aus Island. Dann werden wir einen virtuosen Gitarristen bei uns zu Gast haben, und zwar ist es Thorsten Gutz. Die schwedische Sängerin wird Sie alle verzaubern, und zwar Viktoria Tolstoi. Und vielleicht haben Sie es schon wahrgenommen und irgendwo vernommen, und ich nehme an, Sie freuen sich genauso wie wir alle auf Leif Aldin. Und Sie sehen schon, was hinter mir passiert. Und wenn Sie dazu klatschen, fühlt es sich für die Band, glaube ich, noch viel toller an. Hier ist die German All-Star Big Band.

Und die All-Star Big Band wird geleitet. Bitte ein großer und warmer und frenetischer Applaus für Joachim Keller.

Und der Name ist heute Abend, glaube ich, jetzt schon viermal gefallen und er wird noch häufiger fallen. Und ohne ihn würde das Ganze hier einfach nicht stattfinden können. Er ist ein Weltklasse-Schlagzeuger, ein ausgesprochen sympathischer Mensch. Das ist auch wichtig in diesem Geschäft. Und er ist der künstlerische Leiter von Stars im Luitpoldhain. Und auch wenn er nicht so aussieht, seit 50 Jahren, seit einem halben Jahrhundert steht dieser Mann auf der Bühne. Und jetzt ist es mir eine riesengroße Ehre, ihn zu begrüßen. Er freut sich so sehr, wieder hier auf der Bühne zu stehen. Das ist der Applaus, den er verdient hat. Hier ist Wolfgang Hafner. Applaus.

Wow, Nürnberg! Wunderschönen guten Abend! Es ist so schön, euch alle hier zu sehen. Vielen Dank, dass ihr trotz des Regens ausgeharrt habt. Ich kann euch versprechen, wir werden einen wunderschönen Abend zusammen hier verbringen. Sechste Ausgabe von Stars im Lötparteien. Bin hoch erfreut, wieder mit der German All-Star Big Band unter der Leitung von Jörg-Achim Keller hier auf der Bühne zu stehen. Christina Wolf hat es anfangs schon erwähnt, 50-jähriges Bühnenjubiläum. Da habe ich mir ein paar ganz besondere, für mich besondere Gäste eingeladen. Und ich möchte gleich zu Anfang jetzt einen wunderbaren Musiker, Gitarristen, Sänger, Mensch vorstellen. Und er spricht auch sehr gut Fränkisch. Er ist nämlich in Erlangen aufgewachsen. Und ich hoffe, wir begrüßen ihn jetzt so herzlich wie möglich. Flippt mal bitte komplett aus für Tom.

geht's euch da draußen? Habt ihr Lust, ein bisschen zu singen? Sind wir schon in Stimmung? Ich freue mich wahnsinnig, hier zu sein. Und ich möchte euch einfach mal mit ein bisschen Interaktion begrüßen. Hey, yeah, yeah. Nürnberg, das war schon ganz nett, aber unserer wunderbaren Band hier, dem Wolfgang Hafner und der riesen Big Band zu Ehren, könnt ihr das noch ein bisschen lauter, oder? Let's try it again. One!

Oh, Freunde, Freunde. Nürnberg, wie geht's euch da draußen? Oh. Also hier wird man schon wirklich, also was für eine große Ehre. Hier wird man so herzlich begrüßt, so viele Menschen in meiner Heimat Franken. Ich bin zwar ein Erlanger, aber ich habe auch in Nürnberg gelebt. 10 Jahre habe ich hier gelebt, oder waren es überhaupt so viele? Ja, ich bin euch sehr verbunden und ich freue mich wahnsinnig, eine große Ehre für mich hier eingeladen zu werden von unserem wunderbaren ja, Impresario-Host und vor allem einen der besten Musiker, den ich weltweit kenne, Wolfgang Haffner. Und es ging gleich fetzig los, Wolfgang sagt, du musst einfach volle Kanne loslegen, Thorsten. Ich so, okay, versuche ich. Haben wir angefangen mit meinem Song Love Comes to Town, vor 12 Jahren aufgenommen, weitergemacht mit On Broadway, dem Klassiker natürlich, Liber Stoller, ein Broadway-Klassiker, aber natürlich bekannt geworden durch George Benson. Wolfgang sagt, den musst du machen. Okay, den werden sie lieben. Im Louis-Poltheim bei eurem wunderbaren Event. Und ja, jetzt machen wir noch eine Nummer, bevor ich auch schon wieder für die vielen tollen Künstler die Bühne räumen darf. Eine Nummer von meinem neuen Album. Was ich übrigens, falls es euch interessiert, es gibt vorne eine Infobox, da werde ich ein paar signieren und verkaufen. Falls ihr in der Pause Lust habt, bin ich gern da, falls euch das gefällt, was ich mache. Das ist eine Nummer, die habe ich geschrieben. Geht um ein Thema. Manchmal verrennt man sich im Leben auch ein bisschen und kommt in so Sackgassen und es ist schwer wieder rauszukommen, egal mit was für ein Problem man hat, ob mit Liebe, ob mit irgendeiner Abhängigkeit. Und eine positive Message in diesem Song von mir, Get Yourself Together, es kann noch weitergehen, ihr schafft das. Viel Spaß mit Get Yourself Together. Danke.

0: Vielen Dank, Nürnberg. Vielen Dank, Wolfgang Hafner und die German All-Star Big Band.
1: Auf die Gott.
2: Wow. Es ist wunderschön, die Möglichkeit zu haben, in der ganzen Welt Konzerte für tolles Publikum zu spielen, aber in der Heimat vor euch allen, dem schönsten, entspanntesten und besten Publikum, was wir heute Abend kriegen konnten. Und hier verstehe ich auch den Dialekt, da fühle ich mich zu Hause. Wir kommen gleich zu unserer nächsten Solistin. Eine der größten Stimmen der Jazzwelt international aus Schweden, hat schon oft in Nürnberg gespielt und freut sich wahnsinnig, dass er jetzt da ist. Es ist nun folgendermaßen, sie spricht kein Deutsch, spricht gut Englisch und Schwedisch, aber kein Deutsch. Das heißt, egal was ich jetzt sage, sie versteht es nicht. Machen wir Folgendes. Sobald ich ihren Namen sage, flippt ihr alle sowas von aus, dass dieser Frau gleich Hören und Sehen vergeht, okay? Sie wiegt sich jetzt in Sicherheit. Denke, ich sage jetzt ihren Namen, dann klatschen wir ein paar. Weit gefehlt. Hier kommt Victoria Tolstoy!
3: Ich spreche Deutsch. Ja, ein bisschen. Thank you, thank you, thank you. It's wonderful to be here. We can start. Yeah, we need a drummer. Sit down, we have to go.

Dankeschön.

Gloria Tolstoi. Sie kommt später natürlich nochmal zurück. Jetzt ist es mir eine ganz besondere Freude, diese wunderbare Big Band namentlich vorzustellen. An den Trompeten Tom Walsh, Frank Wellert, Toddy Maas und Ruud Breuels. An den Posaunen Uli Plettendorf, Günter Bollmann, Robert Hedemann und Jürgen Neudert aus Nürnberg. An den Saxophonen Heinz-Dieter Sauerborn, Olli Leicht, Paul Heller, Andi Meile und Edgar Herzog. Die Rhythm-Section mit Thomas Stieger und Klaus Fischer an den Bässen. Bruno Müller an der Gitarre, Simon Ausländer an den Keyboards und Alfonso Garrido Percussion. Die German All-Star Big Band unter der grandiosen Leitung von Jörg Achim Keller. Wir kommen zu einem Song von einem meiner letzten Studioalben. Das Stück heißt Tres Hermanos. Und damit wollen wir danach in eine kurze Pause gehen. Pause zu eurer und unserer Erholung. Und wir haben noch viel, viel, viel schöne Musik. Also erholt euch gleich gut, aber erstmal Tres Hermanos.

Heute machen wir Jerry Olmer, Big Ben, Jasmin Koller und Victoria Teusser und Thorsten Kunz. Bitte nochmal Applaus für alle Musiker und Musikerinnen.

0: Und auch wenn Sie spielwütig wirken, eine ganz kleine Pause machen wir jetzt doch. In 20 Minuten wird hier auf der Bühne wieder Musik gespielt. Nutzen Sie die Zeit, holen Sie sich gerne was zu essen oder zu trinken. Wie gesagt, die Toiletten entweder hier oder hier und in 20 Minuten gleich wieder hier mit Live-Musik. Bis gleich.
1: Wolfgang Haffner im ARD Radio Festival, einer der erfolgreichsten deutschen Jazz-Schlagzeuger und der künstlerische Leiter der Stars im Luitpoldhain, die wir vom Bayerischen Rundfunk BR Franken live übertragen, im Radio auf BR Classic und im Video-Livestream unter br.de/franken, damit Sie zu Hause aus nächster Nähe mit dabei sind, wenn Wolfgang Haffner heute Abend mit seiner German All-Star Big Band den Groove vorgibt und sein 50-jähriges Bühnenjubiläum zelebriert. Mit hochkarätigen Gästen, die er sich eingeladen hat, darunter die vielseitige schwedische Jazzsängerin Victoria Tolstoy, die wir eben in der ersten Konzerthälfte bereits erlebt haben, ebenso wie den Soul-Sänger Thorsten Goods, der auch an der Gitarre zu hören war. Und wen Wolfgang Haffner gleich nach der Pause auf die Bühne holt, darüber gibt er gleich selbst Auskunft im Interview hier im ARD Radio Festival. Und vorher gibt's für Sie die Big Band der Bamberger Symphoniker. Zusammen mit Sabine Meyer an der Klarinette spielt sie unter der Leitung von Ingo Metzmacher eine Nummer, die der deutsche Jazzmusiker Chris Walden arrangiert hat, nach der berühmten Caprice Nummer 24 von Teufelsgeiger Niccolò Paganini.

0: Technisch gehören die 24 Capricen von Niccolò Paganini mit zum Schwierigsten, was je für die Geige komponiert wurde. Und besonders die Nummer 24 hat etliche Komponisten zu eigenen Stücken inspiriert. Auch den Jazzmusiker Chris Walden, der daraus eine Big Band-Nummer gezaubert hat, mit der wir gerade Sabine Meyer an der Klarinette und die Big Band der Bamberger Symphoniker unter der Leitung von Ingo Metzmacher im ARD Radio Festival gehört haben. BR Klassik Franken überträgt live für Sie vom Nürnberger Jazz Open Air. Stars im Luitpoldhain heißt es und ist neben den beiden Klassik Open Airs das dritte umsonst und im Freien Mega-Event im weitläufigen Nürnberger Luitpoldhain, wo es vorhin gegen 19 Uhr ziemlich ungemütlich wurde wegen eines plötzlichen Gewitters samt Regenschauer. Aber das hat zum Glück nicht lange gedauert und die Leute im Publikum hat es auch nicht weiter eingeschüchtert. Jetzt darf ich an Christina Wolf übergeben, die heute als Moderatorin auf der Bühne durch den Abend führt und die gerade auf dem roten Sofa von BR Klassik Platz genommen hat. Neben ihr der künstlerische Leiter der Stars im Luitpoldhain, Jazz-Schlagzeuger Wolfgang Hafner.
1: Es ist so ein unglaublich schöner Abend. Wolfgang Hafner ist überhaupt nicht verschwitzt. Wie kann das sein? Wie lange hast du jetzt auf dieser Bühne gespielt und Vollgas gegeben und du wirkst entspannt? Wie kann es sein, Wolfgang?
2: Das Geheimnis ist, ich habe einen Ventilator.
1: Hast du da einen eingebaut da unten oder was?
2: Wir haben so ein richtig fettes Teil dahingestellt, weil ansonsten würde ich jetzt wahrscheinlich tropfen.
1: Und ganz kurz, wie aufgeregt warst du um ungefähr 19.04 Uhr, glaube ich, als es angefangen hat zu donnern und der Regen kam?
2: Gar nicht. Und zwar deswegen, weil man kann es eh nicht ändern.
1: Und du hättest durchgezogen?
2: Ja, und was soll man machen?
1: 50 Jahre stehst du jetzt auf der Bühne. Wie ist es möglich? Wie hält man das durch? Was waren die schönsten Jahre und kommt das Beste noch?
2: Das Beste kommt sowieso noch. Also heute Abend ist schon so ein Höhepunkt natürlich und es gibt viele schöne Sachen, die jetzt in Zukunft noch anstehen. Ja. Demnächst wieder eine Asien-Tour im Oktober. Und wie man das durchsteht, ist ganz einfach eigentlich. Ich liebe, was ich tue. Ich stehe jeden Tag auf und darf Schlagzeug spielen. Was ich als kleiner Bub geträumt habe, lebe ich jeden Tag und das ist ein Geschenk.
1: Lernst du noch was dazu oder bist du eigentlich seit 25 Jahren perfekt?
2: Nie perfekt, um Gottes Willen. Jeden Tag lerne ich neue Sachen und ich merke, was ich nicht kann und das übe ich dann. Und das ist ein lebenslanger Prozess, glaube ich. Und ich bin so dankbar, das machen zu dürfen.
1: Und wenn man jetzt so ein Jubiläum feiert, hier bei dir in der Heimat, überlegt man sich wahrscheinlich sehr genau, mit wem man das feiern möchte. Wen holt man zu sich auf die Bühne? Wir haben jetzt schon Thorsten gesehen, wir haben Viktoria schon gesehen. Ja. Warum diese beiden zum Beispiel?
2: Mit Viktoria bin ich schon seit Ende der 90er Jahre um die Welt gezogen mit verschiedensten Bands. Und Thorsten Kutz war mal in einer Workshop-Band beim Erlanger Jazzkurs, den ich geleitet habe, war er in meiner Band als 15-Jähriger. Und seitdem kenne ich den schon, also seit 30 Jahren.

0: noch jede Menge zu erleben.
1: Es kommt noch jede Menge. Und zusammen auf friedlich auf so einem Feld zu sitzen, das ist sowieso zu jeder Zeit toll, aber gerade jetzt in diesen verrückten Zeiten umso schöner, friedlich eine Party zusammen feiern und wunderschön.
0: Was wünschst du dir, mit was die Menschen nach Hause gehen, die heute hier sind, aber natürlich auch alle, die zugucken? Sollen die juckende Beine haben, weil sie unbedingt noch die ganze Nacht tanzen wollen? Sollen die einen Ohrwurm haben oder sollen die morgen anfangen, Schlagzeug zu lernen?
1: Weder noch. Ich hoffe, dass jeder mit einem erfüllten Herzen nach Hause geht.
0: Jetzt müsst du dich ein bisschen ausruhen, oder?
1: Ich ziehe mich mal kurz um und dann geht's weiter. Dann haue ich mal so richtig rauf.
0: Dann sind wir gespannt, wenn Wolfgang Haffner mal so richtig einen draufhaut.
1: Du hast jetzt wahrscheinlich gespielt.
0: Genau, jetzt langsam, oder?
1: Ich schwitze quasi nicht, hast du gesagt.
0: Er riecht auch nicht, kann ich wirklich aus nächster Nähe bezeugen. Wolfgang, jetzt habt eine schöne, wahrscheinlich noch 9 Minuten Pause oder so. Und ich hoffe einfach, ich sehe Thorsten da schon stehen. Ich quatsch einfach ein bisschen mit denen über dich, hinter deinem Rücken.
1: Sehr gut.
0: Viel Spaß, bis gleich.
1: Bis gleich, tschüss. Tschüss.
0: Und Sie sehen es gerade noch nicht, aber ich kann ihn schon sehen. Und in dieser Sekunde kommt er ins Bild hinein. Thorsten Gutz, hallo. Wie geht's?
2: Viel Schweiß auf der Bühne. Heiß und fettig, aber sehr, sehr schön.
0: Was war dein schönster Moment?
2: Eigentlich alle drei Songs. Also der schönste Moment, vielleicht der letzte Song, weil er von mir geschrieben ist. Ja. Ich habe ihn mit 21 Jahren damals geschrieben und wieder ausgekramt letztes Jahr und aufs neue Album gemacht. Ja.
0: Jetzt habe ich gerade von Wolfgang erfahren, dass er dich kennt, seit du 15 bist, als er dich in einem Workshop hatte. Was war er damals für ein Typ?
2: Ein Vorbild. Mhm. Immer schon. Für mich der größte Musiker aus Franken, wenn nicht sogar aus Deutschland und Europa, am Schlagzeug. Und der hat uns damals als junge Musiker wunderbar gecoacht, muss man sagen. Ich war in der Band von ihm und wir haben, damals hatte er eine Band namens Zappelbude. Wir reden jetzt von 1997, 98, sensationelle Band. Er hat auch damals schon tolle Soloalben gemacht. Ja. Und ja, war definitiv ein Vorbild, ja.
0: Okay, wenn du dich entscheiden müsstest, George Benson, Les Paul, Wolfgang Haffner, mit wem würdest du für immer Musik machen wollen?
2: Das ist ganz einfach, mit Wolfgang.
0: Ach.
2: Weil die anderen beiden, also Les Paul ist verstorben und George Benson ist im Ruhestand, der kann nicht mehr spielen. So. Insofern sehr gerne mit Wolfgang, ja.
0: Wenn jetzt jemand zuguckt und bewundert hat, wie du singst und wie du Gitarre spielst und sich vornimmt, ich möchte eigentlich das auch lernen und kann vielleicht nicht in den Workshop bei Wolfgang Haffner gehen, wie fängt man an, wenn man heute Abend seine Liebe für den Jazz entdeckt?
2: Naja, ich meine, es ist heutzutage vielleicht anders als in meiner Jugend oder in Wolfgangs Jugend. Man hat natürlich durch YouTube einen unendlichen Zugang zu allem. Und es kann natürlich auch ein bisschen überwältigend sein, wo fange ich an. Mhm. Aber da kann man ja auch dann einfach mir oder Wolfgang auf Instagram schreiben. Und dann bin ich immer gerne für junge Leute da und gebe auch Tipps. Und dann fängt man da schon an. Einfach, man muss, also meine Erfahrung ist, man muss einfach viel hören. Mhm. Wenn man die Musik hört, ähnlich wie in der Sprache. Weißt du, wenn du Sprache lernst, klar, die Theorie in der Musik ist wichtig, die Grammatik in der Sprache ist wichtig. Aber wenn du in das Land ziehst, wo die Sprache gesprochen wird und die sprichst, lernst du es schneller. Und dann deswegen, wenn du viel Musik hörst und natürlich auch viel mit jungen und jungen Kollegen, jungen MusikerInnen spielst. Ja.
0: Jetzt hat Wolfgang auf der Bühne immer wieder betont, wie nah du natürlich der Region bist, Erlangen, Nürnberg und so weiter. Und hat auch behauptet, dass du Fränkisch kannst.
2: Freilich, warte ich einmal. Also ich bin mit 2 Jahren nach Erlangen gekommen und war, bis ich halt dann erwachsen war, also bis ich 20 war, war ich in Erlangen. Und ich mache jetzt selber immer noch ein bisschen Kultur in Erlangen. Ich mache selber ein kleines Festival, was wir veranstalten und wo ich künstlerischer Leiter bin. Und bin oft bei meinen Eltern und habe viele Freunde da. Also ich wohne zwar offiziell seit 20 Jahren in Berlin.
0: Ja.
2: Ich kann auch Berlinern, aber ich sehe mich schon als Franke. Also wenn man da nicht geboren ist, in Berlin ist man kein Berliner.
0: Stars im Luitpoldhain ist beglückt, dass du bei uns bist, dass du bei uns warst. Und jetzt hast du hoffentlich einfach einen schönen Abend erstmal. Ja. Kannst dich entspannen. Und da steht schon Viktoria Tolstoi. Ein halber Satz zu ihr, weil ihr kennt euch natürlich auch gut.
2: Ja. Achso, Viktoria kenne ich auch schon seit über 20 Jahren durch das Label. Wir waren alle auf einem gemeinsamen Label, Viktoria, Wolfgang und ich. Und wir haben schon viele Songs zusammen aufgenommen. Die könnt ihr euch auf Spotify anhören und natürlich auch ihre anderen. Viel Spaß
0: und
2: mit Viktoria.
0: Jetzt bitten wir sie zu uns auf die Bühne. Danke dir, Thorsten. Viktoria, please join me. Nice to meet you.
3: Hi, nice to meet you.
0: That was a wonderful concert. Did you enjoy your concert?
3: I loved it. And the weather and the people and the everything, the musicians.
0: Okay, we need to talk about your German skills because Wolfgang said so many lovely things about you and just said that you wouldn't understand. I think you do understand German a bit.
3: No, I don't, but I know my lines. I understand.

0: understood the part when he said, Dustin speaks German. I understood that. And then I said, okay, what do I know? What do I know? And then I just, I smashed the words that I know. So
1: does it, I mean, for me as an outstander, it feels like you're a big family here because you've known Wolfgang for such a long time.
0: Yeah.
1: And you recorded with Thorsten. So is that just like a family thing for you today?
0: Yes, it is. It's like coming home when I go to Germany. I mean, I've been doing this in Germany since 2004. So I have a big audience here and a lot of fellow musicians that I really, really love.
1: I need to ask you something because I read and I heard you talk about that you basically taught yourself how to sing.
0: Yeah.
1: It's not possible. Tell us now it's not
0: just
1: possible.
0: It is. If you sing every day and if you listen to a lot of music and copy the music and listen and copy and listen and copy, I've been singing since I was 3 years old. So for me, it's like breathe or eat or walk.
1: It's starting to rain again. So what are your plans for tonight? Are you going to dance? Are you going to...
0: Yeah, just hang around here and enjoying the rest of the concert. But then I'm going back to Sweden tomorrow. So, yeah. But
1: so it's been lovely to have you here with us, Victoria. And we just have a wonderful fan behind us. So enjoy the evening and just stay dry, I guess.
0: I will try.
1: Thank you so much, Victoria.
0: Thank you so much.
1: Thank you.
0: Bye.
1: Und Sie sind natürlich, nehme ich mal an, im Trockenen. Wir hier im Luitpoldhain gucken mal wieder ein bisschen mit bangen Augen in den Himmel. Es fängt wieder an zu regnen und ich werde jetzt wieder meinen anderen Job machen und zwar auf der Bühne und gebe zurück ins Studio zu dir, Susanne.
2: Christina Wolf im Gespräch mit Jazzsängerin Victoria Tolstoy, die auch gleich in der zweiten Hälfte bei den Stars im Luitpoldhain mit dabei sein wird, die wir heute Abend hier im ARD Radio Festival übertragen. 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Bevor das Konzert losging, da stand der Abend ganz kurz auf der Kippe, weil sich über uns ein Gewitter entladen hat, aber inzwischen blitzt und donnert hier nichts mehr, bis auf den Groove auf der Bühne des Luitpoldhains, wo es gleich weitergeht, mit Jazzdrummer Wolfgang Hafner. Gebürtig stammt er aus Franken und hatte hier im Nürnberger Luitpoldhain schon oft Jazzgrößen wie Bill Evans zu Gast oder auch Max Mutzke und Thomas Quasthoff, ebenso wie Nightmares on Wax, Klaus Doldinger und Nils Landgren, die hier mit ihm aufgetreten sind. Bevor der zweite Programmblock beginnt, leisten uns noch einmal die Big Band der Bamberger Symphoniker zusammen mit Sabine und Wolfgang Mayer an den Klarinettengesellschaft. Wieder mit einem Arrangement von Chris Walden, der keine Angst vor Raubtieren hat und sich an den wilden Tiger Rack der Original Dixieland Jazz Band herangetraut hat.

Die Ursprünge des Jazz reichen zwar bis ins 19. Jahrhundert zurück, aber der Ursprung des Jazz auf Schallplatte lässt sich genau auf die ersten Aufnahmen zurückführen, die 1917 von einer bemerkenswerten Gruppe weißer Musiker aus New Orleans gemacht wurden, die sich The Original Dixieland Jazz Band nannten. Unter der Leitung des Kornettisten Nick LaRocca haben sie mit ihrem Debüt Livery Stable Blues für Aufsehen gesorgt, und als sie dann noch mit dem Tiger Rack einen draufsetzten, war der Dixieland Jazz nicht mehr aufzuhalten. Das war der Tiger Rack, gespielt von der Big Band der Bamberger Symphoniker gemeinsam mit Sabine und Wolfgang Meyer an den Klarinetten. Die Leitung hatte Ingo Metzmacher, und diese Formation, die hören wir gleich nochmal hier im ARD Radio Festival auf BR Classic mit einem Stück des Jazzpianisten Mel Powell. Seine Clarinate, arrangiert von Chris Walden, mit Wolfgang Meyer allein an der Klarinette.

0: Wolfgang Mayer an der Klarinette und die Big Band der Bamberger Symphoniker unter Ingo Metzmacher mit einer Clarinet von Mel Powell, arrangiert von Chris Walden. Ob Swing, Soul, Pop oder Funk, alles was einheizt und groovt, das präsentiert uns heute Abend im ARD Radio Festival der Jazz-Drummer Wolfgang Hafner mit Musikerfreundinnen und Freunden bei den Stars im Luitpoldhain, mit denen er sein 50-jähriges Bühnenjubiläum feiert. Mit dabei die Jazz-Funk-Fusion-Band Mezzo Forte aus Island, mit der wir jetzt in die zweite Konzerthälfte im ARD-Radio-Festival starten. Und damit gebe ich ab an die Moderatorin des Abends. Hier ist Christina Wolf auf der Bühne des Nürnberger Luitpoldhains.
1: Stars im Luitpoldhain 2026. Wie geht's euch? Wie geht es Ihnen? Wolfgang, du bist auf so unfassbar vielen Bühnen gestanden. Ist das von der Stimmung her, das, wie du dir vorgestellt hast, 50. Bühnenjubiläum, so gut sollen die drauf sein?
2: Wir haben ja vor knapp einem Jahr in Hamburg angefangen, in der Elfi, war das erste große Jubiläumskonzert. Hat sich dann über verschiedene Städte in Deutschland, nahen Ausland gezogen.
1: Was? Lauter, Wolfgang.
2: Hallo?
1: Ah.
2: Also, wir haben vor knapp einem Jahr in der Elfi in Hamburg angefangen mit den Jubiläumskonzerten. Es war dann klar, dass Luitpoldhain stattfindet und der Abschluss findet tatsächlich in Asien statt, nämlich in Tokio und in Shanghai Ende Oktober. Aber die müssen sich anstrengen, um das hier zu toppen. Kommst du mit?
1: Ich komme sofort nach Tokio mit. Hättest du dir träumen lassen, dass du das ein halbes Jahrhundert lang und wahrscheinlich noch ein bisschen länger machst?
2: Ich habe es mir gewünscht.
1: Ja. Und
2: ja.
1: Es klappt.
2: Ja.
1: Und wie hast du dir die Menschen, wir haben jetzt schon Thorsten Goods gehört, wir haben Viktoria Tolstoy gehört, wir haben die wundervolle Oyster Big Bands und natürlich Jörg, der kritisch guckt, aber dabei ist und Freude hat. Wie hast du dir diese Menschen ausgesucht? Und gleich werden wir ja noch mehr Solisten kennenlernen. Wie kuratiert man seinen 50. Geburtstag?
2: Ich habe einfach überlegt, wen ich gerne zu meiner Feier einladen möchte und deswegen sind die alle hier. Ich habe zu jedem und jeder eine Verbindung. Mit Viktoria habe ich viele, viele Konzerte im In- und Ausland gespielt. Thorsten Goods kenne ich seit Mitte der 90er Jahre. Mit Mezzo Forte bin ich eng verbunden. Ich bin denen hinterhergereist als Fan.
1: Wirklich?
2: Ja, ja. Und ich war also bei 10 Konzerte hintereinander, immer in der ersten Reihe. Und irgendwann sagten die mal, du komm mal her, wer bist du eigentlich? Du stehst jeden Abend hier. Deswegen ist es für mich ganz besonders, dass Sie heute Abend auch da sind. Und Leith Aldin stand schon sehr lange auf der Liste. Für Luitpoldhain, es hat nie geklappt, aber heute Abend.
1: Wenn man hört, dass eine Jazzband super funky ist und aus Island kommt, kann man sich kurz mal am Kopf kratzen und sagen, hätte ich mit all meinen Klischees über Island nicht gedacht. Was hast du beim ersten Mezzo Forte-Konzert gefühlt, dass du dir dann gedacht hast, ja, ich bin Fan, fahr hinterher und lad sie ein?
2: Ich habe sie zum ersten Mal tatsächlich im Bayerischen Rundfunk gehört. Grüße an dieser Stelle und vielen Dank an das gesamte Team von BR. Ich bin in meinem Auto gefahren. Ich hatte gerade den Führerschein gemacht und dann lief in einer Jazz-Sendung Garden Party. Und ja, ich bin ohne Scheiß fast in den Straßengraben, habe gesagt, so was unfassbar Schönes. Ja. Und dann waren sie kurzzeitig später in Nürnberg. Ich war in der ersten Reihe und der Rest ist History, wie man sagt.
1: Und weil auch Mezzo Forte, glaube ich, gar nicht so gut Fränkisch verstehen, sollten wir sie jetzt auf Englisch, glaube ich, auf die Bühne bitten.
2: Am besten.
1: Und ich finde, dass es deine Ehre ist. Du hast sie eingeladen. Du lädst sie jetzt im besten Isländisch bitte auf die Bühne.
2: Mit größter Freude. Eyþór Gunnarsson, Keyboards. Johan Asmundsson, Bass. Frissi Karlsson. Zusammen sind sie Mezzo Forte!

Geht's euch gut? Es macht einen unfassbaren Spaß, für euch spielen zu dürfen. Es geht gleich weiter. Oh, ich bin aus der Puste. Hui! Und ich möchte erstmal noch ganz kurz unsere Helfer vorstellen, unsere technische Crew und auch die Caterer, alle hinter der Bühne und natürlich auch dem Projektbüro Kultur der Stadt Nürnberg danken, die dieses ganze Festival hier auf die Beine stellen. Einen riesen Applaus für die ganzen Techniker und alle Bediensteten hier. Und falls ihr Lust habt, noch einen Pin zu kaufen, würde es uns ermöglichen, auch in Zukunft solche grandiosen Abende zu ermöglichen. Die wären nicht möglich ohne euch natürlich. Deswegen einen Riesenapplaus für euch! Und jetzt ist es mir eine ganz besondere Freude, für mich einen der ganz großen Sänger unseres Landes zu präsentieren. Wie ich vorhin schon sagte, er stand lange auf meiner Wunschliste. Grandioser Songschreiber, grandioser Sänger und ein Wahnsinnstyp. Nürnberg, seid ihr bereit? Hier kommt Lace Ali!

Wir wollen einen raushauen für alle, die hungrig nach dem Leben sind. Ich würde sagen, auf uns heute Abend, ihr trifft das mal mindestens zu. Heißt, ich habe noch lange nicht genug.

Vielen, vielen Dank. Und wenn ich gerade beim Danke sagen bin, möchte ich mich einfach an dieser Stelle ganz kurz umdrehen, den Mann in dem quasi in dem XXXXL-Sakko. Ein großes Dankeschön für diese wunderbare Einladung zu diesem sehr, sehr besonderen Abend absenden. Das sind ganz besonders positive Schwingungen, die hier oben also aus meiner Sicht passieren. Und das betrifft eigentlich diesen kompletten Alarm hier oben und den ganzen Klangkörper. Ich finde, das könnt ihr auch noch mal

habe das Spezielle an Big Band Arrangements in Songs, die dafür eigentlich gar nie gedacht waren. Wir sind eingestiegen mit dem Song Dein Lied. Zu Dein Lied wurde wahnsinnig viel geheiratet. Das ist quasi aus der Kategorie Schmusi-Dusi. Und ich weiß zum Glück, dass einige der begonnenen Ehegelübde immer noch halten. Jetzt zwischen über 20 Jahren, das finde ich nicht das Schlechteste. Und es lag trotzdem nicht am Big Band Arrangement. Und manchmal macht aber dieses Big Band Arrangement aus Songs, die einem sowieso was bedeuten, was ganz, ganz speziell ist. Die Nummer, die wir jetzt spielen, ist dieses Jahr 25, um genau zu sein, 26 Jahre alt. Und für jeden, der Lust hat, eine gute Chance und Gelegenheit, sich an spezielle Menschen oder spezielle schöne Momente im Leben zu erinnern. Und wenn ihr ein kleines bisschen Lust habt, würde ich mich total freuen, wenn ihr nachher eine kleine Runde mitsingt, weil der Text ist denkbar einfacher, heißt Bilder von dir.

Ihr Lieben, das wäre von meiner Seite aus ein Angebot. Ihr müsst es nicht annehmen, aber es wäre toll, wenn ihr es tut. Immerhin hat das Kulturbüro heute Abend auch dafür gesorgt, dass es nicht zu trocken wird, sondern dass wir mit einem leichten Outdoor-Misting und leicht angefeuchteter Haut durch den Abend gehen können. Und dabei benetzt man wunderbar die Stimmbänder. Das ist hervorragend zum Singen. Das Schöne ist, Singen kann man auch im Sitzen. Das ist toll für die Beckenbodenmuskulatur. Das ist für Frauen und Männer genau das Gleiche. Das ist einfach sehr, sehr gut. Ich würde gerne mit euch eine Runde singen. Und wenn ihr schon dabei seid und singt ein bisschen mit, hört einfach nicht auf und lasst euch ein bisschen von der Musik tragen. Das wäre toll. Okay. Are you ready? Whoa!

Applaus für ihn. Leysaldin, vielen Dank für heute Abend, Nürnberg, ihr wart unfassbar. Vielen Dank.

0: von Simon Ausländer und Thomas Stieger. Und jetzt bitte ich nochmal alle auf die Bühne. Die German All-Star Big Band unter der Leitung von Jörg-Achim Keller, Victoria Tolstoy, Leith Aldin, Thorsten Gutz und Mezzo Forte. Ich danke euch von Herzen. Es war ein unfassbar schöner Abend. Bleibt gesund. Bis zum nächsten Mal. Macht's gut. Herzlichen Dank, euer Wolfgang Hafner.
1: Stehen bleiben hier. Und wenn Sie noch nicht stehen, gerne aufstehen. Wir freuen uns sehr drüber.

0: Mit ganz viel Applaus geht unser Open-Air-Jazz-Abend zu Ende im Nürnberger Luitpoldheim, aus dem der Bayerische Rundfunk BR Franken heute live die längst über die Stadtgrenzen Nürnbergs hinaus bekannten Stars im Luitpoldheim im ARD-Radio-Festival übertragen hat. Im Hörfunk auf BR Classic und im Video-Livestream unter br.de/franken. Im Mittelpunkt des Abends stand Wolfgang Hafner, einer der erfolgreichsten deutschen Jazz-Schlagzeuger und der musikalische Leiter von Stars in Luitpoldheim. Gemeinsam mit der German All-Star Big Band unter der Leitung von Jörg-Achim Keller gab er den Groove vor und hat sein 50-jähriges Bühnenjubiläum gefeiert. An seiner Seite die Jazzsängerin Viktoria Tolstoi, der Jazzgitarrist, Sänger und Komponist Thorsten Gutz, die Funk-Fusion-Band Mezzo Forte und der Pop- und Soul-Sänger Leif Aldin. Der Tonmeister unserer Live-Übertragung war Gerhard Grell, Toningenieur Bastian Schick, Tontechnik Luca Grau, Christoph Merz und Tatjana Schewtschenko, Redaktion Christina Thiele. Ich bin Susanne Kruse und wünsche Ihnen noch einen beschwingten Sonntagabend, durch den Sie nun der Mitteldeutsche Rundfunk begleitet. Und da übernimmt jetzt Ulla Reichelt im Studio von MDR Klassik.
1: Ja, wir bedanken uns für den tollen, ganz kurzweiligen Abend mit so unterschiedlichen, großartigen Facetten. Dank den Künstlern und danke den Kollegen und dem Team des Bayerischen Rundfunks. Wir haben noch ein bisschen Zeit und haben Zeit für Musik von George Gershwin, gesungen von Jutta Tschurda und gespielt von der Thilo Wolf Big Band.

They Can't Take That Away From Me. Wunderbare Melodien von George Gershwin in Aufnahmen mit Jutta Tschurda und der Thilo Wolf Big Band zum Ausklang dieses Tages. Nach den 23 Uhr Nachrichten geht es hier im ARD Radio Festival da weiter mit einem Besuch in der Hörbar. Dort erwartet sie mein Kollege Martin Kersten. Schönen Abend noch.

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1: Um 23 Uhr mit Ronald Lessig. Linkenchef Fantisano schließt eine Unterstützung für einen CDU-Ministerpräsidenten in Sachsen-Anhalt nicht aus. Fantisano sagte im ZDF, die Linke habe in den vergangenen Jahren gezeigt, dass sie Verantwortung für dieses Land übernehme. Aus der Nachrichtenredaktion Simone Kienzle.
2: Das gelte vor allem, wenn es darum gehe, eine AfD-Regierung zu verhindern, so Fantisano. Sachsen-Anhalt wählt am 6. September den Landtag neu. Umfragen zufolge könnte der CDU-Spitzenkandidat und Ministerpräsident Schulze nur mit den Stimmen der Linkspartei wiedergewählt werden. Die CDU schließt eine Zusammenarbeit mit der Linken bisher genauso aus wie mit der AfD. In aktuellen Umfragen liegt die AfD in Sachsen-Anhalt mit deutlichem Vorsprung vor der CDU. Die Linke kommt auf Platz 3.
1: Bundesverkehrsminister Bilger will den Druck auf die Bahnspitze erhöhen. Erfüllt der Konzern Ziele wie die Pünktlichkeitsquoten nicht, müsse sich das auf die Gehälter von Bahnmanagern auswirken, sagte der CDU-Politiker der Bild am Sonntag. Die Idee hatte auch schon sein Vorgänger Schnieder. Der Bund bereitet derzeit eine neue Finanzierungsvereinbarung mit dem Staatsunternehmen vor, in der genau geregelt wird, wie viele Milliarden für die Schieneninfrastruktur fließen. In Köln haben sich heute mehrere tausend Menschen zu einer Solidaritätsdemonstration für die queere Gemeinschaft versammelt. Verschiedene Initiativen und Vereine hatten nach dem islamistischen Anschlag am Rande des Berliner Christopher Street Days dazu aufgerufen. Nach Angaben des Vereins Cologne Pride kamen etwa 10.000 Menschen und damit deutlich mehr als angemeldet. Der Polizei zufolge waren 6.000 Menschen angemeldet. Nach Einschätzung der Beamten wurde diese Zahl nicht erreicht. Israel hat den Fahrplan des Gaza-Friedensrates zurückgewiesen. Ministerpräsident Netanyahu sagte in einer Kabinettssitzung, die Armee werde nicht aus dem Gazastreifen abziehen, bis die Hamas komplett entwaffnet sei. Aus der Nachrichtenredaktion Laura Jahnke.
3: Netanyahu ist der Ansicht, dass die Hamas nach wie vor in der Lage ist, neue Angriffe zu starten. Deshalb werde die Armee weiter Bedrohungen abwehren, so der Ministerpräsident. Er bekräftigte auch nochmal seine Ablehnung eines unabhängigen palästinensischen Staates. Der Fahrplan des Friedensrats sieht vor, dass die Hamas ihre Waffen unter internationaler Aufsicht abgibt und Israel anschließend abrückt. Die Waffen sollen aber unter palästinensischer Kontrolle bleiben. Das kritisiert Israel. Die Hamas dagegen macht die Abgabe ihrer Waffen vom Rückzug Israels aus dem Gazastreifen abhängig und von der Gründung eines palästinensischen Staates.
1: Das waren die Nachrichten. Das Wetter in Deutschland. In der Nacht bewölkt, im Süden und Osten Schauer bei 22 bis 12 Grad. Morgen heiter und sonnig, von der Nordsee bis nach Vorpommern Regen bei 20 bis 36 Grad. Die Zeit 23.03 Uhr.
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4: Herzlich willkommen an der Hörbar im ARD Radiofestival in der letzten Stunde des Tages. Schön, dass Sie dabei sind. Hinterm Tresen grüßt Sie Martin Kersten aus dem Funkhaus in Frankfurt am Main. Unsere musikalische Reise, die beginnt diesmal im Nordosten von Brasilien, in Salvador de Bahia. Dort, wo die afrikanischen Wurzeln der brasilianischen Kultur eine ganze Stadt zum Pulsieren bringen.
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1: Ansteckende Rhythmen und unwiderstehliche Energie, das macht die Musik der Menschen aus in Bahia im Nordosten von Brasilien. Araish, so hieß diese Nummer von Mateus Fonseca. Araish, so singt er, die Wurzel der Kultur, die dich gemacht hat. Und da hat er dann gleich das halbe afro-brasilianische Kulturerbe mit aufgezählt, vor allem eben die afrikanischen Wurzeln, die die brasilianische Identität heute zu einem guten Teil ausmachen. Und dazu gehört ganz klar, nicht nur in Bahia, aber vor allem dort, die Agé-Musik. Ein Mix aus brasilianischem Pop, Samba, Reggae, Forró und karibischen Rhythmen. Hauptsache, es steckt viel positive Energie drin, denn das bedeutet Agé, sagt man übrigens auch als Gruß, also Agé. Willkommen nochmal zu Hörbar. Unter dem Motto Musik grenzenlos lassen wir hier traditionell den Sonntagabend im ARD-Radio-Festival ausklingen. Two whole summers, half alive. Zwei ganze Sommer, ein halbes Leben. So hat die Berliner Sängerin Lisa Bassange ihr aktuelles Album genannt und auch einen der beiden Titel, die sie selbst dafür geschrieben hat. Ich habe daraus für heute aber einen Coversong ausgesucht, denn das ist auch eine ganz besondere Stärke von Lisa Bassange und ihrem Klavierpartner Jakob Karlsson. Die beiden haben es irgendwie raus, bekannten Songs, gerne auch mal Popsongs, einen ganz eigenen Charakter, eine ganz persönliche Stimme zu geben, die das Original nochmal in einem anderen Licht leuchten lässt. Hier ist Frozen von Madonna in der Version von Lisa Bassange und ihrem Trio.

Jazzsängerin Judith Owen aus Wales haben wir da zum Schluss gehört mit dem Titel Have a Good Life. Eine Eigenkomposition, die sie hier auf ihrem neuen Album Suit Yourself mit ihrer Band The Gentleman Callers eingespielt hat. Davor gab's neue Musik von Massa Dembele, der zwischen Burkina Faso, Ghana und Deutschland eine eigene musikalische Identität entwickelt hat und Tradition und Gegenwart in den Songs auf seinem neuen Album Falato zusammenführt. Singer-Songwriter José González hat uns aus Göteborg erreicht mit einem Song aus seinem aktuellen Werk Against the Dying of the Light. Und auch von Ibrahim Maalouf gab es aktuelle Musik, in diesem Fall zwischen Jazz und arabischen Klängen. Gulham hieß dieses Stück, das er mit seinem Projektorchester Trumpets of Michel-Ange eingespielt hat. Und damit auf in den zweiten Teil der Hörbar mit Musik grenzenlos im ARD Radio Festival. Pippo Pollina steht da ganz am Anfang mit Hasta Siempre, einem Titel aus seinem Album über Krieg und Frieden, Fra Guerra e Pace.

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2: Should I Smile? Ein berührendes Duett zwischen Dominique Fils-Aimé und Joey Omisil. Die beiden eint, dass sie kanadische Staatsbürger sind und dabei haitianischer Abstammung, also gewissermaßen auf ein ganz ähnliches kulturelles Erbe in der Familie zurückgreifen können. Smiles heißt das aktuelle Album von Joey Omisil, auf dem dieses Duett zu finden ist. Jacob Collier hatte uns davor mit Schmetterlingen in den Himmel steigen lassen bei seinem zärtlichen Liebeslied Heaven Butterflies. Und von der Gruppe Acoustic Caravan gab's eine typisch französische Musette im wiegenden Dreiertakt. Musik von Veronika Varga und der Amsterdam Klasmer Band hat die zweite halbe Stunde Musik grenzenlos komplettiert, hier an der Hörbar von HR2 Kultur. Die öffnet im ARD Radio Festival heute in genau einer Woche wieder um die gleiche Zeit. Vielleicht sind Sie ja auch wieder dabei. Ich freue mich drauf. Mein Name ist Martin Kersten. Kommen Sie gut durch die Nacht.

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1: Um 24 Uhr mit Jerzy May. Berlin. Als Konsequenz aus dem Drohnenanschlagsversuch am Flughafen Leipzig-Halle will Innenminister Dobrindt offenbar die Abwehrkapazitäten ausbauen. So soll die Zahl der Mitarbeiter im gemeinsamen Drohnenabwehrzentrum von Bund und Ländern verdoppelt werden auf 300. Das berichtet die Bild unter Berufung auf Regierungskreise. Außerdem soll das Netz der operativen Stützpunkte von 4 auf 8 Standorte erhöht werden. Das Bundesinnenministerium hat diese Informationen noch nicht bestätigt. Berlin. Arbeitgeber und Gewerkschaften bleiben beim Thema Arbeitszeitgesetz auf Konfrontationskurs. Arbeitgeberpräsident Dulger fordert, die Höchstarbeitszeit nicht mehr auf den Tag, sondern auf die Woche zu beziehen. Dulger verweist auf entsprechende Möglichkeiten der EU-Arbeitszeitrichtlinie, die bis zu 48 Stunden pro Woche zulässt. Der Deutsche Gewerkschaftsbund kritisiert das als Rückfall ins 19. Jahrhundert. Zum Thema Arbeitszeit soll die zuständige Ministerin Baas von der SPD im Herbst einen Gesetzesentwurf vorlegen. Köln. In mehreren Bundesländern sind trotz Sonntagsfahrverbot zahlreiche Lkw auf den Straßen unterwegs gewesen. In Nordrhein-Westfalen kam es laut Beobachtungen des Westdeutschen Rundfunks aber nicht zu mehr Staus als sonst. Dort und in Rheinland-Pfalz, dem Saarland und Niedersachsen war das Fahrverbot gelockert worden, weil die Frachtschifffahrt auf mehreren Flüssen wegen der niedrigen Pegelstände derzeit nur stark eingeschränkt funktioniert. Charkiw. In der ostukrainischen Großstadt soll nach einem russischen Angriff mindestens ein Mensch getötet worden sein. Weitere 37 Bewohner eines mehrstöckigen Gebäudes seien verletzt worden, teilte der Bürgermeister der Stadt mit. Außerdem kam nach Angaben des ukrainischen Innenministeriums in der Region Saporischschja ein Feuerwehrmann durch russischen Beschuss ums Leben. Er hatte in den Trümmern eines Gebäudes nach Opfern gesucht, als es einen weiteren Angriff gab. Zum Sport. Der erste FC Nürnberg ist mit einem deutlichen Sieg in die neue Saison in der zweiten Fußball-Bundesliga gestartet. Die Nürnberger gewannen zu Hause mit 3:0 gegen Dynamo Dresden. Die Spielvereinigung Greuther Fürth holte einen Punkt auf St. Pauli. Die Partie endete 1:1 und Energie Cottbus setzte sich mit 3:1 gegen Hannover 96 durch. Das Wetter in Deutschland. In der Nacht von der Mitte bis in den Nordosten einzelne Schauer und um die 10 Grad. Im Süden Gewitter, dort und im Westen tropisch warm. Am Tag im Norden und Osten örtlich Regen und bis 20 Grad, sonst mehr Sonne als Wolken. Später sind Gewitter möglich. In der Südhälfte bis 36 Grad. Es ist 0:03 Uhr.
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3: Durch diese Nacht auf Montag begleitet Sie Tobias Führenbach. Ganz herzlich willkommen. Schön, dass Sie eingeschaltet haben. Wir starten mit einem großen Opener, der Auftakt zum Freischütz der romantischen Oper von Karl Maria von Weber, die Staatskapelle Dresden unter Carlos Kleiber mit der Ouvertüre.

und Vorhang auf für die große romantische Oper Der Freischütz von Karl Maria von Weber. Das war die Ouvertüre mit der Staatskapelle Dresden, dort am Pult Carlos Kleiber. Stellen Sie sich vor, Sie kommen aus der Nähe von Gotha und machen sich auf eine Italienreise, kommen aber nur bis nach, Achtung, Weimar. Ja, so erging es Ernst Wilhelm Wolff im 18. Jahrhundert, der nach 55 Kilometern seine geplante Italienreise abbrach, da er in Weimar von Herzogin Anna Amalia als Klavierlehrer engagiert wurde. Der Komponist blieb dieser Stadt dann bis zu seinem Lebensende treu, die Stadt seinen Künstlern bekanntermaßen auch. Wir hören hier das Franz Liszt Kammerorchester Weimar unter der Leitung von Nicolas Pasquet. Das ist die Sinfonie F-Dur von Ernst Wilhelm Wolff.

Nicolas Pasquet und das Franz Liszt Kammerorchester Weimar mit der Sinfonie F-Dur von Ernst Wilhelm Wolf hier im heutigen ARD-Nachtkonzert. Das Ganze wird Ihnen präsentiert von BR Classic. Und da haben wir jetzt Kammermusik von Robert Schumann für Sie ausgewählt. Sein Streichquartett A-Moll wollen wir hören mit dem Gewandhausquartett. Das sind Frank-Michael Erben Violine, Konrad Suske Violine, Volker Metz Viola und Jürn Jakob Timm Violoncello.

Frank-Michael Erben, Konrad Suske, Volker Metz und Jon Jakob Timm bilden das Gewandhausquartett und präsentierten hier eben das Streichquartett A-Moll von Robert Schumann. Die Lerchen zählen mit ihren braunen Federkleidern jetzt nicht unbedingt unter den Vögeln zu den absoluten Hinguckern. Außergewöhnlich aber sind ihre gefleckten Eier und die Tatsache, dass sie überwiegend am Boden leben. Der Aufstieg gen Himmel ist für sie also meistens etwas weiter als bei anderen Vögeln und vielleicht gerade deshalb ja so interessant für den Komponisten Ray Vaughan Williams. Die aufsteigende Lerche aus dem Jahr 1914 ist eine Romanze für Violine und Orchester und die hören wir uns jetzt an mit Anne Akiko Meyers und dem MDR Sinfonieorchester unter der Leitung von Christian Järvi.

The Lark Ascending, die Romanze für Violine und Orchester von Ralph Vaughan Williams. Solistin hier Ann-Akiko Meyers. Sie konzertierte zusammen mit dem MDR-Sinfonieorchester unter der Leitung von Christian Järvi. Johann Sebastian Bach hat das Klavierkonzert als Gattung quasi ins Leben gerufen. Sein Sohn Karl Philipp Emanuel hat dieses Genre dann mit insgesamt 53 Kompositionen zur Meisterschaft gebracht. Das Leipziger Kammerorchester und der Pianist Michael Rische haben sich das Konzert E-Dur von Karl Philipp Emanuel Bach vorgenommen. Die Leitung hat hier Morten Schult-Jensen.

Michael Rische und das Leipziger Kammerorchester, dirigiert von Morten Schuld-Jensen, mit dem Konzert E-Dur von Carl Philipp Emanuel Bach, eigentlich geschrieben für Cembalo, Streicher und Basso Continuo. Wir hörten hier die Fassung für Klavier und Streicher. Das ist das ARD-Nachtkonzert. Schön, dass Sie mit dabei sind. Wir hören jetzt Musik von Franz Liszt, und zwar seine sinfonische Dichtung Le Prélude, also die Vorspiele. Das Ganze für Orchester gesetzt. Das ist hier das MDR-Sinfonieorchester, am Pult John Merkel.

Les Préludes, die sinfonische Dichtung für Orchester von Franz Liszt. John Merkel dirigierte das MDR-Sinfonieorchester. Soweit diese Stunde hier im ARD-Nachtkonzert. Mit Musik von Camille Saint-Saëns geht es auf die Nachrichten zu.

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1: Um 2 Uhr mit Katja Kindermann. Linken-Chef Pantisano schließt die Unterstützung seiner Partei für CDU-Ministerpräsident Schulze bei der Wahl in Sachsen-Anhalt nicht aus. Die Linke habe in den vergangenen Jahren wiederholt Verantwortung gezeigt, sagte er im ZDF. Die CDU lehnt eine Zusammenarbeit mit der Linken bisher ab. Pantisano sagte, es gehe darum zu verhindern, dass eine rechtsextreme Partei an die Macht kommt.
2: Es ist mein Land, es ist das Land meiner Eltern, es ist das Land von Millionen von Menschen, die es mit aufgebaut haben und die jeden Tag arbeiten gehen. Und ich wehre mich dagegen, dass ein irgendein dahergelaufener Politiker einer rechtsextremen Partei uns dieses Land wegnimmt und meint, uns rauswerfen zu müssen. Und da will ich an die Verantwortung der CDU appellieren, die sie hat, zu verhindern, dass solche Politiker an die Macht in diesem Land kommen.
1: Der linken Vorsitzende Pantisano im ZDF. Der Präsident des Kieler Instituts für Weltwirtschaft, Schularik, hat Verteidigungsminister Pistorius falsche Prioritäten bei der Modernisierung der Bundeswehr vorgeworfen. Der Süddeutschen Zeitung sagte der Ökonom, ein Großteil des Geldes fließe weiterhin in Panzer, Fregatten und andere herkömmliche Waffensysteme. Stattdessen müsse stärker in Zukunftstechnologien investiert werden, wie in künstliche Intelligenz, Robotik, Drohnen und Satellitentechnik. Andernfalls drohe ein Großteil der 700 Milliarden Euro zu verpuffen, die bis 2030